0: in ihrer Karriere bei einem WTA 250er Turnier im Semifinale. Die 18-jährige Osttirolerin aus Lienz besiegt Sara Beljek 6:4 und 6:4. Letzte Woche hat sie gegen die Tschechin beim Turnier in Athen noch verloren.
1: Ganz ehrlich, hätte ich mir nicht erwartet, dass sie es heute dann wirklich für mich entscheiden kann, weil letzte Woche habe ich gegen sie gespielt. Sie hat fast ein bisschen mit mir gespielt, wenn man so sagen kann. Deswegen bin ich wirklich, wirklich froh, dass ich das Match gewonnen habe. Ich habe extrem viel Spaß am Platz gehabt, weil es war echt ein gutes Match.
0: Und damit kommt es zu einem richtig tollen Semifinale. Da wartet mit Barbora Krejčíková wieder eine Tschechin. Krejčíková ist derzeit die Nummer 26 der Weltrangliste.
1: Ich habe ja vom Fernsehen zugeschaut, immer, wie sie, sagen wir, ihre Grand Slams gewonnen hat. Deswegen ein bisschen ein Traum, gegen sie zu spielen.
0: Und Barbora Krejčíková hat in ihrer bisherigen Karriere bereits die Grand Slam Turniere in Paris und in Wimbledon gewonnen.
2: Und jetzt zum Wetter und zu Thomas Vosdahl.
3: Kühl ist es vorerst noch, aber das wird sich bald ändern, denn heute scheint die Sonne und es ziehen nur ein paar dünne Wolken durch. Somit wird es sehr warm bis heiß. Am Nachmittag hat es zwischen 25 und 32 Grad. Gegen Abend entstehen dann stellenweise in Vorarlberg und in Tirol Gewitter. Am Sonntag breiten sich Schauer und Gewitter von Westen her im Laufe des Tages auf den Großteil von Österreich aus, mit Schwerpunkt im Bergland. Länger sonnig ist es am Sonntag, vor allem noch in der Osthälfte von Österreich. Und hier ist es abseits der Berge wahrscheinlich nur vereinzelt gewitterig ab dem Nachmittag.
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1: Im Studio Daniel Teissel. Es ist 3 Uhr. Die Euroscheine bekommen ein neues Design. Die Europäische Zentralbank hat Motive vorgestellt. Bis September können alle EU-Bürgerinnen und Bürger für ihre Favoriten voten. Johannes Schmerger-Lunder berichtet.
2: Wie sollen die neuen Euroscheine aussehen? Das will die Europäische Zentralbank in einer Online-Umfrage herausfinden. Die Motive beschäftigen sich mit zwei Themen. Einerseits der europäischen Kultur. Auf diesen Scheinen sind berühmte Europäer wie Ludwig van Beethoven, Leonardo da Vinci oder Marie Curie abgebildet. Beim zweiten Thema stehen Flüsse und Vögel im Fokus. Auf diesen Euroscheinentwürfen sind unter anderem der Eisvogel und Weißstorch zu sehen. EZB-Präsidentin Christine Lagarde spricht von 10 sehr starken und unterschiedlichen Vorschlägen, aber nur einer wird letztendlich ausgewählt.
3: 10 very strong proposals, one of which from the 10 will be ultimately selected.
2: Abgestimmt werden kann noch bis 21. September über die Website der EZB. Bis man die neuen Banknoten in Händen halten kann, wird das aber noch mindestens 2,5 Jahre dauern.
1: Der gebürtige Oberösterreicher Volker Türk bleibt weitere 4 Jahre UNO-Hochkommissar für Menschenrechte, trotz Widerstand von Russland, den USA und Israel. Mit 114 Stimmen, also einer großen Mehrheit der UNO-Staaten, ist Türk wiedergewählt worden. Auf der Planei im Bezirk Liezen ist eine Paragleiterin abgestürzt. Die 38-jährige Deutsche verlor rund 20 Meter über dem Boden die Kontrolle, nachdem der Gleitschirm in einer Rechtskurve offenbar seitlich eingeknickt ist. Die Frau hat den Unfall nicht überlebt. Zum bereits 4. Mal überführt ein 79-jähriger Mann in Bayern einen Betrüger. Dieser hat versucht, den Pensionisten mit einem Anruf 80.000 Euro abzunehmen. Moritz Strobel berichtet.
4: Der Betrüger hatte sich als Sohn des Pensionisten ausgegeben, dann hat ein falscher Polizist das Telefonat übernommen und die 80.000 Euro als Kaution für den angeblichen Sohn gefordert, weil dieser einen Unfall verursacht haben soll. Der 79-Jährige hat den Trick durchschaut und den Betrüger so lange hingehalten, bis die Polizei ihn bei einer vermeintlichen Geldübergabe festnehmen konnte. Der Pensionist hat schon dreimal davor geschafft, Betrüger zu entlarven, bei einem ähnlichen Schockanruf, einem Enkeltrick und einem Teppichbetrug. Grundsätzlich empfiehlt die Polizei bei Anrufen von Betrügern aber nicht mitzuspielen, sondern aufzulegen und Anzeige zu erstatten.
1: Und jetzt zum Wetter und zu Thomas Wostal.
5: Der Samstag beginnt kühl, wird aber sehr bald warm und teils auch heiß. Am Nachmittag hat es zwischen 25 und 32 Grad heute. Und die meiste Zeit scheint die Sonne, es ziehen nur ein paar dünne Schleierwolken über den Himmel. Gegen Abend entstehen dann in Vorarlberg und in Tirol stellenweise Gewitter, besonders an der Grenze zur Schweiz und zu Italien. Am Sonntag breiten sich Schauer und Gewitter von Westen her im Laufe des Tages auf den Großteil von Österreich aus, mit Schwerpunkt im Bergland. Länger sonnig ist es am Sonntag vor allem noch in der Osthälfte von Österreich.

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1: Studio Daniel Teissl. Es ist 4 Uhr. Der Sommer 2026 ist anders, zumindest was Flugreisen betrifft. Vor allem der Krieg im Nahen Osten hat das Buchungsverhalten und die Auswahl der Reiseziele verändert, berichtet Nikita Elsler.
2: Für europäische Reisende war heuer vor allem der Westen interessant. So hat es beispielsweise eine Verschiebung vom östlichen Mittelmeer in Richtung Iberische Halbinsel gegeben, also etwa von der Türkei nach Spanien. Leicht steigende Buchungszahlen gibt es ebenso für Destinationen in der Karibik und Südamerika. Insgesamt bleibt der Sommer aber unter den Erwartungen der Fluglinien, so Luftfahrtexperte Kurt Hoffmann.
3: Es gibt Unternehmen, die speziell darauf spezialisiert sind, Flugzeuge zu vermieten mit Besatzungen. Die sind vor allem im Baltikum stationiert mit Airbus-Flugzeugen oder Boeing. Und die haben heuer viel weniger Flugzeuge an den Markt gebracht, weil einfach viel weniger Kapazität benötigt wurde, weil die Airlines mit ihren eigenen Flotten zu einem gewissen Teil gut ausgekommen sind.
2: Im Frühjahr haben die Reisewilligen noch abgewartet. Nun sehen Urlaubsanbieter schon seit etwa Anfang Juni einen Nachholeffekt bei den Buchungen.
1: Japan prescht vor und will in gut einem halben Jahr erstmals seltene Erden vom Meeresboden holen. Moritz Strobel berichtet.
4: 6 Kilometer unter der Meeresoberfläche hat die japanische Expedition Spuren des Metalls Yttrium gefunden. Yttrium wird laut japanischer Regierung unter anderem für Autos und Halbleiter verwendet. Bergbaukonzerne drängen schon lange darauf, Metalle vom Meeresboden zu schürfen. Bisher gibt es aber noch keinen kommerziellen Abbau. Generell warnt die UNO, dass Tiefseebergbau schwerwiegende soziale, wirtschaftliche und umwelttechnische Folgen haben könnte.
1: Ein Rennwochenende noch, dann geht es für die Formel-1-Rennfahrer in den Sommerurlaub. In Budapest steigt heute das Qualifying, Gerhard Prohaska berichtet.
5: Und da will sich Jungstar Kimi Antonelli die Ferien mit einem Sieg versüßen. Die erste Saisonhälfte hätte mit 6 Erfolgen kaum besser laufen können.
6: Yeah, I mean still a weekend to go before break, but yeah, it's been good first half.
5: Und sein Teamkollege George Russell, der braucht dringend ein Top-Ergebnis, wenn er seinen Urlaub einigermaßen genießen will. Alle 10 bisherigen Qualifyings haben übrigens die Mercedes-Piloten dominiert. Ob es auch diesmal ein Fall für 2 wird, ist gerade in Budapest fraglich. Das Qualifying in Budapest beginnt um 16 Uhr, auch live in ORF.
1: Und jetzt zum Wetter und zu Thomas Wostal.
7: Kühl ist es vorerst noch, aber das wird sich bald ändern, denn heute scheint die Sonne und es ziehen nur ein paar dünne Wolken durch. Somit wird es sehr warm bis heiß. Am Nachmittag hat es zwischen 25 und 32 Grad. Gegen Abend entstehen dann stellenweise in Vorarlberg und in Tirol Gewitter. Am Sonntag breiten sich Schauer und Gewitter von Westen her im Laufe des Tages auf den Großteil von Österreich aus, mit Schwerpunkt im Bergland. Länger sonnig ist es am Sonntag, vor allem noch in der Osthälfte von Österreich. Und hier ist es abseits der Berge wahrscheinlich nur vereinzelt gewitterig ab dem Nachmittag.
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0: 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Es ist 5 Uhr.
1: Am Mikrofon ist Rosanna Zara. Venezuela tritt aus dem Internationalen Strafgerichtshof aus. Das hat der venezolanische Außenminister Felix Plasencia auf der Plattform X angekündigt. Der Gerichtshof sei voreingenommen. Markus Langer berichtet.
2: Die Regierung Venezuelas begründete ihren Schritt damit, dass der Gerichtshof im niederländischen Den Haag die Länder des globalen Südens benachteilige. Außenminister Plasencia warf dem Gericht eine Verfolgung des venezolanischen Volkes vor. Das Weltstrafgericht ermittelt seit Jahren wegen mutmaßlicher Verbrechen gegen die Menschlichkeit in Venezuela. Dabei geht es um die gewaltsame Unterdrückung von Protesten durch Sicherheitskräfte und Militär. Ende des Vorjahres schloss die Staatsanwaltschaft des Gerichtshofes ihr Büro in Caracas, da man keine ausreichende Kooperationsbereitschaft sah. Der Austritt wird laut Statut ein Jahr nach jenem Zeitpunkt wirksam, an dem der UNO-Generalsekretär die formelle Mitteilung erhalten hat.
1: Die ÖVP schließt Walter Ruck aus der Partei aus. Der Beschluss im Parteivorstand ist gestern spät abends einstimmig gefallen. Zur Begründung heißt es, die kolportierten Aussagen des Wiener Wirtschaftskammerpräsidenten seien in keinster Weise mit den Werten und der Weltanschauung der Volkspartei vereinbar. Ruck will nun eine Berufung gegen den Ausschluss prüfen. Ruck soll sich laut Medienberichten unter anderem frauenverachtend und herablassend gegenüber Parteikollegen geäußert haben. Saudi-Arabiens Militärkoalition hat mit Luftangriffen auf Houthi-Ziele im Jemen reagiert, nachdem ein unter saudischer Flagge fahrendes Schiff im Roten Meer angegriffen wurde. Die Houthi-Miliz, unterstützt vom Iran, wird für den Schiffsangriff verantwortlich gemacht. Saudi-Arabien spricht von maritimen Terrorismus. Nach dem Hacking-Angriff eines KI-Modells von OpenAI auf eine Technologiefirma werden jetzt neue Details bekannt. Laut Insidern hat OpenAI es erst nach Tagen bemerkt, dass seine KI gerade ein anderes Unternehmen attackiert. OpenAI hatte diese Woche bekannt gegeben, dass eines seiner KI-Modelle bei einem Sicherheitstest aus einer eigentlich abgeschotteten Umgebung ausgebrochen ist und die Firma Hugging Face gehackt hat. Das waren die Nachrichten mit Rosanna Zara. Und damit noch zum Wetter.
3: Sehr frisch starten wir in das Wochenende. Jetzt in der Früh hat es meist nur 7 bis 14 Grad. Tagsüber legen die Temperaturen dann ordentlich zu. 25 bis 32 Grad erwarten uns am Nachmittag. Am wärmsten wird es dabei in Vorarlberg und in Tirol. Und passend zu diesen Badetemperaturen ist auf jeden Fall das Wetter. Es gibt nämlich jede Menge Sonnenschein. Erst am Nachmittag bilden sich über den Bergen im Westen größere Quellwolken und in weiterer Folge entstehen einzelne Schauer oder Gewitter. Dazu wird teilweise lebhafter Wind mit Böen so um die 30 Kilometer pro Stunde. Morgen gibt es dann deutlich mehr Wolken und von Westen her breiten sich einige Schauer und Gewitter aus. Erste Schauer sind bereits in der Früh von Vorarlberg bis zum Salzkammergut möglich. Am Nachmittag und Abend steigt dann auch weiter im Osten und Süden die Schauer- und Gewitterwahrscheinlichkeit. Am ersten trocken bleibt es morgen im Donauraum und im Nordburgenland. Am Montag geht es dann wechselhaft und sehr windig weiter. So viel zum Wetter von Nathalie Auer.
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0: Es ist Samstag, der 25. Juli, 6 Uhr im Nachrichtenstudio für Sie, Daniel Pichler.
1: Guten Morgen.
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1: Eine neue Gentherapie als Hoffnung für Kinder mit schweren Blutkrankheiten. Im Fußballcup sind praktisch alle Favoriten eine Runde weitergekommen und das Wiener Wetter wird heute sonnig und heiß. Große Hoffnungen setzt man auch in Wien in eine neue Gentherapie bei schweren Blutkrankheiten von Kindern. Mit der Casgevy-Therapie kann man etwa die sogenannte Sichelzellenkrankheit behandeln. In wenigen Monaten soll sie auch bei uns einsetzbar sein, Jens Lang.
3: Ab Herbst soll die neue Therapie in 3 medizinischen Schwerpunktzentren in Österreich angewendet werden, darunter das St. Anna Kinderspital in Wien. Mit Hilfe von Casgevy können Gendefekte quasi repariert werden. Die Therapie ermöglicht es, das Erbgut direkt zu bearbeiten, sagt Leo Kager, der Leiter der Hämatologieambulanz am St. Anna Kinderspital.
4: Jetzt kann man die körpereigenen Stammzellen dieser Patientinnen und Patienten nehmen, außerhalb des Körpers genetisch manipulieren, die eigenen kranken Stammzellen entfernen und dann kriegen die Patientinnen und Patienten diese genetisch veränderten, gut funktionierenden Stammzellen.
3: Möglich gemacht hat das die sogenannte CRISPR-Methode, auch Genschere genannt. Mehrere andere Therapien sind gerade in Entwicklung oder Erprobung. In naher Zukunft sollen damit auch andere schwere Erkrankungen wie Krebs behandelt werden.
1: In einem abgebrannten Haus im US-Staat Michigan sind Medienberichten zufolge 8 Tote entdeckt worden, darunter 6 Kinder. Einige Opfer sind offenbar erschossen worden. Die Kinder sind zwischen 5 und 15 Jahre alt gewesen. Sie gehören alle zur gleichen Familie. Die Hintergründe sind noch völlig unklar. Venezuela tritt aus dem Internationalen Strafgerichtshof aus. Venezuela fühlt sich nämlich vom Strafgerichtshof in Den Haag benachteiligt. Man spricht von einer Verfolgung des venezolanischen Volkes. Das Gericht ermittelt seit Jahren wegen Verbrechen gegen die Menschlichkeit in Venezuela. Im österreichischen Fußballcup findet an diesem Wochenende die erste Runde statt. Wolfgang Eichinger, die Bundesliga-Clubs, die sind am Abend alle aufgestiegen.
5: Ja, nur Altach hat in Niederösterreich beim 1:0-Erfolg in Leobendorf Mühe gehabt. Sonst alles souverän für die Erstligamannschaften. Sturm gewinnt in Seekirchen 3:0, Wolfsberg 5:1 in Lauterach, Ried 5:1 in Dornbirn und die WSG Tirol gewinnt 6:0 in Wieselburg. Weit mehr Mühe haben einige Zweitligisten gehabt. Blau-Weiß Linz in Gurten und St. Pölten beim SV Tilmitsch schaffen es nach Verlängerung. Der FAC in Horn erst im Elfmeterschießen. Souverän weiter ist Voitsberg und ausgeschieden ist Zweitligist Amstetten im Elfmeterschießen in Deutschlandsberg.
1: Und wir sind beim Wiener Wetter und Jeremy Fernandes.
0: Danke dir, Daniel. Wettermäßig herrscht heute Klarheit, im Gegensatz zu den letzten Tagen, wo es immer wieder so ein Mix aus Wolken und Sonne gewesen ist. Heute scheint den ganzen Tag über die Sonne, nur ab und zu ziehen dünne, hohe Wolken über die Stadt. Dazu weht ein mäßiger, ab Mittag lebhafter Südostwind. Es wird sehr warm. Wir bekommen Badewetter heute Samstag bei bis zu 30 Grad. Morgen Sonntag wird es schon wieder wechselhaft. Immer wieder tauchen Wolken auf. Bis zum Nachmittag bleibt es trocken. Dann gegen Abend hin ist ein Regenschauer oder Gewitter nicht ganz ausgeschlossen. Die Temperatur, die erreicht morgen 29 bis 33 Grad. Radio Wien mit der besten Verkehrsinformation der Stadt, 6.03 Uhr. Auf der A23 der Südostangente Richtung Graz, direkt nach dem Laberg-Tunnel, da blockiert ein defektes Auto den rechten Fahrstreifen. Hier bitte besonders vorsichtig fahren. Und Niederösterreich A2 Südautobahn Richtung Graz, die Abfahrt wieder Neustadt West. Die ist für Arbeiten bis Montag früh 4 Uhr gesperrt. Ausweichen ist über den Knoten wieder Neustadt möglich. Kommen Sie gut an Ihr Ziel.
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0: Und das besteht unter anderem aus Daniel Pichler. Er versorgt Sie mit den Nachrichten heute. Und Billy Ocean. Er versorgt Sie in den nächsten Minuten mit guter Laune. Guten Morgen.

0: 6.10 Uhr. Schönen guten Morgen am Samstag, Radio Wien hier. Wir lassen es noch in der nächsten Viertelstunde krachen, gemeinsam mit den Rolling Stones. Davor lassen es jetzt die Sterne krachen.
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2: Wieder. Hinein geht's in diesen Tag mit sehr viel Energie von Ihrer Seite. Es passt heute einfach alles, 90%.
3: Stier, Sie sollten jetzt nicht den Fehler begehen, in heftiger Art und Weise zu reagieren, wenn kleine Konflikte ausbrechen, 80%.
2: Zwillinge, die Sorgen sind verflogen, Sie haben gewusst, es kommen wieder bessere Zeiten und die sind jetzt auch da, 100%.
3: Krebs, zeigen Sie, was Sie drauf haben und da haben Sie ja eine Menge anzubieten, 60%.
2: Löwe, hin und wieder vergessen Sie auf das Wichtigste, bessere Selbstorganisation wäre bei Ihnen angeraten, 50%.
3: Jungfrau, Sie müssen Ihre Familie zusammenhalten, weil heute jeder andere Interessen zu haben scheint, 70%.
2: Waage, mittlerweile ist es notwendig, dass Sie einige Dinge klarstellen, der richtige Zeitpunkt dafür ist nun gekommen, 70%.
3: Skorpion, im Moment sieht manches nach Scheitern aus, allerdings nimmt vieles noch eine unvorhergesehene eine Wendung zum Guten. 60%.
2: Schütze, eine gesellige Abwechslung ist nach den Mühen der vergangenen Tage jetzt wieder mal überfällig. 80%.
3: Steinbock, Sie verfügen zurzeit über viel Durchsetzungsvermögen und Tatkraft, die Sie auch gut anwenden können. 100%.
2: Wassermann, Ihnen steht eine ungeahnte Kraftquelle offen. Das sollten Sie intensiv nutzen. 90%.
3: Und noch die Fische. Sie sind grundsätzlich zwar sehr widerstandsfähig, allerdings dürfen Sie heute auf Ihre Gesundheit absolut nicht vergessen. 50%.
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Einen schönen guten Morgen am Samstag und schönes Wochenende. Wünschen Ihnen jetzt die Jungs unter Anführungszeichen rund um Mick Jagger. Rolling Stones.

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2: Es ist 6:30 Uhr und damit zu den Schlagzeilen und zu Daniel Pichler.
3: Guten Morgen. Die ÖVP hat am Abend den Wiener Wirtschaftskammerpräsidenten Walter Ruck aus der Partei ausgeschlossen. Zuvor hat sich auch der ÖVP-Ethikrat für einen Ausschluss ausgesprochen. Ruck spricht von einer Kampagne gegen ihn und betont, dass er weiter Wirtschaftskammerpräsident bleiben will. Ruck werden ja unter anderem Postenschacher und Sexismus vorgeworfen. Ab Herbst wird auch in Wien eine neue Gentherapie bei schweren Blutkrankheiten bei Kindern zum Einsatz kommen. Die sogenannte Casgevy-Therapie kann etwa die sogenannte Sichelzellenkrankheit behandeln. Die Medizin setzt große Hoffnungen in die neue Therapieform. Und das Kuratorium für Verkehrssicherheit warnt vor falschen Handwerkern. Einer Umfrage zufolge hat in Wien jede und jeder Sechste schon einmal mit betrügerischen Handwerkern zu tun gehabt. Empfohlen wird, dass man bei Handwerkern klare Kostenvoranschläge verlangt. Der Sport, Wolfgang Eichinger.
4: Einen schönen guten Morgen. Jürgen Klopp ist wie erwartet der neue Teamchef in Deutschland und hat einen Vertrag bis nach der Weltmeisterschaft 2030 unterzeichnet.
5: Es ist eine große Ehre, hier heute zu sitzen. Es ist ein sehr, sehr besonderer Tag für mich. Das ist idealerweise der Höhepunkt meiner Karriere, meines Lebens, meines beruflichen Lebens.
4: Italien ist weiterhin auf der Suche. Pep Guardiola hat ja abgesagt. Jetzt soll der frühere Weltmeister mit Italien, Andrea Pirlo, ein heißer Kandidat sein. Im ÖFB-Cup stehen die Bundesligisten Sturm, WSG Tirol, Ried Alltag und Wolfsberg in der zweiten Runde. Aus der zweiten Liga hat es der FAC in Horn im Elfmeterschießen geschafft. Tennistalent Lili Tucker steht beim Masters 250er-Turnier in Prag im Semifinale. Die 18-Jährige besiegt die Tschechin Beljek 6-4, 6-4 und trifft heute auf die zweifache Siegerin bei einem Grand-Slam-Turnier Barbora Krejcikova. Bei der Tour de France gewinnt Tadej Pogacar die traditionelle Etappe mit der Bergankunft in Alpe d'Huez. Der Slowene hat in der Gesamtwertung vor den letzten beiden Etappen mehr als 7 Minuten Vorsprung. Und das freie Training für den Formel 1 Grand Prix von Ungarn dominieren die Ferraris. Schnellster Hamilton vor Leclerc, 13. nur der WM-führende Kimi Antonelli im Mercedes. Soweit das Wichtigste vom Sport, damit weiter zum Wien-Wetter.
2: Danke, Wolfgang Eichinger. Im Grunde macht es uns das Wetter heute sehr einfach. Wir bekommen ein Badewetter bei bis zu 30 Grad. Sonne von früh bis spät. Aktuell haben wir noch ein Stückerl hin bis zu den 30 Grad. Jetzt stehen wir gerade bei 8 Grad in Mariabrunn, 12 Grad bei der Hohen Warte und 15 Grad in der inneren Stadt. Aber es wird's. Gleich 6.33 Uhr, Radio Wien mit der besten Verkehrsinformation der Stadt. Und da sind uns aktuell keine Störungen gemeldet worden. Ich habe nur eine Info zu den zu der Wochenendbaustelle auf der A23. An diesem Wochenende werden ja Belagsarbeiten auf der Südosttangente Richtung Kagran durchgeführt. Bis um 22 Uhr sind im Bereich Praterbrücke nur 2 Fahrstreifen frei. Ab 22 Uhr bis morgen Sonntag 11 Uhr ist zwischen dem Knoten Prater und dem Handelskeh nur 1 Fahrstreifen befahrbar. Außerdem ist ab 22 Uhr heute beim Knoten Prater die Ersatzbrücke bis Montag 5 Uhr gesperrt. Da besteht am Wochenende natürlich Staugefahr. Am besten, wenn es geht, großräumig ausweichen.
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0: 6:42 Uhr. Schönen guten Morgen. Gleich geht's durch den Samstagmorgen mit Céline Dion. Davor ein Blick darauf, was bei uns in Wien so alles los ist.
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0: Die historische Seite des Flakturms im Zweiten Weltkrieg, das beleuchtet die derzeitige Ausstellung Erinnern im Innern im Flakturmmuseum des Haus des Meeres. Gezeigt werden ausgewählte Exponate aus dem Zweiten Weltkrieg, die im Kontext mit der ursprünglichen Nutzung des Flakturms stehen. Zu sehen sind da etwa Originalobjekte wie ein Allwellenempfänger, eine Luftschutz Sirene und ein Entfernungsmessgerät, die aus den Bereichen der Luftraumüberwachung und Luftflugabwehrtechnik stammen. Geöffnet ist täglich von 9 bis 20 Uhr. Noch eine Woche lang wird das Stück Till Eulenspiegel bei der Perchtoldsdorfer Sommerspiel aufgeführt. Die Vorführung beginnt mit Humor, Leichtigkeit und Tiefgang, gesellschaftspolitisch relevante Themen. Die Open-Air-Theatervorstellung mit Burgkulisse beginnt jeweils um 20 Uhr. Mit viel Glück gibt's für die heutige Abendveranstaltung noch Restkarten. Bei Schlechtwetter findet die Vorstellung im neuen Burgsaal statt. Und auf Entdeckungsreise gehen können Groß und Klein, zum Beispiel im Verkehrsmuseum Remise der Wiener Linien in der Früdgasse 2 im 3. Bezirk. Hier erfährt man nicht nur einiges über Wien-Öffi-Geschichte, sondern spaziert neben gut erhaltenen Oldtimern vorbei und kann auch Mitmachstationen besuchen. Geöffnet hat das Museum immer am Mittwoch von 9 bis 18 Uhr und am Samstag und Sonntag von 10 bis 18 Uhr.
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Ja, ich finde es sehr schön, wenn man mit solchen Klassikern mal reinstartet in den Samstag. Einen schönen guten Morgen um 6.56 Uhr. Gleich in 4 Minuten versorgt Sie Daniel Bichler mit aktuellen Informationen. Das Radio Wien Stadtjournal um 7. Davor F.R. David mit quasi dem nächsten Klassiker Birds für Sie auf Radio Wien.

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7: Samstag, 7 Uhr, jetzt für Sie im Nachrichtenstudio Daniel Pichler.
8: Guten Morgen.
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10: Walter Ruck ist aus der ÖVP raus, er ist aus der Partei ausgeschlossen worden. Achtung, falsche Handwerker, viele Wienerinnen und Wiener sind da schon Opfer geworden und das Wiener Wetter wird heute sonnig und heiß. Es ist schon erwartet worden, die ÖVP hat am Abend den Wiener Wirtschaftskammerpräsidenten Walter Ruck aus der Partei ausgeschlossen. Ruck sind Chatprotokolle zum Verhängnis geworden, denen zufolge hat er mit Postenschacher geprahlt und hat Frauen bzw. andere Wirtschaftsvertreter beschimpft. Das alles war dem ÖVP-Bundesparteivorstand zu viel, Felix Nowak.
11: Die Entscheidung des ÖVP-Bundesparteivorstands, den obersten Wiener Wirtschaftsvertreter auszuschließen, fällt einstimmig. Für Seniorenbundpräsidentin Ingrid Korosek war der Schritt unausweichlich.
12: Die Reaktionen, die er eben nicht gesetzt hat, die er hätte setzen müssen, und auf der anderen Seite die frauenfeindlichen Bemerkungen und auch sonstigen, das ist nicht unser Politstil und daher war da keine andere Möglichkeit da.
11: In einer schriftlichen Stellungnahme distanziert sich die ÖVP von den veröffentlichten Zitaten. Ruck hätte Bereitschaft zeigen müssen, an einer Aufarbeitung oder Klärung mitzuwirken, um den Schaden an der Partei zu mindern. Das sei aber nicht erfolgt. Ein Rücktritt kommt für Ruck nach wie vor nicht in Frage. Am Abend lässt er mitteilen, dass man die Entscheidung zur Kenntnis nehme, aber bekanntlich eine andere Meinung dazu habe. Eine Berufung will Ruck prüfen.
10: Im Herbst kommt eine neue Gentherapie für Kinder mit einer schweren Blutkrankheit auch zu uns nach Wien. Im St. Anna Kinderspital wird mit der neuen Casgevy-Therapie etwa die sogenannte Sichelzellenkrankheit behandelt werden. Die Medizin setzt große Hoffnungen in diese neue Therapieform. Das Kuratorium für Verkehrssicherheit warnt nun vor betrügerischen Handwerkern. Sehr viele Wienerinnen und Wiener sind da schon Opfer von falschen Handwerkern geworden. Das hat eine Umfrage ergeben, Florian Drechsel-Burkhardt und Doris Manola.
13: Die Befragung zeigt, jeder Sechste hat es in den letzten 5 Jahren schon einmal erlebt. Unseriöse Notdienste, mangelhafte Arbeiten oder falsche Handwerker, die an der Tür klingeln und sich aufdrängen. Auch in Wien hat es ähnliche Fälle gegeben. Zuletzt im Juni, da ist ein Installateursbetrug aufgeflogen. Es wurden etwa funktionstüchtige Gasthermen repariert oder ausgetauscht. Der Gesamtschaden 1,2 Millionen Euro. Schon etwas länger her, im Jahr 2021, hat ein Elektriker 600 Euro für den Tausch einer einzigen Sicherung verlangt. Eine Arbeit, die eigentlich in 5 Minuten erledigt ist. Wichtig ist laut Kuratorium für Verkehrssicherheit, möglichen Handwerksbetrug sofort anzuzeigen. Persönliche Empfehlungen oder klare Kostenvoranschläge können vor Betrügern schützen. Auf Online-Bewertungen sollte man sich weniger verlassen. Sie sind leicht zu fälschen.
10: Die Technische Universität Wien hat eine neue Methode für den Bau von Stahlbetondecken entwickelt. Computer, Roboter und Maschinen konstruieren die Decken vollautomatisch. Weil sie Hohlräume einbauen, wird nur halb so viel Material verbraucht. Das ist deutlich klimaschonender, denn der Abbau von Zement ist weltweit für 8% der CO2-Emissionen verantwortlich. Die Europäische Zentralbank plant neue Designs für die Euroscheine 24 Jahre nach der Einführung des Euros. Die EZB hat aus einem europaweiten Designwettbewerb nun 10 Entwürfe ausgewählt. Bis September können alle Bürgerinnen und Bürger über ihren Favoriten abstimmen, Johannes Schmergelunder.
14: Wie sollen die neuen Euroscheine aussehen? Das will die Europäische Zentralbank in einer Online-Umfrage herausfinden. Die Motive beschäftigen sich mit 2 Themen. Einerseits der europäischen Kultur. Auf diesen Scheinen sind berühmte Europäer wie Ludwig van Beethoven, Leonardo da Vinci oder Marie Curie abgebildet. Beim zweiten Thema stehen Flüsse und Vögel im Fokus. Auf diesen Euroscheinentwürfen sind unter anderem der Eisvogel und Weißstorch zu sehen. EZB-Präsidentin Christine Lagarde spricht von 10 sehr starken und unterschiedlichen Vorschlägen, aber nur einer wird letztendlich ausgewählt.
15: 10 very strong proposals, one of which from the 10 will be ultimately selected.
14: Abgestimmt werden kann noch bis 21. September über die Website der EZB. Bis man die neuen Banknoten in Händen halten kann, wird es aber noch mindestens 2,5 Jahre dauern.
10: Und wir sind beim Wiener Wetter und Jeremy Fernandes.
7: Danke Daniel. 15 Grad sind es jetzt gerade in der inneren Stadt, genauso 15 in Stammersdorf. Und tagsüber dürfen wir uns heute über das Doppelte als Maximum freuen. Badewetter und Sonne von früh bis spät bei 30 Grad. Morgen Sonntag wird schon wechselhafter. Zeitweise scheint die Sonne, immer wieder tauchen aber Wolken auf. Die meiste Zeit ist es trocken am Nachmittag und am Abend und ist ein Regenschauer oder Gewitter aber nicht ganz ausgeschlossen. Morgen Sonntag bei 29 bis 33 Grad. 7.05 Uhr, Radio Wien mit der besten Verkehrsinformation der Stadt. In Wien sind uns keine Störungen gemeldet worden. Wir werfen einen Blick nach Niederösterreich. Da gibt es eine Sperre auf der A2 der Südautobahn Richtung Graz. Die Abfahrt Wiener Neustadt West, die ist für Arbeiten bis Montag früh 4 Uhr gesperrt. Ausweichen ist möglich über den Knoten Wiener Neustadt. Kommen Sie gut an Ihr Ziel.
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7: Schönen guten Morgen. Ich hoffe, es ist ein gemütlicher Start für Sie rein in den Samstag. Auf jeden Fall starten wir jetzt mit 80er Power von Kylie Minogue, der Locomotion. 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

0: 7:11 Uhr, einen schönen guten Morgen heute Samstag aus dem Radio Wien Studio. Kurze Frage in die Runde, reisen Sie viel und gerne? Ja, dann haben wir was gemeinsam und Sie haben dann auch Gemeinsamkeiten mit unserem Studiogast morgen Sonntag.
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0: Morgen bei Radio Wien Programmchefin Jasmin Dolaty zu Gast im Talk aus dem Studio ist die vielreisende Autorin Marianne Jungmeier.
2: Wenn ich Sie jetzt frage nach einem Lieblingsort, einer Lieblingsstadt in Europa, was ist das denn dann bei Ihnen?
3: Ich glaube, ich habe mich sehr in Sizilien verliebt. Ich habe mal 3 Wochen eine Residency in Sizilien verbracht und das ist wirklich ein Paradies. Also dort, wo die Zitronenhaine blühen, das ist, ich finde, Sizilien ist wirklich unglaublich.
2: Und Sie mögen ja auch italienische Musik, oder?
3: Ich mag die italienische Kultur und auch die Sprache sehr gern. 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

Tim Jarvis ist das um 7.18 Uhr mit Musik aus Österreich hier auf Radio Wien. Ein britisch-österreichischer Sänger aus Tirol. Aber wir können auch gern Richtung Italien switchen. Lascia

0: Samstag, 7.30 Uhr und damit zu den Schlagzeilen und zu Daniel Pichler.
1: Guten Morgen. Der Wiener Wirtschaftskammerpräsident Walter Ruck ist am Abend wie erwartet aus der ÖVP ausgeschlossen worden. Das hat der Bundesparteivorstand der ÖVP einstimmig beschlossen. Ruck werden unter anderem Postenschacher und Sexismus vorgeworfen. Er weist das zurück und will weiter Präsident der Wiener Wirtschaftskammer bleiben. Ab Herbst gibt es auch in Wien eine neue Gentherapie für Kinder mit schweren Blutkrankheiten. Mit der Casgevy-Therapie kann zum Beispiel die Sichelzellenkrankheit behandelt werden. Die Medizin setzt große Hoffnungen in die neue Therapie, die man später auch gegen Krebs einsetzen möchte. Und die Technische Universität Wien hat ein neues Verfahren für den Bau von Stahlbetondecken entwickelt. Die Decken werden von Computern, Robotern und Maschinen vollautomatisch konstruiert, inklusive Hohlräumen. Dabei wird dann nur mehr halb so viel Material verbraucht. Der Sport, Wolfgang Eichinger.
2: Einen schönen guten Morgen. Jürgen Klopp ist wie erwartet der neue Teamchef in Deutschland und hat einen Vertrag bis nach der Weltmeisterschaft 2030 unterzeichnet.
3: Es ist eine große Ehre, hier heute zu sitzen. Es ist ein sehr, sehr besonderer Tag für mich. Das ist idealerweise der Höhepunkt meiner Karriere, meines Lebens, meines beruflichen Lebens.
2: Italien ist weiterhin auf der Suche. Pep Guardiola hat ja abgesagt. Jetzt soll der frühere Weltmeister mit Italien, Andrea Pirlo, ein heißer Kandidat sein. Im ÖFB-Cup stehen die Bundesligisten Sturm, WSG Tirol, Ried Alltag und Wolfsberg in der zweiten Runde. Aus der zweiten Liga hat es der FAC in Horn im Elfmeterschießen geschafft. Tennistalent Lili Tucker steht beim Masters 250er-Turnier in Prag im Semifinale. Die 18-Jährige besiegt die Tschechin Beljek 6-4, 6-4 und trifft heute auf die zweifache Siegerin bei einem Grand-Slam-Turnier Barbora Krejcikova. Bei der Tour de France gewinnt Tadej Pogacar die traditionelle Etappe mit der Bergankunft in Alpe d'Huez. Der Slowene hat in der Gesamtwertung vor den letzten beiden Etappen mehr als 7 Minuten Vorsprung. Und das freie Training für den Formel-1 Grand Prix von Ungarn dominieren die Ferraris. Schnellster Hamilton vor Leclerc, 13. nur, der WM-führende Kimi Antonelli im Mercedes. Soweit das Wichtigste vom Sport, damit weiter zum Wien-Wetter.
0: Vielen Dank, Wolfgang Eichinger. Ausgezeichnetes Badewetter wird das heute den ganzen Tag über. Scheint die Sonne, nur ab und zu ziehen dünne, hohe Wolken über die Stadt. Es wird sehr warm bei bis zu 30 Grad. Aktuell hat es 15 Grad in der inneren Stadt, 11 Grad in Mariabrunn. Morgen Sonntag wird es auch heiß, aber wechselhaft. Zeitweise scheint die Sonne, immer wieder tauchen aber Wolken auf. Bis zum Nachmittag sollte es trocken bleiben. Ab dem Nachmittag und Abend ist ein Regenschauer oder Gewitter nicht ganz ausgeschlossen. Morgen Sonntag bei 29 bis 33 Grad. 7.33 Uhr, Radio Wien hier mit der besten Verkehrsinformation der Stadt. In Wien sind uns keine Störungen gemeldet worden, wenn Sie in Niederösterreich unterwegs sind, auf der A2. Da gibt es eine Abfahrt, die gesperrt ist, auf der Südautobahn, die Abfahrt Wiener Neustadt West, nämlich für Arbeiten bis Montag früh 4 Uhr. Ausweichen ist aber möglich über den Knoten Wiener Neustadt. Kommen Sie gut an Ihr Ziel.
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0: Guten Morgen am Samstag, gleich mit jemand, der die wahrscheinlich schönste Liebeserklärung ever ans Gänsehäufel abgegeben hat.
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0: Reinhard Fendrich hier auf Radio Wien. Davor Texas mit dem passenden Sound, ja, für die 30 Grad, die wir heute ja noch bekommen werden. Auf jeden Fall einen schönen Samstag mit einfach guter Musik und mit Summer Sun.

Radio Wien hier, schönes Wochenende am Samstag 7.41 Uhr. An diesem Wochenende gibt es viel Action in vielen unserer Wiener Bädern. Der Grund, der heutige Welttag gegen das Ertrinken. Alex Jockel schaut sich das gleich gemeinsam mit uns an. Davor Reinhard Fendrich.

0: Der Reinhard Fendrich am heutigen Samstag, dem 25. Juli. Heute ist der internationale Tag gegen das Ertrinken. Aus diesem Anlass gibt es dazu an diesem Wochenende in vielen Wiener Bädern Mitmachstationen, Schwimmprüfungen und Schaurettungen. Ziel ist es, über Gefahren aufzuklären und Leben zu retten. Viele dieser ehrenamtlich tätigen Menschen investieren sehr, sehr viel Freizeit. Mit einem der WasserretterInnen auf der Donauinsel ist Alex Jockel im Gespräch.
1: Es ist so schön, Menschen kennenzulernen, die sich ehrenamtlich engagieren. Am Welttag gegen das Ertrinken habe ich neben mir Dominik Wiest von der Wasserrettung vom Samariterbund, stellvertretender Kommandant. Sie machen das ehrenamtlich und da geht viel Zeit drauf. Ich habe jetzt kurz mit einem Ohr gehört, das sind 30 Stunden in der Woche in etwa.
2: Ja, also in etwa so 20 bis 40 Stunden, je nach Jahreszeit, mit Training, Ausbildung, Dienstplan, Übungspläne schreiben. Da geht schon einiges drauf an Zeit, aber es ist mein Hobby.
1: Ich wollte gerade sagen, das ist ja auch was Lustvolles, offensichtlich.
2: Ja, natürlich. Menschen zu helfen, Menschen auszubilden, um anderen Menschen zu helfen. Ich bin ja nicht nur bei der Wasserrettung, ich bin auch ehrenamtlicher Sanitäter. Ich bin auch Erste-Hilfe-Trainer. Und damit geht schon sehr viel Zeit drauf. Aber den Leuten zum Beispiel auch in der Ersten Hilfe beizubringen, wie sie jemanden anderen retten können, ist definitiv keine Zeitverschwendung. Und das macht einfach Spaß auch.
1: Was sind die Momente, wo man sagt, okay, ja, genau deswegen mache ich es?
2: Wenn man dann zum Beispiel von Kursteilnehmern hört, sie hatten eine Reanimation und die ist positiv ausgegangen und der Arbeitskollege ist nach 3 Wochen wieder in der Arbeit gekommen und hat Danke gesagt.
1: Unfassbar, also großen Respekt Ihnen und Sie sind ja nur Beispiel für viele Kollegen und Kolleginnen, die sich da ehrenamtlich einsetzen, unter anderem bei der Wasserrettung. Herzlichen Dank für Ihre Dienste.
2: Mir macht Spaß.
1: Und wenn Sie die Damen und Herren kennenlernen möchten, in den Wiener Bädern und bei der Reichsbrücke, da zeigt die Wasserrettung mit vielen Aktionen, was sie so drauf hat. Und sie zeigt Ihnen noch Dinge, die Sie vielleicht beim nächsten Mal, wenn es einmal soweit sein sollte, wirklich gebrauchen können. Alex Jockel für Radio Wien.
0: Danke, Alex. Heute Samstag ist die Wasserrettung der Samariter im Laberbergbad, im Gänsehäufel und im Hitziger Bad unterwegs. Morgen Sonntag dann auf der Donauinsel, Höhe Reichsbrücke.

Ich glaube, da haben wir jetzt alle mitgesungen beim Adriano Celentano, zumindest mitgesummt. Einen schönen guten Morgen heute am Samstag, 25. Juli. Es ist 7.54 Uhr.

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6: Samstag, 8 Uhr, jetzt bis im Nachrichtenstudio Daniel Pichler.
7: Guten Morgen.
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7: Wie erwartet, die ÖVP hat Walter Ruck aus der Partei ausgeschlossen. Um die Hälfte weniger Beton. Die TU Wien hat ein neues Verfahren zum Betonieren entwickelt. Und das Wiener Wetter wird heute sonnig und heiß. Der ÖVP-Bundesparteivorstand hat am Abend kurzen Prozess mit dem Wiener Wirtschaftskammerpräsidenten Walter Ruck gemacht. Ruck ist aus der ÖVP ausgeschlossen worden. Ruck werden ja Mauscheleien, Postenschacher und Sexismus vorgeworfen. Für Seniorenbundchefin Ingrid Korosek war der Ausschluss die logische Konsequenz.
9: Es war notwendig, war unausweichlich. Also all die Reaktionen, die er eben nicht gesetzt hat, die er hätte setzen müssen. Und auf der anderen Seite die frauenfeindlichen Bemerkungen und auch sonstigen, das ist nicht unser Politstil und daher war da keine andere Möglichkeit da.
7: Sagt Korosek nach der ÖVP-Sitzung. Ruck hat bereits angekündigt, dass er weiter Präsident der Wiener Wirtschaftskammer bleiben wird. Er prüft nun, ob er den Ausschluss bekämpfen möchte. Das Kuratorium für Verkehrssicherheit warnt nun vor betrügerischen Handwerkern. Es sind nämlich schon viele Wienerinnen und Wiener Opfer von falschen Handwerkern geworden. Einer Umfrage zufolge ist jede und jeder Sechste schon einmal betroffen gewesen. Empfohlen wird, dass man von Handwerkern immer genaue Kostenvoranschläge einholt. Große Hoffnungen setzt man auch in Wien in eine neue Gentherapie bei schweren Blutkrankheiten von Kindern. Mit der Casgevy-Therapie kann etwa die sogenannte Sichelzellenkrankheit behandelt werden. In wenigen Monaten soll sie auch bei uns einsetzbar sein, Jens Lang.
10: Ab Herbst soll die neue Therapie in 3 medizinischen Schwerpunktzentren in Österreich angewendet werden, darunter das St. Anna Kinderspital in Wien. Mit Hilfe von Casgevy können Gendefekte quasi repariert werden. Die Therapie ermöglicht es, das Erbgut direkt zu bearbeiten, sagt Leo Kager, der Leiter der Hämatologieambulanz am St. Anna Kinderspital.
11: Jetzt kann man die körpereigenen Stammzellen dieser Patientinnen und Patienten nehmen, außerhalb des Körpers genetisch manipulieren, die eigenen kranken Stammzellen entfernen und dann kriegen die Patientinnen und Patienten diese genetisch veränderten, gut funktionierenden Stammzellen.
10: Möglich gemacht hat das die sogenannte CRISPR-Methode, auch Genschere genannt. Mehrere andere Therapien sind gerade in Entwicklung oder Erprobung. In naher Zukunft sollen damit auch andere schwere Erkrankungen wie Krebs behandelt werden.
7: Die Produktion von Beton ist teuer und treibt den Klimawandel an. Die Forschung arbeitet aber an Lösungen. Die Technische Universität Wien entwickelt gerade ein neues Verfahren, bei dem beim Bau von Stahlbetondecken nur halb so viel Material gebraucht wird. Florian Drechsel, Burkhardt und Benjamin Steiger.
12: Stahlbetondecken werden meist händisch mit Betonpumpe und flüssigem Beton hergestellt. So entsteht eine durchgehend massive Decke, für die man viel teuren Beton braucht. Computer können zwar schon lange Modelle für materialsparende Betondecken mit Hohlräumen berechnen, sie sind jedoch händisch kaum umsetzbar. Hier kommt die neue TU-Methode ins Spiel. Auch hier werden Modelle einer Betondecke am Computer erstellt. Diese werden dann aber beinahe vollautomatisch von Robotern und Maschinen konstruiert. So können die Hohlräume in der Decke exakt nachgebaut werden. Damit braucht man nur halb so viel Material wie bisher. Deswegen wird die Produktion von Stahlbetondecken deutlich günstiger und vor allem klimaschonender. Denn der Zementabbau ist aktuell weltweit für 8% der CO2-Emissionen verantwortlich.
7: Und die Europäische Zentralbank hat eine Umfrage zum Design der neuen Euro-Banknoten gestartet. Alle Bürgerinnen und Bürger können abstimmen, wie die neuen Banknoten ausschauen sollen. Zur Wahl stehen etwa als Motive berühmte Europäerinnen und Europäer oder auch Vögel. Das Wiener Wetter jetzt, Jeremy Fernandes.
13: Ein sonniger, sehr warmer Samstag wird es heute. Aktuell sind es um die 17 Grad in der inneren Stadt. 30 bekommen wir heute noch. Im Laufe des Tages Badewetter und Sonne von früh bis spät. So können wir das gut zusammenfassen. Details und einen Ausblick hat gleich ORF-Meteorologe Georg Brack für uns.
6: 8.04, Radio Wien mit der besten Verkehrsinformation der Stadt. Auf der Tangente stehen Richtung Kagran auf der Praterbrücke wegen Belagsarbeiten nur zwei Fahrspuren zur Verfügung. Ab 22 Uhr dann nur mehr eine Fahrspur. Der Verkehr wird bereits dichter. Im Laufe des Vormittags wird es hier definitiv Stau geben, der massiv werden kann. Wer die Möglichkeit hat, sollte daher an diesem Wochenende die Tangente in diesem Bereich meiden. Und ein Blick nach Niederösterreich auf die A2 Südautobahn Richtung Graz, die Abfahrt Wiener Neustadt West, die ist für Arbeiten bis Montag früh 4 Uhr gesperrt. Ausweichen ist möglich über den Knoten Wiener Neustadt. Kommen Sie gut an Ihr Ziel.
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0: Die Doobie Brothers um 8:11 Uhr. Einen schönen Samstag und ein schönes Wochenende. Radio Wien hier. Und jetzt bei mir Radio Wien Meteorologe Georg Park. Einen schönen guten Morgen, lieber Georg.
1: Guten Morgen.
0: Georg, die letzten Tage war es ja ein bisschen wechselhaft. Ich habe mich ein bisschen umgehört, Freundes- und Familienkreis. Da war man nicht ganz so happy, aber du hast jetzt für uns alle gute Nachrichten, gell?
1: Ja, mit den gemäßigten Sommertemperaturen der letzten Tage ist jetzt vorerst einmal Schluss. Heute am Samstag gibt's Badewetter, die Sonne scheint, seit sie aufgegangen ist, nur ein paar Schleierwolken sind am Himmel zu sehen und das bleibt heute auch so. Und die Temperatur steigt von aktuell etwa 18 Grad auf 30 Grad heute Nachmittag. Morgen am Sonntag sind dann sogar bis zu 33 Grad möglich. Die Sonne scheint dann aber nur mehr zeitweise. Von der Früh wegziehen nämlich morgen auch Wolken durch und am Nachmittag ist dann sogar der ein oder andere Schauer oder das ein oder andere Gewitter möglich.
0: Ja, und vielleicht haben Sie das ja auch mitbekommen in den sozialen Medien. Ganz, ganz verrückte Temperaturen, die in den nächsten Tagen in Aussicht gestellt werden. Georg, wie verrückt wird es denn die nächsten Tage? Wird es wirklich so verrückt, wie es da drinnen steht?
1: Ja, übermorgen am Montag und nächste Woche am Dienstag geht's vorerst einmal wechselhaft und ähnlich weiter wie heute mit einem Höchstwert um 30 Grad. Ab Donnerstag dann zeigt die Temperaturkurve nach oben. Ab Donnerstag sind dann sogar bis zu 35 Grad oder mehr möglich. Wir starten also definitiv in eine nächste Hitzewelle. Die Wettermodelle deuten auch darauf hin, dass die Hitze am Wochenende auch wieder extrem wird. Um 40 Grad zum Beispiel haben wir ja vor etwa einem Monat schon erlebt. Ob es die dann wirklich werden, das ist noch unsicher.
0: Okay, soweit Radio Wien Meteorologe Georg Prack. Vielen, vielen Dank, Georg, für diese Aussichten.
1: Sehr gerne.

0: Smokey, einfach gute Musik hier auf Radio Wien. Es ist Samstag, 8.30 Uhr und damit zu den Schlagzeilen und Daniel Bichler.
1: Guten Morgen. Die ÖVP hat den Wiener Wirtschaftskammerpräsidenten Walter Ruck am Abend aus der Partei ausgeschlossen. Die Entscheidung ist im ÖVP-Bundesparteivorstand einstimmig gefallen. Ruck werden unter anderem Sexismus und Postenschacher vorgeworfen. Er selbst weist das zurück und will weiter Präsident der Wiener Wirtschaftskammer bleiben. Der österreichische Spitzendiplomat Volker Türk bleibt UNO-Hochkommissar für Menschenrechte. Er ist mit sehr großer Mehrheit wiedergewählt worden gegen den Widerstand von Russland, den USA und Israel. Alle drei Länder haben Türk scharf kritisiert. Er hat nämlich wiederholt das russische Vorgehen in der Ukraine und Israels Krieg im Gazastreifen angeprangert. Und die Waldbrände in Südeuropa nehmen immer dramatischere Ausmaße an. In Spanien und in Frankreich sind bereits mehr als 160.000 Menschen vor den Flammen in Sicherheit gebracht worden, darunter viele Urlauberinnen und Urlauber. In Frankreich ist weiter vor allem die Atlantikküste rund um Bordeaux betroffen. Das Wiener Wetter jetzt, Jeremy Fernandes.
0: Und die Richtung stimmt, was die Temperaturen betrifft. Schönen guten Morgen am Samstag. In der inneren Stadt mittlerweile 19 Grad, genauso sind es bereits 19 Grad in Stammersdorf. Und es wird brav noch hinaufgeklettert in Richtung 30 Grad, die wir heute im Laufe des Tages bekommen werden. Sonne von früh bis spät, Badewetter heute Samstag. Morgen Sonntag wird es zwar auch heiß, aber wechselhaft, immer wieder tauchen Wolken auf. Die meiste Zeit bleibt es trocken, am Nachmittag und am Abend ist ein Regenschauer oder Gewitter nicht ganz ausgeschlossen, bei Temperaturen bis zu 33 Grad morgen. 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Ein Blick auf die Tangente. Da stehen ja Richtung Kagran auf der Praterbrücke wegen Belagsarbeiten nur zwei Fahrspuren zur Verfügung. Ab 22 Uhr nur mehr eine Fahrspur. Der Verkehr wird bereits dichter. Im Laufe des Vormittags wird es hier definitiv Stau geben, der massiv werden kann. Wer die Möglichkeit hat, sollte daher an diesem Wochenende die Tangente in diesem Bereich meiden. Kommen Sie gut an Ihr Ziel.
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Ace of Base mit Always Have, Always Be. Einfach gute Musik am Samstag, dem 25. Juli. 8:40 Uhr ist es gleich. Schönen guten Morgen und schönes Wochenende jetzt mit Musik aus Österreich mit James Scott.

0: James Cottrell hier auf Radio Wien. Schönes Wochenende wünsche ich Ihnen. Wir alle haben natürlich unterschiedliche Interessen. Wir alle haben unterschiedliche Vorstellungen, wie zum Beispiel das Wochenende aussehen soll. Aber im Endeffekt wollen wir alle dasselbe, denke ich. Und zwar
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0: Genau, wir befinden uns ja mitten im Sommer. Das ist die für viele von uns schönste Zeit im Jahr. Man freut sich im Vorfeld bereits auf den Urlaub. Endlich Zeit, die man gemeinsam verbringt, zum Beispiel mit dem Partner, mit der Partnerin. Man reist weit weg, es soll schön werden und dann kommt er doch. Der Streit. Man ist gestresst, man streitet die ganze Zeit und dann ist es halt nicht mehr ganz so schön. Wie man davor beugen kann, das weiß Emotionstrainer Manfred Rauchensteiner und mit ihm hat für uns Sascha Bockdor gesprochen.
2: Die Strapazen der Anreise sind überwunden, das Zimmer ist schön und das Wetter auch und doch kommt es im Urlaub häufig zum Streit. Das liegt schon auch daran, dass wir so viel Nähe oft nicht gewohnt sind.
3: Es ist ein Unterschied, wenn ich 7 Tage, 24 Stunden mit meinem Lebenspartner unterwegs bin, als wenn ich ihn immer nur am Montag am Abend sehe, von 18 Uhr bis 22 Uhr ins Bett gehe, in der Früh beim Frühstück wieder sehe, am Wochenende irgendwelche Unternehmungen mache. Das heißt, da tauchen auch Unterschiede auf, die man vielleicht beim Partner noch gar nicht so kennt.
2: Und da gibt es dann viel zu bekritteln. Lassen wir doch unsere Partnerinnen und Partner sein, wie sie sind. Und das, obwohl wir gerne hätten,
3: dass die auch gern jeden Sonnenuntergang sie anschaut mit mir. Dem Partner genügt vielleicht ein Sonnenuntergang oder zwei und dann denkt er sich, das kenne ich schon, das weiß ich schon, wozu soll man wieder zum Sonnenuntergang gehen.
2: Es braucht einfach jeder seinen Freiraum.
3: Am leichtesten ist, wenn man ins Gedächtnis rufe, ich brauche nicht unbedingt in jeder Minute mein Partner neben mir. Sondern es passt ja, dass ich gewisse Dinge alleine mache.
2: Weil eben jeder anders tickt.
3: Der eine möchte lieber 2 Stunden im Kaffeehaus sitzen, weil es ihm auf dem Platz dort so gefällt. Den anderen genügt eine 1/2 Stunde. Dann ist der die Unruhe hat, der eigentlich weg will, dessen Job wäre, dem Partner zu sagen, wie lange möchtest du ungefähr sitzen bleiben? Ich gehe dabei ein bisschen spazieren oder ich hole dich ab oder wir treffen uns wieder an diesem und jenem Punkt.
2: Klassische Antwort auf so eine Ansage? Ich will aber mit dir da sitzen.
3: Die Wahrheit ist aber, wenn ich jetzt weiß, dass neben mir jemand sitzt, nur mir zuliebe, weil der möchte ja eigentlich schon weggehen, dann kann ich das selber gar nicht so genießen.
2: Und dann haben wir noch manchmal das Gefühl, na dann kann ich ja gleich alleine Urlaub machen.
3: Das entspricht aber keiner Wahrheit, weil ich würde dann die andere Zeit wieder das erzählen, meine Erfahrungen mitteilen und die Freude mit jemandem teilen, die ich erlebt habe.
2: Also ein guter Mix aus individuellen und gemeinsamen Momenten ist das Rezept zur Streitvermeidung im Urlaub.
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0: So klingt der Samstagmorgen hier auf Radio Wien um 8.54 Uhr. In 6 Minuten ist es 9 Uhr, dann erwartet sich Daniel Pichler mit den Nachrichten hier auf Radio Wien. Davor habe ich aber noch einen Barry White Klassiker für Sie.
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3: Es ist 9 Uhr im Nachrichtenstudio. 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
4: Guten Morgen. Der Wiener Wirtschaftskammerpräsident ist kein ÖVP-Mitglied mehr, ist aus der Partei ausgeschlossen worden. Die Waldbrände in Frankreich und Spanien nehmen immer dramatischere Ausmaße an und das Wiener Wetter, das wird heute sonnig und heiß. Wie erwartet ist der Wiener Wirtschaftskammerpräsident Walter Ruck am Abend von der ÖVP aus der Partei ausgeschlossen worden. Ihm werden unter anderem Sexismus, Beschimpfungen und Postenschacher vorgeworfen. Das alles war dem ÖVP-Bundesparteivorstand zu viel, Felix Nowak.
5: Die Entscheidung des ÖVP-Bundesparteivorstands, den obersten Wiener Wirtschaftsvertreter auszuschließen, fällt einstimmig. Für Seniorenbundpräsidentin Ingrid Korosek war der Schritt unausweichlich.
6: Die Reaktionen, die er eben nicht gesetzt hat, die er hätte setzen müssen, und auf der anderen Seite die frauenfeindlichen Bemerkungen und auch sonstigen, das ist nicht unser Politstil und daher war da keine andere Möglichkeit da.
5: In einer schriftlichen Stellungnahme distanziert sich die ÖVP von den öffentlichen Zitaten. Ruck hätte Bereitschaft zeigen müssen, an einer Aufarbeitung oder Klärung mitzuwirken, um den Schaden an der Partei zu mindern. Das sei aber nicht erfolgt. Ein Rücktritt kommt für Ruck nach wie vor nicht in Frage. Am Abend lässt er mitteilen, dass man die Entscheidung zur Kenntnis nehme, aber bekanntlich eine andere Meinung dazu habe. Eine Berufung will Ruck prüfen.
4: Justizministerin Anna Sporrer von der SPÖ kann sich die Einrichtung eines Jugendgerichtshofes in Wien gut vorstellen. Ein Jugendgericht inklusive Gefängnis hat laut Sporrer früher ausgezeichnet funktioniert. 2003 ist ja der Jugendgerichtshof vom damaligen Justizminister Dieter Böhmdorfer von der FPÖ aufgelöst worden. Sporrer bezeichnet das nun als großen Fehler. Der oberösterreichische Spitzendiplomat Volker Türk bleibt UNO-Hochkommissar für Menschenrechte. Er ist mit sehr großer Mehrheit für 4 weitere Jahre gewählt worden. Türk ist davor scharf kritisiert worden, und zwar von Russland, den USA und Israel. Türk hat sich die 3 Länder in den letzten Jahren nicht zum Freund gemacht. Er hat immer wieder das russische Vorgehen in der Ukraine und den Gazakrieg von Israel angeprangert. Die Brände in Spanien und Frankreich nehmen immer dramatischere Ausmaße an. Mittlerweile sind bereits mehr als 160.000 Menschen auf der Flucht. In Frankreich ist vor allem die Gegend um Bordeaux an der Atlantikküste betroffen. Frankreich erlebt momentan generell einen der trockensten Sommer in der Geschichte. Und das sorgt für große Probleme, Leonie Heitz.
7: Die außergewöhnliche Trockenheit setzt Frankreich immer stärker zu. Besonders hart trifft es die Landwirtschaft.
8: Ja,
7: die Kühe geben weniger Milch, nur halb so viel. So etwas habe ich noch nie gesehen. Sie finden nicht genug zu fressen. Sie mögen gerne frisches Gras, sagt Milchbauer Denis Sanders. Frankreichs Umweltministerin Monique Barbu spricht von einer außergewöhnlich frühen und intensiven Dürre. Der Klimawandel bringt den Wasserkreislauf aus dem Gleichgewicht. Dürreperioden werden länger und der Wasserbedarf steigt. Durch die Trockenheit begünstigt, breiten sich in mehreren Regionen des Landes unkontrollierbare Waldbrände aus.
4: Und wir sind beim Wiener Wetter und Jeremy Fernandes.
3: Danke Daniel, ein warmer Samstag wird es heute bei Badewetter und bis zu 30 Grad. Aktuell haben wir rund 10 Grad weniger, aber es geht stündlich immer weiter rauf mit der Temperatur 20 Grad aktuell in der inneren Stadt. Sonne praktisch ohne Störfaktor, nur ab und zu ziehen dünne, hohe Wolken über die Stadt. Morgen Sonntag sieht schon etwas anders aus. Es wird zwar wieder heiß morgen, aber wechselhaft. Immer wieder tauchen Wolken morgen auf. Die meiste Zeit ist es trocken. Am Nachmittag und am Abend ist ein Regenschauer oder Gewitter nicht ganz ausgeschlossen bei bis zu 33 Grad morgen. 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Wir werfen einen Blick auf die Tangente Richtung Kerkrana auf der Praterbrücke. Da stehen ja wegen Belagsarbeiten nur 2 Fahrspuren zur Verfügung. Stau ab dem Knoten und ein Plus von 15 Minuten, Tendenz steigend. Und ein Blick nach Niederösterreich auf die A2, auf die Südautobahn Richtung Graz, die Abfahrt Wiener Neustadt West. Die ist für Arbeiten bis Montag früh 4 Uhr gesperrt. Ausweichen ist möglich und zwar über den Knoten Wiener Neustadt. Kommen Sie gut an Ihr Ziel.
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3: wunderschönen guten Morgen heute Samstag und heute startet sie in einer Stunde die Vienna Walking Week. Nichts anderes als lustige Touren durch unsere Stadt. Mehr dazu in der kommenden halben Stunde hier auf Radio Wien. Davor starten wir jetzt einfach mal mit guter Musik und mit Whitney Houston.

Schön, dass wir Sie ein Stück an diesem Samstagvormittag begleiten dürfen. Radio Wien hier mit einfach guter Musik und die kommt jetzt von Tom Petty. 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

0: Radio Wien am Samstag, dem 25. Juli. Ich werfe einen Blick auf die Uhr, 9.14 Uhr. In etwas weniger als einer Stunde startet sie, die Werner Walking Week. Aber beginnen wir mal ganz am Anfang bei dem in London geborenen Eugene Queen. Er ist Wahlwiener und er entdeckt unsere Stadt ausschließlich zu Fuß. Und das Gute ist, Sie können ihn dabei begleiten. Er organisiert nämlich recht außergewöhnliche Spaziergänge durch Wien, wie zum Beispiel durch die Gemeindebauten oder einen Street-Art-Spaziergang. Bereits zum 7. Mal findet ab heute 10 Uhr die Werner Walking Week statt, in der täglich eine ganz besondere Tour zu Fuß angeboten wird. Radio Wien Redakteurin Barbara Türschmidt hat Eugene Queen getroffen und mit ihm über das heurige Programm und natürlich auch seine Leidenschaft im Gehen gesprochen.
1: Ich habe nie einen Führerschein gehabt und ich freue mich langsam ein bisschen rebellisch durch die Stadt zu gehen.
2: Das Zuhause neu entdecken ist die Devise, denn Eugene Queen will den Wienerinnen und Wienern ihre Stadt neu und eben auf rebellische Art zeigen.
1: Genau, mit anderen Leuten, das ist auch sehr wichtig. Natürlich, man hat Zeit, etwas zu schreiben, tiefer zu denken, man ist nicht gestresst.
2: 17 Führungen bietet er an in dieser Woche. 50 Euro kostet das Wochenticket oder einzeln 10 Euro. Ganz unkompliziert, ohne Anmeldung, einfach zum Treffpunkt kommen.
1: Ja, wir entdecken die Bio-Wein im Bisamberg. Wir feiern 10 Songs, 10 Places. Mit diesem Spaziergang, wir gehen zu 10 Standorte, wo ein Musikstück geschrieben war. So, Gustav Mahler war jeden Tag in Café Sperr. Das hat ihn inspiriert, die Bewegung der Menschen, die Klatsch und Tratsch. Und wir gehen zum Stadthalle, über Conchita zu reden. Und wir machen auch eine wilde Wanderführung. So, wilde Wander war die erste Wiener Zuhälterin. Und deswegen gibt es Wanda, der Gruppe, weil sie war leider Alkoholikerin in Leopoldstadt und Brigittenau, aber sie war legendär.
2: Für alle Hardcore-Stadtwanderer hat Eugene gemeinsam mit dem Wien-Museum die 12-Stunden-Otto-Wagner-Tour entwickelt.
1: Wir besuchen jedes Stück Otto Wagner in die ganzen Stadt. Er hat die Stadt gebaut, so es dauert ein bisschen natürlich.
2: Und wer nicht in der Gruppe unterwegs sein will, für den gibt's den Freestyle-Spaziergang Walk to Work. Einfach mal zu Fuß in die Arbeit gehen.
1: Natürlich, ich kann nicht jeder Wienerin zum Arbeit begleiten. So, es ist eher Freestyle, dass jeder entscheidet, okay, ich habe das nie probiert. Wie lange dauert es? Gibt es einen interessanten Weg? Das ist wirklich eine neue Perspektive, weil die Autofahrer entschieden für die schnellste Weg, die zu Fußgeher für die schönste Weg.
0: Ja, schöner und vor allem lustige Touren sind das durch unsere Stadt. Heute zum Beispiel geht es eben los in einer Dreiviertelstunde mit der Tour zu den schönsten Backsteinbauten in Favoriten. Danach geht es eine Street-Art-Tour und um 22 Uhr startet die Nachttour durch Wien. Alle Infos und Termine gibt es natürlich auch auf unserer Website auf wienorf.at.

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0: Backstreet Boys hier auf Radio Wien am Samstag 9.30 Uhr und damit zu den Schlagzeilen und zu Daniel Pichler.
1: Guten Morgen. Der Chefankläger des Internationalen Strafgerichtshofes in Den Haag muss gehen. Karim Khan ist beim Weltstrafgericht entlassen worden. Khan werden von einer früheren Mitarbeiterin sexuelle Übergriffe vorgeworfen. Die Affäre schwelt bereits seit 2 Jahren. Die ÖVP hat am Abend den Wiener Wirtschaftskammerpräsidenten Walter Ruck aus der Partei ausgeschlossen. Der Beschluss ist einstimmig gefallen. Ruck werden unter anderem Sexismus und Postenschacher vorgeworfen. Er bestreitet die Vorwürfe und will weiter Präsident der Wiener Wirtschaftskammer bleiben. Und das sogenannte Community Center für Vertriebene aus der Ukraine hat nun endgültig zugesperrt. Gestern war der letzte Tag. In dem Center von Train of Hope im 15. Bezirk haben die Flüchtlinge Hilfe, Beratung und Gemeinschaft geboten bekommen. Der Fonds Soziales Wien hat nun allerdings die Förderung dafür eingestellt. Das Wiener Wetter, Jeremy Fernandes.
0: Danke dir, Daniel. In der inneren Stadt mittlerweile 21 Grad. Genauso sind es 21 Grad aktuell in Schwechat und in Stammersdorf. Das war es noch lange nicht. Wir bekommen heute noch 30 Grad im Laufe des Tages. Also kurz zusammen. Gefasst Sonne von früh bis spät, Badewetter heute Samstag. Morgen Sonntag wird es zwar auch heiß, aber wechselhaft immer wieder tauchen Wolken. Morgen auf die meiste Zeit bleibt es trocken. Am Nachmittag und am Abend ist morgen ein Regenschauer oder Gewitter nicht ganz ausgeschlossen bei 29 bis 33 Grad. 9.32 Uhr ist es gleich. 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Und wir werfen einen Blick auf die Tangente. Richtung Kagran auf der Praterbrücke stehen ja wegen Belagsarbeiten nur 2 Fahrspuren zur Verfügung. Ab 22 Uhr heute Abend überhaupt nur eine. Stau derzeit ab dem Knoten Prater und rechnen Sie hier ein Plus von 15 Minuten mehr ein. Tendenz steigend. Kommen Sie gut an Ihr Ziel.
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1: Neil Diamond hier auf Radio Wien. Schönen Samstagvormittag, schönes Wochenende wünsche ich Ihnen. Gleich mit Kenny Rogers und Dolly Parton. Davor habe ich Queen für Sie. It's a kind of magic.

0: 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Also ganz egal, ob Haustier, Wildtier mit Ihnen gemeinsam drauf oder wie im Fall von Ihnen, lieber Andrea, mit einem Mops namens Rosi, die einen Sombrero aufhat. Also Andrea, ich gehe mal davon aus, die Rosi, die genießt den heurigen Sommer.
1: Ja, also natürlich in der Stadt ist es etwas heiß, da ist es nicht so schön. Aber wenn wir rausfahren können in den Garten, wo es ein bisschen kühler ist, das ist natürlich für die Hunde total schön.
0: Wo ist denn das Foto entstanden?
1: Das Foto ist tatsächlich nicht in Wien entstanden, das ist in Niederösterreich entstanden, wo ich einen Obstgarten habe und wo sie auf ihrer Campingliege sitzt, auf einer Kühldecke.
0: Hat sie da ihren eigenen Campingstuhl?
1: Die Hunde haben ein eigenes Campingbett, weil sonst habe ich meines nicht zur Verfügung. Sie wollen auch ein Campingbett haben.
0: Natürlich, ja. Gerechtigkeit für alle.
1: Es gibt Hunde-Campingbetten und das ist aber eh nicht schlecht, weil wenn im Gras natürlich irgendwelche Ameisen oder Tiere herumlaufen, die laufen dann natürlich die Hunde sind auch nicht dumm, die mögen das dann auch nicht so gern.
0: Eben.
1: Die liegen dann auch lieber etwas bequemer.
0: Ja, und wie schaut jetzt der weitere Sommer aus für die Rosi und für Sie, Andrea?
1: Naja, im Moment geht es uns gut, weil wir haben Urlaub.
0: Schön.
1: Das heißt, ich habe Urlaub, die Hunde haben sowieso immer Urlaub und die frühen Stunden und die späten Stunden nutzen wir zum Spazierengehen in der Natur draußen und die Stunden, wo es heiß ist, da wird eben dann relaxed, also wenn wir in Wien sind, dann natürlich im verdunkelten Räumen, aber jetzt im Urlaub, dann sind wir halt im Garten und dann genießen wir halt natürlich den Garten. Und ich habe da Obstbäume, also ich muss da immer aufpassen. Die Rosi frisst ja gerne die Ringlotten, die momentan reif sind, leider mit dem Kern. Und da muss ich schauen, dass ich einfach schneller bin und die Ringlotten alle einsammle und pflücke, bevor die Rosi alle Ringlotten mopst.
0: Lieber Andrea, auf jeden Fall vielen, vielen herzlichen Dank. Eine kleine Überraschung kommt, ist schon auf dem
1: Dankeschön.
0: Weg zu Ihnen. Und
1: Dankeschön.
0: Ja, vielen, vielen Dank für dieses tolle Bild.
1: Schönen
0: Ihnen.
1: Sommer noch.
0: Dankeschön ebenfalls. Und Sie machen es einfach der lieben Andrea aus dem 12. Bezirk nach. Laden Sie fleißig Ihre Tierbilder hoch auf wienorf.at. Ich freue mich schon auf Ihre tierischen Bilder.

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0: einfach. Gute Musik für Ihr Wochenende hier auf Radio Wien, und das soll und wird auch bitte in der kommenden Stunde zu bleiben. Ich sag nur Beatles, die gibt's gleich. Davor geht's jetzt um 10 ins Nachrichtenstudio zu Daniel Pichler.
1: Schönen Vormittag.
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1: Sexuelle Übergriffe, der Chefankläger des Weltstrafgerichtes muss gehen. Kein Treffpunkt mehr für Vertriebene aus der Ukraine in Wien. Das Community Center hat zugesperrt und das Wiener Wetter wird heute sonnig und heiß. Der Chefankläger des Internationalen Strafgerichtshofes ist entlassen worden. Dem britischen Juristen Karim Khan wird von einer früheren Mitarbeiterin vorgeworfen, sexuell übergriffig geworden zu sein. Alexander Kofler.
3: Schweres Fehlverhalten sowie eine schwerwiegende Verletzung seiner Amtspflichten wird dem Chefankläger von der Mehrheit der Vertragsstaaten attestiert. Das freut besonders die Kritiker des Gerichts. Sowohl die USA als auch Israel begrüßen die Entscheidung über die Amtsenthebung. Denn Khan hatte vor 5 Jahren einen Haftbefehl gegen Israels Ministerpräsidenten Benjamin Netanyahu wegen mutmaßlicher Verbrechen im Gazakrieg beantragt. Seitdem werfen die USA dem Gericht Parteilichkeit und Hetze gegen Israel vor. Gegen Richter und Mitarbeiter wurden Sanktionen verhängt. Nach dem Rauswurf Khans übernehmen dem Gericht zufolge seine Stellvertreter vorübergehend das Amt des Chefanklägers, bis die Nachfolge geklärt ist.
1: In Österreich gibt es bei den Unternehmensgründungen weiter einen Boom. Im ersten Halbjahr heuer gibt es ein Plus von 4,5% im Vergleich zum Vorjahr. Und bereits im vorigen Jahr hat die Wirtschaftskammer von einem Gründerboom bei Firmen in Österreich gesprochen. Die ÖVP hat am Abend wie erwartet Walter Ruck aus der Partei geworfen. Der Parteiausschluss ist einstimmig ausgefallen. Ruck werden unter anderem Sexismus und Postenschacher vorgeworfen. Er bestreitet die Vorwürfe und will weiter Präsident der Wiener Wirtschaftskammer bleiben. Ruck lässt auch prüfen, ob er gegen den Parteiausschluss rechtlich vorgehen kann. Das sogenannte Community Center für Vertriebene aus der Ukraine hat nun endgültig dicht gemacht. Der Fonds Soziales Wien hat die Förderung dafür nämlich eingestellt. Die Stelle des Vereins Train of Hope im 15. Bezirk hat sich um die Flüchtlinge aus der Ukraine gekümmert, Ulrike Dobisch.
4: Hunderte Menschen sind täglich in dem mehrstöckigen Haus versorgt worden. Mit Sprachkursen, Hilfestellungen, Kleidung. Für viele, so sagt es Nina Andresen von Train of Hope, ist jetzt der zentrale Anlaufort weggebrochen.
5: Viele Menschen sind in den letzten Tagen zu uns gekommen, haben sich bedankt und alle haben gesagt, wir verlieren zum zweiten Mal unser Zuhause.
4: Ein Zuhause, das auch mit Mahlzeiten versorgt hat, wie Michael, einer der hunderten Freiwilligen, erzählt.
6: Wir haben so zwischen 120 und 180 Essen gehabt zum Mittag und am Abend. Manchmal auch 200 und noch mehr. Also es war immer busy. Auch Ukrainerinnen haben sich immer eingebracht.
4: Keine in der Küche bereiteten Essen, aber die Lebensmittelausgabe bleibt aufrecht. Die Aussicht auf ein neues Community Center gibt es derzeit nicht. Die Spenden alleine reichen dafür nicht aus.
1: Und wir sind beim Wiener Wetter und Jeremy Fernandes.
0: Danke dir, Daniel. Ein warmer Samstag ist das heute. Bei Badewetter bis zu 30 Grad, die wir tagsüber bekommen. 22 Grad sind es jetzt schon in der inneren Stadt. Genauso 22 in Schwechat und 22 in Stammersdorf. Sonne also praktisch den ganzen Tag. Ohne Störfaktor, nur ab und zu ziehen dünne, hohe Wolken über die Stadt. Morgen Sonntag sieht es schon ein bisschen anders aus. Es wird zwar wieder heiß, aber wechselhaft. Immer wieder tauchen Wolken morgen auf. Die meiste Zeit bleibt es trocken. Wenn Sie am Nachmittag und am Abend unterwegs sind, Vorsicht, da ist ein Regenschauer oder Gewitter nicht ganz ausgeschlossen, morgen bei 29 bis 33 Grad. 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Und da werfen wir einen Blick auf die Wochenendbaustelle, auf die Tangente Richtung Kakran auf der Praterbrücke. Da stehen ja wegen Belagsarbeiten nur 2 Fahrspuren zur Verfügung. Ab 22 Uhr heute Abend überhaupt nur eine. Deswegen gibt es jetzt schon Stau ab dem Gürtel und über 20 Minuten bitte mehr Fahrzeit einrechnen, Tendenz steigend. Wenn Sie können, dann bitte an diesem Wochenende am besten die Tangente in diesem Bereich meiden. Und Grünbergstraße statt auswärts. Kurz nach der Schönbrunner Straße, da melden Radio Wien-Hörer einen Unfall. Da gibt es Stau ab der Wienseile. Und dann gibt es noch eine Sperre in Niederösterreich, nämlich auf der A2. Der Südautobahn Richtung Graz, die Abfahrt Wiener Neustadt West, die ist für Arbeiten bis Montag früh 4 Uhr gesperrt. Ausweichen ist möglich, nämlich über den Knoten Wiener Neustadt. Kommen Sie gut an Ihr Ziel.
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Bill Collins, Dance into the Light. Radio Wien am Samstag, ein angenehmes Wochenende wünsche ich Ihnen. Vielleicht verbringen Sie es ja zu einem Teil im gekühlten Kinosaal, gemeinsam mit Ihrer Familie, dann haben wir gleich einen Überblick. Da ist wirklich eine bunte Mischung an neuen Filmen, aktuell in unseren Kinos. Mehr dazu gleich von Andrea Rosenberg. Davor der Wolfgang Ambros.

0: Der Wolfgang Ambros hier auf Radio Wien. Einfach gute Musik. Schönes Wochenende.
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0: Glauben Sie uns, da ist wirklich für jeden Geschmack etwas dabei diese Woche. Da gibt es eine bunte Mischung an neuen Filmen in unseren Kinos. So gibt es eine Portion Drama sowie etwas für Horrorfans, aber auch Spaß für die ganze Familie in einem neuen Animationsabenteuer. Radio Wien-Redakteurin Andrea Rosenberger jetzt mit einem Überblick.
2: Trauerarbeit und Selbsttherapie verpackt mit wunderschönen Landschaftsaufnahmen warten in dem Drama Habicht mit Claire Foy in der Titelrolle der Helen MacDonald, die nach dem Tod ihres Vaters völlig den Halt verliert und beschließt, einen wilden Habicht zu zähmen.
3: Wenn ich sie rufe, lässt du sie fliegen. Gutes Mädchen. Ich nenne dich Mabel.
2: Zwischen den beiden entsteht ein besonderes Band, das sie wieder zurück ins Leben bringt.
3: Mabel schenkt mir eine tiefe Verbindung mit dem Leben. Jetzt erkenne ich, mit wie viel Leidenschaft mein Vater am Leben teilgenommen hat. Das Leben ist wahrhaftig, ernst und schön.
2: Das Drama Haar wie Habicht, basierend auf dem gleichnamigen autobiografischen Buch von Helen MacDonald.
4: Und Klappe.
5: Klappe!
2: Der Horrorstreifen Kraken, Erwachen der Tiefe führt Meeresbiologin Joanne zum tiefsten Fjord Norwegens. Denn dort passieren rätselhafte Dinge, Menschen verschwinden und Wildlachse sterben in großer Zahl.
6: Du musst sie dicht machen, bevor es zu spät ist. Der Fjord ist nicht mehr wie früher.
2: Die für die Lachszucht eingesetzte Schalltechnologie hat nämlich ein uraltes Monster aus der Tiefe erweckt, das alles vernichtet, was sich bewegt.
7: Es wird nicht aufgeben.
2: Kraken, Erwachen der Tiefe.
4: Und Klappe.
5: Klappe!
2: 30 Jahre nach dem ersten Animationsabenteuer von Toy Story erwartet das zum Leben erweckte Spielzeug ihr fünftes Abenteuer. Analoge Spielzeuge treffen auf digitales Spielzeug. Cowgirl-Puppe Jessie und Astronaut Buzz Lightyear bekommen Konkurrenz vom neuen froschförmigen Tablet.
8: Hi, ich bin Lilypad. Lass uns spielen!
2: Ein Kampf um die Aufmerksamkeit der kleinen Bonnie beginnt. So will sich Jessie mal das Tablet Lilypad so richtig vorknöpfen.
9: Ich will mit dir reden.
10: Red. Bitte, nenn mich Lilly.
9: Jetzt hör mal zu. Wir alle hier haben den ganzen Sommer Freunde für Bonnie gesucht. Zum Beispiel die Jordan Kids von gegenüber.
10: Ja.
9: Aber dann hast du hier alles ruiniert.
10: Verstehe.
9: Mit deinen Doofen. Du hörst mir überhaupt nicht zu.
10: Oh doch.
2: Selbst Cowboy Woody kommt zur Unterstützung zurück in sein altes Zuhause. Denn es steht viel auf dem Spiel. In Toy Story 5.
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0: Einfach gute Musik für Ihren Samstagvormittag, 10.30 Uhr hier auf Radio Wien. In der nächsten halben Stunde habe ich Goldie Enns für Sie. Musik aus Österreich, aus den 70ern. Goodbye Joe. Davor der Blick auf die 30 Grad, die wir heute Samstag bekommen werden. Ausgezeichnetes Badewetter, also super Voraussetzungen, wenn Sie sich dann auf den Weg machen in Richtung Lieblingsbad. Sonne gibt es heute von früh bis spät. Aktuell sind es bereits 23 Grad in der inneren Stadt. Ja, apropos 23, da werfen wir gleich mal einen Blick auf die A23 Südosttangente. Und zwar Richtung Kagran, Sie ahnen schon, ich rede von der Wochenendbaustelle auf der Tangente. Auf der Praterbrücke, da stehen wegen Belagsarbeiten ja nur zwei Fahrspuren zur Verfügung. Ab 22 Uhr für Sie zur Info nur eine. Da gibt es jetzt schon Stau ab dem Gürtel und über 20 Minuten bitte mehr Fahrzeit einrechnen, Tendenz steigend. Wenn Sie können, an diesem Wochenende bitte am besten die Tangente in diesem Bereich meiden. Und Grünbergstraße stadtauswärts, kurz nach der Schönbrunnerstraße, da melden Radio Wien-Hörer einen Unfall. Stau gibt es ab der Wienseile. Dann gibt es auch eine Sperre an diesem Wochenende auf der A2 in Niederösterreich auf der Südautobahn Richtung Graz. Die Abfahrt Wiener Neustadt West, die ist für Arbeiten bis Montag früh 4 Uhr gesperrt. Ausweichen ist möglich über den Knoten Wiener Neustadt. Kommen Sie gut an Ihr Ziel.
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Ja, sie gibt ein Tempo vor, Maxine Nightingale hier auf Radio Wien. Einfach gute Musik für ihr angenehmes Wochenende. Hier für sie, Stranglers.

0: Always the Sun, Radio Wien hier am herrlichen Badewetter-Samstag und natürlich heißt es auch heute wieder
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0: Wir schauen über die Landesgrenzen hinaus in die anderen Bundesländer, überall dorthin, wo es was Besonderes gibt. Beim Stichwort Windmühlen denkt man eher an die Niederlande, so weit geht's nicht. Es gibt nämlich auch in Niederösterreich eine ganz besonders prächtige Windmühle. Die war auch schon in Hollywood-Filmen zu sehen. Nicht nur eine Kulisse, sie ist als Mühle voll funktionsfähig. Also, es geht ins nördliche Weinviertel zur Retzer Windmühle, die uns Radio Niederösterreich-Reporterin Katharina Sunk präsentiert.
2: Ich nehme Sie heute mit hinauf auf den Kalvarienberg oberhalb der Stadt Retz. Hier hat man schnell das Gefühl, ganz weit weg zu sein, denn inmitten der Weinberge weht ein Hauch von Holland, könnte man meinen, in Form einer 13 Meter hohen Steinwindmühle. Mit ihren weißen Kalkmauern hat die aber irgendwie auch etwas von Griechenland. Ein beeindruckendes Bauwerk auf jeden Fall und eine beeindruckende Landschaft, egal wie man hier heraufkommt.
3: Wir sind mit dem Autobus hergekommen und eigentlich ist das alles wunderschön hier.
4: Eine gute Landschaft, schöne Wanderwege, schöne Mühle.
5: Ruhig, schön, angenehm.
6: Sehenswert auf jeden Fall.
2: Sehenswert, das hat sich übrigens sogar schon Hollywood gedacht. Windmühlenbesitzer Helmut Bergmann erinnert sich noch gut an das Jahr 1993, als hier die drei Musketiere gedreht wurde.
7: Ich war da gerade jung vom Bundesheer und die Leute waren alle begeistert, dass da ein Hollywood-Film gedreht wurde. Und das war eigentlich eine tolle Sache, dass wir da dabei waren als Windmühle.
2: Es war der erste große Auftritt nach langer Zeit, denn obwohl es die Retzer Windmühle in ihrer heutigen Form schon seit über 170 Jahren gibt, ist sie fast 100 Jahre stillgestanden und erst 2010 wieder in Betrieb genommen worden. Heute dreht sie sich als eine der beiden letzten betriebsfähigen Windmühlen in Österreich. Und so ist jeder Besuch auch eine Zeitreise. Eine Zeitreise mit Aussicht.
7: Wir sehen bei Schönwetter bis zum Schneeberg Ötscher. Und auch über die Stadt und es ist wirklich ein wunderbarer Platz hier.
2: Ein wunderbarer Platz, den viele gerne auch beim angrenzenden Windmühlenheurigen genießen, denn
4: der gute Wein, der ist auch nicht zu verschmähen.
2: Ja, Brot und Wein, das gehört ja auch irgendwie zusammen.
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0: Radio Wien mit einfach guter Musik für Ihr Wochenende. Und jetzt ist es 11 Uhr und damit ab ins Nachrichtenstudio zu Daniel Pichler.
1: Schönen Vormittag.
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1: Achtung, falsche Handwerker, es haben schon viele Wienerinnen und Wiener mit Betrügern zu tun gehabt. Es wächst die Sorge, dass sich der Iran-Krieg ausweiten könnte und das Wiener Wetter wird heute sonnig und heiß. Das Kuratorium für Verkehrssicherheit warnt nun vor betrügerischen Handwerkern. Sehr viele Wienerinnen und Wiener sind nämlich schon Opfer von falschen Handwerkern geworden. Das hat eine Umfrage ergeben, Florian Drechsel-Burkhardt und Doris Manola.
3: Die Befragung zeigt, jeder Sechste hat es in den letzten 5 Jahren schon einmal erlebt. Unseriöse Notdienste, mangelhafte Arbeiten oder falsche Handwerker, die an der Tür klingeln und sich aufdrängen. Auch in Wien hat es ähnliche Fälle gegeben. Zuletzt im Juni, da ist ein Installateursbetrug aufgeflogen. Es wurden etwa funktionstüchtige Gasthermen repariert oder ausgetauscht. Der Gesamtschaden 1,2 Millionen Euro. Schon etwas länger her, im Jahr 2021, hat ein Elektriker 600 Euro für den Tausch einer einzigen Sicherung verlangt. Eine Arbeit, die eigentlich in 5 Minuten erledigt ist. Wichtig ist laut Kuratorium für Verkehrssicherheit, möglichen Handwerksbetrug sofort anzuzeigen. Persönliche Empfehlungen oder klare Kostenvoranschläge können vor Betrügern schützen. Auf Online-Bewertungen sollte man sich weniger verlassen. Sie sind leicht zu fälschen.
1: Der Chefankläger des Internationalen Strafgerichtshofes in Den Haag muss gehen. Karim Khan ist beim Weltstrafgericht entlassen worden. Khan werden von einer früheren Mitarbeiterin sexuelle Übergriffe vorgeworfen. Die Affäre schwelt bereits seit 2 Jahren. Die Sorge wird größer, dass sich der Iran-Krieg ausweiten könnte. Ein Militärbündnis unter der Führung von Saudi-Arabien hat jetzt nämlich Ziele im benachbarten Jemen angegriffen. Dort hat die mit dem Iran verbündete Husi-Miliz zuletzt Schiffe im Roten Meer attackiert. Zeitgleich hat die US-Luftwaffe wieder den Iran bombardiert. Alexander Kofler.
4: Wieder sind im Iran Explosionen zu hören. Das US-Militär bestätigt am Abend erneut Angriffe geflogen zu sein. Unterdessen erklärt US-Präsident Donald Trump im Weißen Haus, dass der Iran niemals eine Atomwaffe besitzen dürfe.
5: But they cannot have a nuclear weapon.
4: Der Iran sei schwer getroffen, so Trump. Trotzdem weitet sich der Konflikt weiter aus. Eine Militärallianz unter der Führung von Saudi-Arabien greift Ziele im benachbarten Jemen an, nachdem dort die Houthi-Miliz, ein enger Verbündeter des Irans, saudische Schiffe im Roten Meer angegriffen hat. Und damit nach der Straße von Hormus ein weiterer der wichtigsten weltweiten Seewege zur Zielscheibe wird.
1: Und in Rumänien hat ein Kampfjet erneut eine verdächtige Drohne abgeschossen. Es ist der zweite Vorfall innerhalb von nur 2 Tagen. Immer wieder haben zuletzt Drohnen im Grenzgebiet zur Ukraine den rumänischen Luftraum verletzt. Das Wiener Wetter jetzt, Viktor Weiner.
0: Es scheint den ganzen Tag die Sonne, heute am Samstag. Nur ab und zu ziehen dünne, hohe Wolken durch. Und es wird sehr warm. Die Temperatur steigt auf bis zu 30 Grad. Dazu wird mäßiger, ab Mittag sogar lebhafter Südostwind. Und morgen Sonntag scheint dann die Sonne nur zeitweise, denn immer wieder tauchen auch Wolken auf. Die meiste Zeit bleibt es dennoch trocken. Am Nachmittag und Abend ist eine Regenschauer oder ein Gewitter aber nicht ganz ausgeschlossen. Es wird doch wieder heiß. Die Temperatur erreicht 29 bis 33 Grad. Und aktuell haben wir schon auf der Hohen Warte 23 Grad und ebenso 23 Grad messen wir in der Innenstadt. 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In Wien wird ja auf der Südosttangente dieses Wochenende ein bisschen was repariert, nämlich Belagsarbeiten werden durchgeführt und daher kommt es da im Baustellenbereich immer wieder zu Stau. A23 Südosttangente haben wir jetzt gerade Richtung Agran. Auf der Praterbrücke, eben wegen diesen Arbeiten, gibt es da nur 2 Fahrspuren. Stau gibt es daher ab dem Lahrbergtunnel und eine Dreiviertelstunde Zeitverlust. Tendenz weiter steigend. Wer kann an diesem Wochenende am besten die Tangente in diesem Bereich meiden? Und ebenso ist die Osttangente A23 Richtung Graz, die Unfallstelle zwischen Lahrbergtunnel und der Sterngasse ist jetzt geräumt. Es sind wieder alle Fahrspuren frei. Der Stau löst sich auf. Und Grünbergstraße statt auswärts, die Unfallstelle kurz nach der Schönbrunner Straße ist geräumt. Der kurze Stau hat sich aufgelöst. Ich wünsche eine gute Fahrt. Kommen Sie gut an Ihr Ziel.
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0: Sommer, Sonne, Urlaub. Aber nicht alle fahren weg. Schöne Plätze gibt's auch bei uns in der Stadt. Wo? Das hören Sie gleich bei mir. Davor gibt's noch einfach gute Musik. Michael Bublé habe ich, John Paul Young jetzt auf Radio Wien. Und ich muss sagen, ich mag den Song ja wirklich. Da liegt einfach ganz viel Liebe in der Luft. Ja, weil man halt auch so schön mitsingen kann. In diesem Sinne, ich wünsche einen schönen Samstag.

0: Falco auf Radio Wien, so klingt Musik aus Österreich. Es ist 11.20 Uhr. Vielleicht waren Sie ja schon im Sommerurlaub. Oft kehrt man ja dann auch recht braun gebrannt zurück und daran merkt man, ja, die waren schon weg. Vielleicht liegt der Urlaub aber erst vor Ihnen oder Sie lassen es überhaupt sein mit dem Wegfahren. Denn auch Urlaub in Wien ist super. Welche Plätze in der Stadt sind denn eigentlich für Sie Erholung und Ferien pur?
1: Ich lebe tatsächlich im 20. Drum ist es für mich einfach die Donauinsel, weil ich bin einfach in 5 Minuten mit dem Fahrrad dort und da habe ich meinen Mini-Urlaub und dann kann ich eigentlich jeden Tag entspannt ins Wasser springen und es fühlt sich für mich wie das Wiener Meer an, also kann es für mich nur die eine Antwort geben.
2: Gestern war ich den ganzen Tag am Schloss Schönbrunn und das sind einfach Eindrücke und dadurch kriegt man auch den Kopf frei, so vom Alltag, vom Arbeitsleben.
3: Ich sag mal, im Donaukanal mit dem Eis in der Hand, hat schon was Angenehmes.
4: Alte Donau, Kaiserwasser. Ich finde gerade die Gegend beim Strandcafé Alte Donau, wenn man diesen Weg entlang geht, das ist schon sehr angenehm. Das hat schon Urlaubsfeeling.
0: Da kann ich nur zustimmen. Und ich spaziere auch wirklich gerne durch den Prater. Und wenn es heiß ist, dann auch gern mit einem Eis. Und schon kommen die Urlaubsgefühle hoch.

0: 11:30 Uhr auf Radio Wien. Wir schauen aufs Wiener Wetter. Heute ist es ja sehr sonnig und sehr warm. Man könnte auch sagen Badewetter. Nur ein paar hohe, dünne Wolken ziehen über die Stadt. Die Temperatur steigt auf bis zu 30 Grad. Die messen wir noch nicht ganz. Aktuell sind es 25 Grad in Unterlaa und 24 Grad sind es auf der Jubiläumswarte. 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In Wien wird ja auf der Südosttangente A23 Richtung Kakran an diesem Wochenende Arbeiten werden da durchgeführt. Belagsarbeiten genau genommen. Bis heute Abend 22 Uhr sind da im Bereich der Praterbrücke nur zwei Fahrstreifen frei. Und genau dort gibt es jetzt auch schon Stau. Ab dem Lahrbergtunnel vor dem zweispurigen Baustellenbereich auf der Praterbrücke über eine Dreiviertelstunde Zeitverlust. Also wer kann, meidet die Südosttangente. Ich wünsche eine gute Fahrt, kommen Sie gut und sicher an Ihr Ziel.
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Gemütlich geht's durch diesen Samstagvormittag mit einfach guter Musik. Vielleicht sind Sie auch sportlich aktiv, spielen Tennis oder Fußball oder begleiten einfach Ihre Kinder zu einem sportlichen Event. Ich wünsche jedenfalls viel Freude und ein schönes Wochenende. Aber habe ich jetzt für Sie und auch Sie singen übers Gewinnen und Verlieren. The winner takes it all. Jetzt auf Radio Wien.

0: Ohrwurmgefahr mit ABBA auf Radio Wien. Gleich ist es 12 Uhr, das Radio Wien Stadtjournal ist dann mit Daniel Pichler. Und Daniel, bei dir geht es einmal mehr um die Affäre Walter Ruck.
1: Genau, die ÖVP hat ja am Abend wie erwartet die Reißleine gezogen und hat den Präsidenten der Wiener Wirtschaftskammer aus der Partei regelrecht rausgeworfen. Er soll sich ja sehr abfällig über Frauen und andere Wirtschaftspolitiker geäußert haben. Außerdem geht es da auch noch um Postenschacher. Doch wie geht es jetzt weiter? Ruck will ja weiterhin der Präsident der Wiener Wirtschaftskammer bleiben. Wie reagiert man darauf nun aber in der ÖVP? Sie hören es gleich bei uns im Radio Wien Stadtjournal.
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0: Es ist 12 Uhr und damit ab ins Nachrichtenstudio zu Daniel Pichler.
1: Mahlzeit.
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1: Walter Ruck bleibt zumindest vorerst Präsident der Wiener Wirtschaftskammer. Die ÖVP kann da nur zuschauen. In Wien sind in den letzten Wochen mehr als 200 Katzen gefunden worden. Viele werden aber nicht abgeholt. Und das Wiener Wetter wird heute sonnig und heiß. Die ÖVP hat Walter Ruck also am Abend aus der Partei ausgeschlossen und damit wird es nun aber auch absurd. Ruck ist zwar kein ÖVP-Mitglied mehr, aber er ist immer noch der Chef des ÖVP-Wirtschaftsbundes in Wien und auch der Präsident der Wiener Wirtschaftskammer. Maria Kern, wie reagiert denn Ruck jetzt eigentlich auf den Rauswurf aus seiner Partei?
3: Walter Ruck selbst reagiert gar nicht. Er gibt weiterhin keine Interviews. In einer Stellungnahme aus seinem Büro heißt es aber, man nehme die Entscheidung zur Kenntnis, habe aber eine andere Meinung und man werde eine Berufung gegen den Parteiausschluss prüfen. Walter Ruck will jedenfalls Wirtschaftsbundobmann und Kammerpräsident in Wien bleiben und das kann er auch. Solange ihm die Wirtschaftsbundkollegen in Wien nicht das Misstrauen aussprechen, sitzt er fest im Sattel.
1: Und wie geht man in der ÖVP nun damit um, dass Ruck eben weiterhin nicht gehen will?
3: In der Bundespartei heißt es heute auf Anfrage, dass es Angelegenheit des Wirtschaftsbundes sei, die Sache mit der Wirtschaftsbundmitgliedschaft noch einmal zu prüfen. Ausgeschlossen wurde Ruck ja nur aus der Wiener Landespartei. Für die ÖVP und die Kammer ist der Schaden jedenfalls angerichtet. Es geht ja um den Verdacht des Postenschachers und um abfällige Bemerkungen über Frauen. Rucks Umfeld hat diese Vorwürfe bisher aber stets zurückgewiesen.
1: Das Kuratorium für Verkehrssicherheit warnt jetzt vor betrügerischen Handwerkern. Es sind nämlich schon viele Wienerinnen und Wiener Opfer von falschen Handwerkern geworden. Einer Umfrage zufolge ist jede und jeder Sechste schon einmal betroffen gewesen. Empfohlen wird, dass man von Handwerkern immer genaue Kostenvoranschläge einholt. Seit Anfang Juni sind in Wien fast 220 Katzen als Fundtiere zum Tierquartier gebracht worden. Damit stößt das städtische Tierheim an die Kapazitätsgrenze, denn bisher sind nur 85 Tiere von den Besitzerinnen und Besitzern auch wieder abgeholt worden. Viele Katzen dürften ganz einfach ausgesetzt worden sein, wie Florian Katzinger berichtet.
4: Der Sommer bringt offenbar mehr ausgesetzte Tiere. Ein möglicher Grund, Halter organisieren keine Betreuung für die Urlaubszeit und setzen die Tiere einfach aus. Das ist strafbar, schließlich ist es rechtlich Tierquälerei. Die Strafe beträgt bis zu 7.500 €, im Wiederholungsfall bis zu 15.000 €. Wem seine Katze tatsächlich davongelaufen ist, soll jedenfalls das Online-Fundservice nutzen. Chippen und Registrieren erleichtert zudem die Rückgabe. Das Chippen kostet beim Tierarzt rund 40 bis 60 € und ist noch freiwillig. Die heuer beschlossene EU-Chip-Pflicht für Katzen greift erst in 15 Jahren. Im Tierquartier bleiben gefundene oder abgegebene Katzen übrigens zunächst für 30 Tage. Meldet sich danach niemand, werden sie an ein neues Zuhause vermittelt.
1: Ein unfassbares Ausmaß wie noch nie zuvor. So beschreibt man in Spanien und in Frankreich die Waldbrände, die aktuell in den beiden Ländern toben. Mehr als 200.000 Menschen sind bereits in Sicherheit gebracht worden. In Frankreich ist vor allem die Region um Bordeaux an der Atlantikküste betroffen, Sophie Moseder.
5: Das Feuer bewegt sich auf die französische Metropole Bordeaux zu.
6: Il prenait la direction effectivement de la métropole bordelaise,
5: sagt der französische Innenminister Laurent Nunez. Autofahrer sollen die Straßen für Rettungskräfte freihalten. Zehntausende Menschen werden auch auf der bei Urlaubern beliebten Halbinsel Cap Ferret in Sicherheit gebracht, zum Teil mit Booten. Insgesamt 32 aktive Waldbrände wüten aktuell in Frankreich. Es ist apokalyptisch, alles ist verbrannt, schildert eine französische Landwirtin die Situation. Und auch in Spanien sind die Feuerwehren im Dauereinsatz und um die Hauptstadt Madrid verschärft sich die Lage. Der Großbrand dort sei derzeit nicht zu löschen, sagt der spanische Katastrophenschutz. Weil der Wind um Madrid so stark ist, kann sich das Feuer immer weiter ausbreiten.
1: Von den Waldbränden sind also auch viele Urlauberinnen und Urlauber betroffen, aber nicht nur die Feuer, sondern auch die Kriege im Nahen und Mittleren Osten haben heuer die Urlaubspläne der Menschen beeinflusst und auch durcheinander gebracht. Die Kriege haben sich vor allem bei den Flugreisen bemerkbar gemacht. Viele haben umgebucht und sind ganz einfach woanders hingeflogen, Nikita Elsler.
7: Für europäische Reisende war heuer vor allem der Westen interessant. So hat es beispielsweise eine Verschiebung vom östlichen Mittelmeer in Richtung Iberische Halbinsel gegeben, also etwa von der Türkei nach Spanien. Leicht steigende Buchungszahlen gibt es ebenso für Destinationen in der Karibik und Südamerika. Insgesamt bleibt der Sommer aber unter den Erwartungen der Fluglinien, so Luftfahrtexperte Kurt Hoffmann.
8: Es gibt Unternehmen, die speziell darauf spezialisiert sind, Flugzeuge zu vermieten mit Besatzungen. Die sind vor allem im Baltikum stationiert mit Airbus-Flugzeugen oder Boeing. Und die haben heuer viel weniger Flugzeuge an den Markt gebracht, weil einfach viel weniger Kapazität benötigt wurde, weil die Airlines mit ihren eigenen Flotten zu einem gewissen Teil gut ausgekommen sind.
7: Im Frühjahr haben die Reisewilligen noch abgewartet. Nun sehen Urlaubsanbieter schon seit etwa Anfang Juni einen Nachholeffekt bei den Buchungen.
1: Und wir sind beim Wiener Wetter und Viktoria Weiner.
0: Heute Samstag scheint den ganzen Tag die Sonne, nur ab und zu ziehen dünne hohe Wolken über die Stadt. Es wird sehr warm, die Temperatur steigt auf 30 Grad. Dazu weht lebhafter Südostwind. Aktuell messen wir in Schwechat 25 Grad. In der Innenstadt hat es ebenso 25 Grad. Morgen Sonntag scheint die Sonne nur zeitweise, denn immer wieder tauchen auch Wolken auf. Die meiste Zeit ist es aber trocken. Am Nachmittag und Abend ist ein Regenschauer oder ein Gewitter dann aber nicht ganz ausgeschlossen. Es wird wieder heiß, die Temperatur erreicht 29 bis sogar 33 Grad. 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In Wien auf der Südosttangente A23 Richtung Kagran werden an diesem Wochenende Belagsarbeiten durchgeführt. Bis heute Abend, 22 Uhr, sind im Bereich der Praterbrücke nur zwei Fahrstreifen frei. Und aktuell gibt es dort auch Stau, also ab dem Lahrbergtunnel vor dem zweispurigen Baustellenbereich eben auf der Praterbrücke über eine Dreiviertelstunde. Zeitverlust, also am besten großräumig ausweichen. Ich wünsche eine gute Fahrt, kommen Sie gut und sicher an Ihr Ziel.
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0: Es ist 11:06. Ich habe wieder viel gute Musik mit dabei. SDS, Bon Jovi und das Electric Light Orchestra und viele, viele mehr. Und thematisch geht es bei uns gleich um eine Maus, nämlich um die Titelmaus. Die feiert ein Comeback und ist heiß begehrt. Und es lohnt sich durchaus nachzuschauen, ob man noch so ein Mäuschen irgendwo im Keller versteckt hat. Auch unbedingt dranbleiben, wenn Sie noch die deutsche Kurrentschrift lesen können. Das ist nämlich gar nicht mehr selbstverständlich. Was es damit so auf sich hat, hören Sie alles gleich bei mir in der kommenden Stunde. Jetzt spielen wir aber erstmal einfach gute Musik. Ich wünsche einen schönen Samstag.

0: Ein Gefühl der 90er bekommen Sie aktuell wieder, weil die Diddlmaus ist zurück. Also diese Cartoon-Maus, Sie wissen schon, mit den Riesenfüßen und den großen Ohren. Am Schulhof waren Sammlerblätter heiß begehrt und auch aromatische Duftblöcke hat es da gegeben. Ich kann mich noch gut erinnern. Neben ganz vielen anderem Zeug. Und seit dieser Woche gibt es da auch wieder so einiges und das ist teilweise auch schon wieder vergriffen. Was sagen Sie denn zum Comeback der Diddlmaus? Radio Wien-Kollegin Kerstin Neulinger fragt nach.
1: Ich kenne die aus meiner Kindheit selber. Also die sind gerade im Kommen gewesen und groß geworden, wie ich in der Volksschule war. Genau. Und für mich war das Highlight, meine erste Diddlmaus habe ich bekommen, ich glaube nach dem Zeugnis in der 4. Klasse Volksschule, weil ich lauter Einser hatte. Das war ganz toll.
2: Ich habe so ganz klassisch eine richtige Mappe gehabt, wo ich die ganzen Blockblätter gesammelt habe und Plüschtiere und so. Also ich war voll dabei.
3: Ja, also ein Element der Nostalgie natürlich. Die 90er, ja. Und wenn einem nichts einfällt zum Herschenken, dann war man mit der Diddlmaus ganz gut unterwegs.
4: Die Zettel, also diese Block, also die Blätter von Blöcken. Ich hatte Federbinale, ich hatte Mistkübel, ich hatte Diddlmäuse, also ja.
5: Ich selber früher nicht, meine Schwester, die ein bisschen älter ist, hat alles gehabt, von Plüschtier über Zettel. Und ich dachte mir, jetzt kaufe ich hier was als kleines Nostalgie-Geschenk wieder.
6: Trend, wo jeder Diddlblätter gesammelt hat und man untereinander dann getauscht hat und die Sammlung erweitert hat, aber mittlerweile hat man davon, glaube ich, nichts mehr, leider.
7: Leider habe ich nichts mehr von den Sachen, aber es kommt ja Gott sei Dank wieder.
8: Kaufen Sie irgendwas?
7: Habe ich gerade. 2 Stifte.
0: Kleiner Tipp, vielleicht kurz mal in die Kiste im Keller unten schauen, ob da noch was drin ist. Ich glaube, ich werde das auch machen, weil Sammlerstücke von damals sind teilweise über 1000 Euro wert. Also ich weiß schon, wo viele den heutigen Nachmittag verbringen werden. In den Sammlungen der Kindheit.

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2: Schönen Mittag, 12.30 Uhr, das Wichtigste vom Sport, Martin Lang.
3: Ja, Mahlzeit. Cup Samstag unter anderem ab 17 Uhr Donaufeld gegen den GRK, ab 18 Uhr Wiener Viktoria gegen Bahndorf und die Wiener spielt ab 19 Uhr in Mattersburg. Dann Formel 1 Grand Prix Wochenende in Ungarn ab 16 Uhr, Qualifying live auch in OF1 und beim Tennisturnier in Kitzbühel holt sich Lukas Miedler mit seinem australischen Partner den Doppelbewerb.
2: Wir schauen aufs Wiener Wetter. 27 Grad messen wir aktuell in Mariabrunn und ebenso 27 Grad hat es auf der Hohen Warte. Heute ist es ja den ganzen Tag sonnig und sehr warm. Nur ein paar hohe, dünne Wolken ziehen über die Stadt und die Temperatur, die steigt auf bis zu 30 Grad. 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
2: Ja, ich wünsche einen wunderschönen Samstag und jetzt schauen wir aber trotzdem noch aufs Wiener Wetter. Das haben wir schon hinter uns. Natürlich auch auf den Verkehr. A23 Südosttangente Richtung Kagran. Ab dem Lahrbergtunnel Stau vor dem zweispurigen Baustellenbereich auf der Praterbrücke. Über eine Stunde Zeitverlust gibt es dort. Also es ist dort Staugefahr, weil ja Bauarbeiten sind. Am besten hier großräumig ausweichen. Ich wünsche ein schönes Wochenende. Kommen Sie gut und sicher an Ihr Ziel. Sonst sind uns keine Störungen gemeldet worden. Somit alles paletti.

0: Michael Jackson auf Radio Wien, es ist 12.42 Uhr. Die Wiener Bibliotheken im Rathaus besitzen über 200.000 historische Dokumente. Viele sind in der deutschen Kurrentschrift geschrieben. Also die Bibliotheken suchen daher jetzt Freiwillige, die diese alten Schriften lesen und in die moderne Schrift übertragen können. Alex Jockel war dort einmal für uns bei der Leiterin der Digitalisierung und hat sich informiert.
1: Die Vorarbeit ist bereits erledigt. 5 Jahre lang wurde alles digitalisiert. Briefe, Dokumente. Und jetzt ist alles bereit, aufgearbeitet zu werden von Menschen, die der Kurrentschrift kundig sind. Alexandra Egger, sie ist die Leiterin der Digitalisierung der Wien-Bibliothek. Ich bin jetzt in ihrem Büro. Und da sehen wir schon einmal ein paar Schriften, die ich jetzt kaum entziffern kann, obwohl ich eigentlich im Ansatz das schon kenne. Darf ich kurz mal schauen, ob ich diese Postkarte lesen kann? Also Wien, Datum 1913, wir gut, lieb, oje. Also da muss man schon wirklich sich ein bisschen damit auskennen. Menschen gesucht, die das entziffern können. Was ist der Grund?
2: Wir haben in den letzten Jahren in der Wien-Bibliothek eine große Menge an Briefen digitalisiert, also rund 200.000 Stück. Und nun ist es uns ein Anliegen, dass wir die Inhalte lesbar und durchsuchbar machen. Durchsuchbar heißt bei uns im ersten Schritt einmal, dass die Inhalte in die digitale Bibliothek gespielt werden und dort kann man dann nach Schlagworten suchen. Also wenn es mir zum Beispiel, also keine Ahnung, wir sitzen hier jetzt bei uns im Rathaus, wenn es mich interessiert, wie die Leute damals über das Rathaus geschrieben haben, dann gebe ich das Schlagwort Rathaus ein und finde dann die Inhalte in den Briefen.
1: Wenn das alles fertig ist, was erhofft man sich dann an Wissen?
2: Bei den Briefen geht es natürlich insbesondere darum, dass es einen Einblick gibt in das Alltagsleben der Personen. Also wir haben zum Beispiel den Zeitraum von 1914 bis 1919, also den Ersten Weltkrieg online. Und natürlich sind es total interessante Informationen, wenn man sieht, wie oder wenn man lesen kann, wie Personen das damals in ihrem Alltagsleben wahrgenommen haben.
1: Also die Soziologen gieren schon nach den Daten und erhoffen sich da Erkenntnisse.
2: Ja, also es ist einerseits natürlich für die Forschung, es sind das ganz besondere Bestände, aber auch generell für die interessierte Bevölkerung, weil am Ende des Tages, also es ist das kulturelle Erbe Wiens, das heißt, es gehört uns allen und es ist natürlich die Geschichte, die

0: vielleicht auch andere, also generell allgemein Wiener und Wienerinnen interessieren könnte.
1: Menschen gesucht, die Kurrentschrift lesen können, Dokumente, Briefe, Schriftverkehr entschlüsseln können. Alex Jockel für Radio Wien.
2: Ja, danke Alex. Helfen Sie also mit, das Wiener Erbe lesbar zu machen. Sie können sich auf der Webseite der Wiener Bibliothek registrieren und von zu Hause aus alte Briefe und Postkarten bearbeiten. Alle Infos gibt es natürlich auch online auf wien.orf.at. Und jetzt eine wichtige Meldung an alle Autofahrer, an alle, die im Auto sitzen. Achtung in Niederösterreich, auf der S5 Stockerauer Schnellstraße kommt zwischen Grafenwörth und Krems Ihnen ein Geisterfahrer entgegen. Vorsicht bitte in beiden Richtungen und nicht überholen. Wir geben Entwarnung, sobald der Geisterfahrer die Schnellstraße verlassen hat.

Alle Autofahrer, bitte aufgepasst, alle, die unterwegs sind. Achtung, in Niederösterreich auf der S5 Stockerauer Schnellstraße kommt Ihnen zwischen Grafenwörth und Krems ein Geisterfahrer entgegen. Bitte Vorsicht in beiden Richtungen und nicht überholen. Wir geben Entwarnung, sobald der Geisterfahrer die Schnellstraße verlassen hat.

Gute Nachrichten für alle Autofahrer, das ist die Geisterfahrerentwarnung für Niederösterreich. Der Geisterfahrer, der auf der S5 Stockerauer Schnellstraße zwischen Grafenwörth und Krems unterwegs war, hat die Schnellstraße verlassen. Ich wünsche eine gute Fahrt, kommen Sie gut an Ihr Ziel.

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1: Es ist 13 Uhr im Nachrichtenstudio. Evelyn Kanja. Schönen Nachmittag.
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3: Neues Großrechenzentrum auch bei Wien geplant. Aufwendige historische Reisefotos in der Albertina. Das Wiener Wetter heute sonnig und bis zu 30 Grad. In Kronsdorf in Oberösterreich entsteht derzeit das erste Google-Rechenzentrum in Österreich. Wenn es in Betrieb ist, könnte es mehr Strom verbrauchen als alle oberösterreichischen Haushalte zusammen. Es ist allerdings bei weitem nicht das einzige Großprojekt, das in den nächsten Jahren ans Stromnetz gehen soll. Weitgehend fix ist bereits ein zweites Rechenzentrum in Leopoldsdorf bei Wien. Felix Nowak berichtet.
4: Gut 200 Megawatt Anschlussleistung soll das neue Rechenzentrum im Endausbau haben, heißt es auf ORF-Anfrage vom US-Konzern CloudHQ. 70 Megawatt sind es in einer ersten Ausbaustufe. Zum Vergleich, für die Google-Anlage in Oberösterreich sind 150 bis 500 Megawatt geplant. Die Gemeinde Leopoldsdorf ist mit an Bord, bestätigt ÖVP-Bürgermeister Fritz Blasneck.
5: Wir haben uns auch andere Rechenzentren angeschaut und sind zu dem Schluss gekommen, dass das für uns geeignet ist.
4: CloudHQ errichtet die Rechenzentren, vermietet sie dann aber an die großen Digitalkonzerne. An die Gemeinde Leopoldsdorf fließen 9 Millionen Euro, für den Kanalanschluss aber auch etwa für ein neues Naherholungsgebiet. Die Grünen im benachbarten Maria-Lanzendorf kritisieren fehlende Schall- und Abwärmegutachten. Das Unternehmen verweist hier auf noch ausstehende Genehmigungsverfahren. Dort werde man alle nötigen Dokumente vorlegen.
3: Die Wiener ÖVP hat den Präsidenten der Wiener Wirtschaftskammer, Walter Ruck, am Abend aus der Partei ausgeschlossen. Ruck will trotzdem Präsident der Wiener Wirtschaftskammer bleiben. Er ist auch weiterhin Chef des ÖVP-Wirtschaftsbundes in Wien und solange ihm seine Kollegen dort nicht das Misstrauen aussprechen, kann er das auch bleiben. Mit der Entwicklung der Reisefotografie beschäftigt sich eine neue Ausstellung in der Albertina in Wien. Mehr als 100 Fotografien aus der Sammlung der Albertina zeigen, wie beschwerlich das Fotografieren auf Reisen im 19. Jahrhundert war. Thomas Kickinger berichtet.
6: Das damals neue Medium Fotografie hatte vor 170 Jahren zunächst Auswirkungen auf eine ganze Berufsgruppe. Denn die davor bei Expeditionen mitreisenden Zeichner wurden durch die Fotografen nach und nach arbeitslos. Die Ausstellung in der Albertina zeigt frühe Fotos etwa von Expeditionen in Ägypten und Indien mit unverkennbaren Unterschieden zum Massentourismus der heutigen Zeit. Die Verbindung von der Expedition zur privaten Reise zeigt sich auch in Fotografien. Das Aufkommen von Amateurfotografen ist ein weiterer Teil der Ausstellung. Und auch der Ausbau der Infrastruktur in Europa ist auf historischen Fotos festgehalten. Bilder einer Reise nach Bosnien und Herzegowina aus dem Jahr 1878 dokumentieren den Ausbau von Straßen und Brücken.
3: Zu sehen ist die Schau bis 26. Oktober. Und Jutro Tiefkühlkost ruft die Tiefkühlbeerenmischung Freschona zurück, die bei Lidl verkauft worden ist. Grund ist, dass in den Produkten Noroviren enthalten sein können, die Brechdurchfälle auslösen. Die betroffenen Chargen können in allen Lidl-Filialen zurückgegeben werden. Der Kaufpreis wird auch ohne Rechnung erstattet. Das waren die Nachrichten. Jetzt zum Wiener Wetter und Viktoria Weiner.
7: Auch heute Nachmittag scheint durchgehend die Sonne. Nur ein paar hohe, dünne Wolken ziehen über die Stadt. Die Temperatur steigt auf bis zu 30 Grad und dazu weht auch teils lebhafter Südostwind. Es ist nach wie vor warm. Aktuell messen wir 26 Grad in der Innenstadt. 27 Grad hat es in Mariabrunn. Die Abendstunden verlaufen sonnig und auch die Nacht bleibt meist klar. Morgen wird es dann wieder wechselhaft. Sonnige Phasen wechseln sich mit einigen Wolken ab. Die meiste Zeit bleibt es aber trocken am Nachmittag. Und am Abend kann dann aber jedoch auch ein kurzes Gewitter oder ein Schauer möglich sein. Abseits von Schauern und Gewittern weht nur schwacher Wind und die Temperatur legt zu und erreicht 29 bis sogar 32 Grad. 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Die gute Nachricht zuerst, die Geisterfahrer-Entwarnung für Niederösterreich ist ausgesprochen. Der Geisterfahrer, der auf der S5 Stockerauer Schnellstraße zwischen Grafenwörth und Krems unterwegs war, hat die Schnellstraße wieder verlassen. Wir bleiben gleich in Niederösterreich vor der Grenze Drasenhofen. Da dauert es 10 Minuten länger bei der Ausreise nach Tschechien. Und A2 Südautobahn Richtung Graz. Die Abfahrt Wiener Neustadt West ist für Arbeiten bis Montag früh 4 Uhr gesperrt. Ausweichen ist möglich über den Knoten Wiener Neustadt. Und Wien, A23 Südostangente Richtung Kagran. Ab dem Lahrbergtunnel gibt es Stau vor dem zweispurigen Baustellenbereich auf der Praterbrücke. Über eine Stunde Zeitverlust gibt es da, denn da haben die Arbeiten begonnen. Am Wochenende werden ja da Belagsarbeiten durchgeführt. Wer kann, der weicht großräumig aus. Ich wünsche eine gute Fahrt. Kommen Sie gut an Ihr Ziel.
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7: Kurz nach 13 Uhr, 5 Minuten. Danach, falls Sie schon beim Mittagessen sind, Mahlzeit. Es ist ja gerade mal Sommer. Aber ich muss sagen, die Narrenzeit geht schon wieder los. Und damit meine ich die Faschingsgilden, die jetzt sich schon Gedanken über die bevorstehende Saison machen. Seit kurzem gibt es da in Wien einen Verein mehr. Welcher das ist, das hören Sie gleich bei mir. Und wir holen auch schöne Motive vor die Linse. Fotos macht man ja auch gerne, vor allem jetzt im Sommer, bei Erinnerungsbilder vom Urlaub. In Zeiten des Smartphones ja alles recht kein Problem, geht alles ganz flott. Im 19. Jahrhundert war das alles noch nicht so einfach. Musikalisch rücken wir jetzt Cyndi Lauper in den Fokus und ihren Hit Girls Just Wanna Have Fun. Schönes Wochenende.

0: Musik aus Österreich auf Radio Wien. Der Fasching. Der scheint irgendwie noch in ganz weiter Ferne zu sein. Trotzdem Thema jetzt bei uns, denn die Faschingsgilden machen sich jetzt schon Gedanken über die nächste Saison. Und auch in Wien gibt es Faschingsgilden. Seit kurzem sogar eine mehr im 22. Bezirk namens Vindobona. Die allererste Faschingsgilde der Donaustadt. Die Gründerin Susanne ist schon seit 15 Jahren mit viel Freude in Faschingsvereinen aktiv.
1: Fasching ist für mich eines der schönsten Hobbys. Man lernt viele Menschen kennen. Fasching ist ganz wichtig für den Brauchtum eben. Also Fasching ist genial. Also jeder, der kein Narr ist, der tut mir leid. Man muss dazugehören. Ja. Wer einmal hineingeschnuppert hat in den Fasching, der bleibt hängen.
0: Ganz einfach. Eh klar, Narren, ja, sind wir doch alle irgendwie nah. Jede Faschingsgilde hat natürlich auch einen eigenen Schlachtruf, die Vindobonaer Gilde, bekannt nach dem alten Römerlager auf dem heutigen Wiener Stadtgebiet, hat sich ausgesucht.
1: Also wenn ich schon Wien habe, dann muss ich was Typisches, Grantiges haben. Der Wiener ist ein Grantler, der ist ungut, der ist unbequem, den mag keiner so auf die Art. Und dann sagt ja. Joe.
0: Aber so grantig sind wir ja gar nicht. Ein Höhepunkt der Faschingszeit ist jedenfalls jedes Jahr der 11. November. Das ist aber eigentlich gar nicht der Faschingsbeginn, das meint man immer, sondern es wird eigentlich der Faschingsnarr geweckt, der dann die Streiche für den richtigen Faschingsbeginn am 7. Jänner ausheckt. Und die Vindobonaer Faschingsgilde hat für das diesjährige Narrenwecken schon einen Plan. Mittendrin der Bezirksvorsteher der Donaustadt.
1: Den nehmen wir am 11.11. den Amtsschlüssel weg vor seinen Amtshausen. Also mit es wird eine Musik da sein, es wird Krapfen geben. Ein Tohuwabohu, sagen wir so.
0: Oh ja, das klingt gut. Bei Krapfen, da bin ich auch wieder zu haben. Schönes Wochenende.

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3: 13.30 Uhr. Ich wünsche eine schöne Mittagszeit und wir schauen auf das Wiener Wetter. Heute ist es ja sonnig und sehr warm. Nur ein paar dünne Wolken ziehen über die Stadt. Die Temperatur steigt auf bis zu 30 Grad und dazu gibt es lebhaften Südostwind. Aktuell messen wir in Wien-Donaufeld 27 Grad und auf der Jubiläumswarte sind es 25 Grad. 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A23 Südosttangente Richtung Kagran ab der Hansong-Kurve gibt Stau vor dem zweispurigen Baustellenbereich auf der Praterbrücke. Über eine Stunde Zeitverlust und Stau jetzt auch auf der A4 stadteinwärts ab der Simmeringer Heide. Und vor der Baustelle auf der Floridsdorfer Brücke stadtauswärts gibt es ebenso Stau und eine Viertelstunde Zeitverlust. Schon nach Niederösterreich A2 Südautobahn Richtung Wien, kurz vor Wiener Neudorf. Da ist nach einem Unfall der zweite Fahrstreifen gesperrt, 2 Kilometer Stau. Und vor der Grenze Drasenhofen gibt es 45 Minuten Wartezeit bei der Ausreise nach Tschechien. Also ist ein bisschen was los für alle, die im Auto sitzen. Ein bisschen Geduld, gute Fahrt, kommen Sie gut an Ihr Ziel.
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0: 13.44 Uhr auf Radio Wien. Fotografieren als Abenteuer. Also was heute in Zeiten des Smartphones und Co. mit einem Finger erledigt wird, das war im 19. Jahrhundert noch richtig speziell und eben ein wahres Abenteuer. Die Albertina zeigt jetzt in Die Welt im Fokus, wie mutig damals die Welt abgelichtet worden ist. Tadzsi Bankhofer dazu im Gespräch mit Generaldirektor Ralf Gleiß.
1: Wir befinden uns sozusagen im Instagram-Internet des 19. Jahrhunderts jetzt, wenn wir da durch die Räume gehen. Ralf Gleiß, der Generaldirektor, steht bevor der Sphinx, die Sphinx, wie sie im 19. Jahrhundert ausgesehen hat, erstaunlich ähnlich wie jetzt, aber durchs Foto natürlich anders, weil schwarz-weiß, gestochen scharf und der Fotograf hatte jede Menge Arbeit. Ihr Lieblingsfoto, habe ich gehört.
2: Ja, es ist eins von den Fotos, die eigentlich die Summe dieser Ausstellung bilden. Erstens ist es natürlich für uns sofort wiedererkennen, die Pyramiden, wir erkennen auch sofort die Sphinx und die Menschen darum sind eben auch schon Touristen. Das Bild stammt vom Ende des 19. Jahrhunderts und das ist also schon ein Jahrhundert der Ägyptomanie, die durch Napoleon und den Feldzug ausgelöst wurde. Dann kam Expedition.

0: Position. Aber das ist ein Foto vom Anton Silberhuber. Mhm. Und der war zugleich der Präsident des österreichischen Touristenclubs. Und da merkt man schon, das geht jetzt von so einer professionellen Fotografie immer mehr hin zu Amateurfotografie.
1: Und das 1800 irgendwas.
0: 1890,
1: ja, genau. Unglaublich, ja. Ja. Und sind wir vor einem Bild von Jerusalem gesehen, wunderschönes Panorama von Jerusalem, auch im 19. Jahrhundert. Und Sie haben gesagt, Sie haben dort natürlich nicht im 19. Jahrhundert, sondern jetzt den besten Apfelstrudel gegessen und schauen sich so gerne.
0: Ja, auf dem Foto sieht man die Altstadt von Jerusalem und ein beliebtes Motiv für die österreichischen Reisenden war natürlich das österreichische Hospiz dort, aha, das es bis heute gibt. Und wenn man durch die Altstadt läuft und dann durch diese hohen Mauergassen, dann öffnet sich ein kleines Türchen zu einem wunderbaren Park und dort serviert man noch heute den besten Apfelstrudel in Israel, habe ich mir sagen lassen.
1: Unglaublich, also man kann hier wirklich viel sehen, viel lernen. Man taucht ein in dieses 19. Jahrhundert, sieht diese Fotos, da hat halt Foto schon was anderes als ein Bild. Das war damals wirklich haargenau so. Und das ist schon sehr spannend und unter jedem Bild steht immer, was es ist, sodass man sich auch auskennt. Hatschi Bankhofer, Radio Wien.

0: Da liegt Liebe in der Luft, so klingt ihr Samstag auf Radio Wien. Jetzt ist es 14 Uhr und damit ab ins Nachrichtenstudio zu Evelyn Kanja.
1: Schönen Nachmittag.
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1: Streit um die Mitgliedschaft von Ruck in den ÖVP-Gremien. Erstmals Mond in einem anderen Sonnensystem entdeckt. Das Wiener Wetter heute sonnig und bis zu 30 Grad. Walter Ruck ist kein Mitglied der ÖVP mehr. Aber Wiener Wirtschaftskammerpräsident und Chef des Wiener Wirtschaftsbundes will er bleiben und damit auch in den Gremien der Wiener ÖVP vertreten sein. Das ist laut dem Wirtschaftsbund als außerordentliches Mitglied möglich. Dem widerspricht der Wiener ÖVP-Chef Markus Fiegl heute allerdings.
3: Da haben wir eine eindeutig andere Rechtsmeinung. Jemand, der nicht Mitglied ist, ist auch nicht Teil irgendwelcher Gremien der Wiener Volkspartei. Das, glaube ich, ist auch logisch, weil natürlich nur ein Mitglied Teil der Gremien sein kann, weil sonst könnte ja irgendjemand dort auch Mitglied sein. Es ist hier ziemlich deutlich, er ist nicht mehr Mitglied unserer Parteigremien und das ist ja auch der Sinn gewesen von diesem Ausschluss, dass wir eindeutig uns hier distanzieren, auch von diesem Politikstil.
1: Sagt der Wiener ÖVP-Chef Markus Fiegl im ORF-Interview. In Gronsdorf in Oberösterreich entsteht derzeit das erste Google-Rechenzentrum in Österreich. Es könnte mehr Strom brauchen als alle oberösterreichischen Haushalte zusammen. Weitgehend fix ist auch schon ein zweites Rechenzentrum in Leopoldsdorf bei Wien mit gut 200 Megawatt Anschlussleistung im Endausbau. Cloud HQ baut die Zentren, vermietet sie dann aber an die großen Digitalkonzerne. Erstmals haben Wissenschaftlerinnen und Wissenschaftler einen Mond in einem anderen Sonnensystem entdeckt. Bisher wusste man gesichert nur von Planeten, die um andere Sterne kreisen. Der erste Mond, den man jetzt identifiziert hat, ist allerdings ganz anders als unser Mond. Tobias Mayer berichtet.
4: Der erste entdeckte Mond außerhalb unseres Sonnensystems liegt rund 71 Lichtjahre von uns entfernt und ist wesentlich schwerer als der Erdmond. Er wiegt in etwa so viel wie Jupiter. Der Planet, den er umkreist, ist noch einmal 30 Mal schwerer. Dass Himmelskörperkonstellationen dieser Größe überhaupt existieren können, war bisher nicht bekannt, sagt der Entdecker Kevin Hoy von der Europäischen Südsternwarte.
5: Wir blicken auf einen wirklich spannenden Fall hier, ein wirklich seltsames System, das so ganz anders ist als unser Sonnensystem. Herauszufinden, wie so etwas überhaupt entstehen kann, wird noch eine Menge Arbeit.
4: Hoy, ein Doktoratsstudent aus den USA, hat mit seiner Entdeckung eine Tür geöffnet, hinter der zahlreiche neue Fragen über das Universum warten.
1: Und in der Wiener Innenstadt hat gestern Nachmittag ein Straßenmusiker laut Polizei einen Polizisten ins Bein gebissen. Die Beamten haben den Slowaken aufgefordert, sich auszuweisen, nicht weiter Geige zu spielen und mit zu einer Polizeiinspektion zu kommen. Auf dem Weg hat er dann die Polizisten attackiert. Der 55-Jährige ist vorläufig festgenommen und angezeigt worden. Das waren die Nachrichten. Jetzt zum Wiener Wetter und Viktoria Weiner.
0: Es scheint die Sonne, nur ein paar dünne Wolken ziehen über die Stadt. Dazu weht teils lebhafter Südostwind. Die Temperatur steigt auf bis zu 30 Grad. Aktuell messen wir 27 Grad im Wien-Donaufeld, 28 Grad sind es auf der Hohen Warte. Morgen Sonntag wird es wechselhaft. Sonnige Phasen wechseln sich quasi mit einigen Wolken ab. Am Nachmittag und am Abend kann da aber auch ein kurzer Schauer oder auch ein Gewitter mit dabei sein und auftauchen abseits. Von Schauern und Gewittern weht nur schwacher Wind, die Temperatur legt zu und erreicht 29 bis sogar 32 Grad. 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So, alle, die jetzt im Auto sitzen und auf der Südosttangente A23 unterwegs sind, ihr braucht Geduld. Richtung Kagran, ab der Hansungkurve, Schritttempo vor dem zweispurigen Baustellenbereich auf der Praterbrücke. Die Verkehrssensoren messen einen Zeitverlust von 1 Stunde und 40 Minuten. Tut es mir ein bisschen leid. Bitte die Tangente daher Richtung Norden am Wochenende unbedingt meiden. Und vor der Baustelle auf der Floridsdorfer Brücke stadtauswärts gibt Stau und eine Viertelstunde Zeitverlust. Hier weichen auch viele über die Brigittenauer Brücke aus. Niederösterreich A2 Südautobahn Richtung Wien. Die Unfallstelle kurz vor Wiener Neudorf ist geräumt. Der Stau hat sich aufgelöst. Und vor der Grenze Drasenhofen 40 Minuten Wartezeit bei der Ausreise nach Tschechien. Gut. gute Fahrt, kommen Sie gut durch das Wochenende.
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0: Sie sind definitiv nicht meine Lieblingstiere. Sie sind ganz klein, schnell, manchmal haarig. Sie haben 8 Beine und sind einfach überall, wo man sie nicht braucht. Spinnen. Viele Menschen haben ja Angst vor den Tieren, aber wie man mit so einer Spinnenangst umgeht und wie man die besiegen kann, damit hat sich die TU Graz beschäftigt und wir haben uns das mal genauer angesehen. Dazu dann gleich mehr. Davor gibt es aber noch 3 Songs in Folge. Den Start macht jetzt einmal die Band Fleetwood Mac. Und das Maskottchen der Band ist übrigens ein Pinguin, weil der Schlagzeuger also das Maskottchen, also einen Pinguin so süß fand, hat sich die Band dazu entschieden, genau, das zu ihrem Maskottchen eben zu machen. Das verstehe ich. Ich finde nämlich diese Tiere auch sehr süß. Ganz anders wie Spinnen. Don't Stop Me jetzt auf Radio Wien.

0: Spinnenangst besiegen mit Technik. Richtig gehört. So eine Konfrontation mit diesen Krabbeltieren gibt es ja im Sommer wieder vermehrt. Nicht unbedingt mein Lieblingsmoment, muss ich zugeben. Forschende der TU Graz haben jetzt aber ein Virtual Reality System entwickelt, das die Behandlung von Spinnenphobien verbessern könnte. Radio Wien Reporterin Anke Mandl hat das System im Labor der TU Graz ausprobiert.
1: Es hat circa eine halbe Stunde gedauert, bis mir die Messhaube am Kopf angelegt wurde. Dort sind Elektroden drauf, die für die nächsten Minuten meine Gehirnströme messen. Dazu habe ich eine VR-Brille auf und vor mir sehe ich jetzt einen dunklen alten Keller. In der Ecke ist ein großes Spinnennetz und da kommen auch schon die ersten kleinen Spinnen aus dem Schatten. Die machen auch Geräusche. Während des Experiments werden meine Gehirnströme in Echtzeit gemessen und ausgewertet. Das System reagiert da live auf mein Angstlevel und passt die Mengen und Größe der Spinnen an. Ich habe keine Spinnenangst, das merkt das System offenbar sofort. Deshalb kommen da auch immer mehr Spinnen aus allen Ecken. So funktioniert die Anwendung. Die Forschenden zeigen damit, dass man Angst im Gehirn messen kann und mit den Daten virtuelle Umgebungen etwa für Therapien steuern kann.
0: Coole Sache, aber für einen breiten Einsatz in der Praxis, da gibt es noch ein paar Hürden. Denn das Anlegen der EEG-Haube ist zum Beispiel sehr aufwendig und erfordert geschultes Personal. Und kompaktere Lösungen gibt es aber auch schon, erreichen derzeit aber noch nicht dieselbe Messgenauigkeit. Also ein bisschen muss noch geforscht werden und dann können wir alle miteinander unsere Spinnenangst loswerden.

0: Gut gelaunt am heutigen Samstag auf Radio Wien. Und jetzt schauen wir aufs Wiener Wetter. Das ist auch schön heute. Sonnig und sehr, sehr warm. Badewetter, könnte man sagen. Es sind nur ein paar hohe, dünne Wolken, die da immer wieder mal über die Stadt durchziehen. Ansonsten scheint wirklich die Sonne. Die Temperatur steigt auf bis zu 30 Grad. Aktuell messen wir 28 Grad. In Donaufeld und in Stammersdorf sind es 30 Grad. 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Ja, was soll ich sagen? Man braucht viel Geduld, sehr viel Geduld, könnte man sagen. Jeder, der kann, meidet die Tangente. A23 Südosttangente Richtung Kagran. Ab dem Beginn der Hansungkurve nur Schritttempo und immer wieder Stillstand vor dem zweispurigen Baustellenbereich auf der Praterbrücke. Aktueller Zeitverlust 2 Stunden. Also wer kann, bitte meiden Richtung Norden. Jetzt die Tangente am Wochenende. Da wird gewerkt. Und vor der Baustelle auf der Floridsdorfer Brücke stadtauswärts gibt es ebenso Stau und eine Viertelstunde Zeitverlust. Viele weichen hier über die Brigittenauerlände aus. Und Niederösterreich vor der Grenze Drasenhofen, auch hier dauert es länger. 20 Minuten Wartezeit gibt es bei der Ausreise nach Tschechien. Ich wünsche eine gute Fahrt.
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0: In unserer Stadt kann man ja ständig was unternehmen. Um einen kleinen Überblick zu bekommen, gibt's jetzt
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0: Die historische Seite des Flakturms im Zweiten Weltkrieg, das beleuchtet die derzeitige Ausstellung Erinnern im Innern im Flakturmuseum des Haus des Meeres. Gezeigt werden ausgewählte Exponate aus dem Zweiten Weltkrieg, die im Kontext mit der ursprünglichen Nutzung des Flakturms stehen. Zu sehen sind da etwa Originalobjekte wie ein Allwellenempfänger, eine Luftschutzsirene und ein Entfernungsmessgerät, die aus den Bereichen der Luftraumüberwachung und Flugabwehrtechnik stammen. Geöffnet ist täglich von 9 bis 20 Uhr. Noch eine Woche lang wird das Stück Till Eulenspiegel bei den Berchtoldsdorfer Sommerspielen aufgeführt. Die Vorführung verbindet Humor mit Leichtigkeit und Tiefgang. Gesellschaftspolitisch relevante Themen werden da besprochen, gesehen, vorgeführt und die Open-Air-Theatervorstellung mit Burgkulisse beginnt jeweils um 20 Uhr. Mit ein bisschen Glück gibt's für die heutige Abendveranstaltung noch Restkarten. Sollte das Wetter schlecht sein, findet die Vorstellung im neuen Burgsaal statt. Und auf Entdeckungsreise können Groß und Klein zum Beispiel im Verkehrsmuseum Remise der Wiener Linien im Dritten gehen. Hier erfährt man nicht nur einiges über Wien-Öffis-Geschichte, sondern spaziert neben gut erhaltenen Oldtimern vorbei und kann dann auch noch Mitmachstationen besuchen. Geöffnet hat das Museum immer am Mittwoch von 9 bis 18 Uhr und am Samstag und Sonntag von 10 bis 18 Uhr.
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0: und keiner hat's gesehen.
1: Schönen Nachmittag, es ist kurz vor 15 Uhr, 14.52 Uhr genau genommen. Ich hoffe, Sie genießen Ihr Wochenende. Was haben Sie denn heute noch vor?
2: Unbedingt rausgehen, irgend walken, Radfahren, also frische Luft, Sonne genießen.
3: Radfahren, in der Sonne liegen und den Tag genießen.
1: Ja, dann machen Sie das. Ich gehe jetzt auch raus und der Peter Tichacek kommt rein. Hallo,
4: ja,
1: Peter.
4: Hallo, Victoria. Schönen Nachmittag und ich denke auch an alle, die auf der Tangente im Stau stehen. Du hast gesagt, bis zu 2 Stunden Zeitverlust
1: dort. Ja, ich wollte dich gerade fragen, bist du gut reingekommen nach
4: Wien? Ja, das schon, aber wir haben wirklich alles, um Sie gut durch diesen Stau zu bringen. Gute Musik, viele Geschichten, Sport ist auch dabei mit der Formel 1 in Ungarn und so weiter und so fort. Also erstens mal versäumen Sie nichts bei uns und zweitens bringen wir Sie, so gut es geht, gut gelaunt durch diesen Stau.
1: Absolut. Ich wünsche ein schönes Wochenende. Tschüss, Baba, Victoria.

0: Klassiker von Smokey. Um 15 Uhr.
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0: Damit gleich weiter ins Nachrichtenstudio zu Evelyn Kanya.
2: Schönen Nachmittag.
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4: Zehntausende fliehen vor den Waldbränden in Frankreich und Spanien. Aus für das Train of Hope Zentrum in Wien. Das Wiener Wetter heute sonnig und bis zu 30 Grad. Die großen Waldbrände in Teilen Frankreichs und Spaniens sind weiter außer Kontrolle. Immer mehr Menschen werden aufgefordert, die betroffenen Gebiete zu verlassen. Im Südwesten Frankreichs sind bisher über 197.000 Menschen evakuiert worden. In Zentralspanien wurden laut Angaben des spanischen Innenministeriums 70.000 Menschen vertrieben. Alexander Kufler berichtet.
5: Feuerwehrleute kämpfen in der Region um Bordeaux gegen die Flammen. Bisher vergeblich. Die Evakuierungen entlang der französischen Atlantikküste gehen weiter. Auf den Straßen lange Autokolonnen in nur eine Richtung, weg vom Feuer. Es ist unglaublich, sagt dieser Mann, und die Behörden hätten zu spät gehandelt. Ich habe Angst, sagt diese Frau, die ebenfalls vor den Bränden fliehen muss. Sie habe ihr ganzes Hab und Gut aufgegeben. Auch in Spanien toben die Waldbrände weiter, vor allem im Großraum der Hauptstadt Madrid. Die spanische Regierung hat gestern zum ersten Mal wegen Waldbränden den Notstand ausgerufen.
4: Nach dem Ausschluss des Wiener Wirtschaftskammerpräsidenten Walter Ruck aus der ÖVP gibt es jetzt einen Streit um dessen Mitgliedschaft in den Parteigremien. Ruck will nämlich weiter Chef des Wiener Wirtschaftsbundes bleiben, also einer der ÖVP-Teilorganisationen, und damit auch in den Gremien der Wiener ÖVP vertreten sein. Das ist laut dem Wirtschaftsbund als außerordentliches Mitglied möglich. Der Wiener ÖVP-Chef Markus Fiegel sieht das nicht so. Nach 3,5 Jahren hat das Community Center für Ukraine-Vertriebene von Train of Hope geschlossen. Gestern war der letzte Tag. In der Pfeifergasse im 15. Bezirk haben die Menschen, die aus dem Krieg nach Österreich geflohen sind, Hilfe und Gemeinschaft geboten bekommen. Der Grund für das Aus: das Fonds Soziales Wien hat die Förderung eingestellt. Ulrike Dobesch berichtet.
6: Hunderte Menschen sind täglich in dem mehrstöckigen Haus versorgt worden. Mit Sprachkursen, Hilfestellungen, Kleidung. Für viele, so sagt es Nina Andresen von Train of Hope, ist jetzt der zentrale Anlaufort weggebrochen.
7: Viele Menschen sind in den letzten Tagen zu uns gekommen, haben sich bedankt und alle haben gesagt, wir verlieren zum zweiten Mal unser Zuhause.
6: Ein Zuhause, das auch mit Mahlzeiten versorgt hat, wie Michael, einer der hunderten Freiwilligen, erzählt.
8: Wir haben so zwischen 120 und 180 Essen gehabt, Mittag und am Abend. Manchmal auch 200 und noch mehr. Also es war immer busy. Auch Ukrainerinnen haben sich immer eingebracht.
6: Keine in der Küche bereiteten Essen, aber die Lebensmittelausgabe bleibt aufrecht. Die Aussicht auf ein neues Community Center gibt es derzeit nicht. Die Spenden alleine reichen dafür nicht aus.
4: Und die Wiener Polizei hat von gestern Abend bis heute früh Verkehrsschwerpunktkontrollen in mehreren Bezirken durchgeführt. Die Bilanz: unter anderem über 70 Anzeigen wegen zu Schnellfahrens und über 300 weitere Anzeigen. Außerdem ist ein gestohlenes Auto mit verfremdeten Kennzeichen gestoppt worden. 3 Slowaken sind festgenommen worden. Das waren die Nachrichten. Jetzt zum Wiener Wetter und Peter Tichacek.
0: Viel Sonnenschein, Temperaturen zwischen 27 und 30 Grad auf unseren Messstationen, und auch die Abendstunden verlaufen so wie jetzt der Nachmittag trocken. In der Nacht bleibt es klar, Temperatur sinkt auf 14 bis 19 Grad. Und morgen am Sonntag etwas wechselhafter, viel Sonnenschein, aber doch einige Wolken mehr. Die meiste Zeit bleibt es trocken, Nachmittag und Abend sind dann wieder etwas höher, Gewitterwahrscheinlichkeit. Und die Temperatur morgen auch zwischen 28 und 31 Grad. Und jetzt der Blick auf die Straßen. Radio Wien mit der besten Verkehrsinformation der Stadt. Nach wie vor viel Geduld auf der A23, Tangente Richtung Kagran gefragt. Ab dem Beginn der Hansung-Kurve Schritttempo und immer wieder Stillstand vor dem zweispurigen Baustellenbereich auf der Praterbrücke. Zeitverlust derzeit rund 2 Stunden. Wenn irgendwie möglich, bitte die Tangente Richtung Norden am Wochenende unbedingt meiden. Und dann noch auf der Favoritenstraße stadteinwärts, da benötigen Sie ab dem Gürtel etwa 10 Minuten mehr. Und am kommenden Dienstag, 28. Juli, wollen wir Sie jetzt schon drauf einstimmen, unser Radio Wien Afterwork, die Summer Edition mit fantastischer Live-Musik. Gleich gibt's dazu mehr bei mir. Und ich wünsche Ihnen, so gut es geht, gute Fahrt, kommen Sie gut an Ihr Ziel und wir begleiten Sie gut durch diesen Stau, wenn Sie mittendrin stehen, mit unserer Musik, mit den Eurythmics und jetzt gleich mit Take That.
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0: Schönen Samstagnachmittag.
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Die Sommeredition unseres Radio Wien Afterworks am kommenden Dienstag mit wirklich großartiger Live-Musik. Und dazu gibt's gleich mehr nach Musik aus Österreich, Wolfer Lambros.

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damaligen West-Berlin geboren, Blues-Sängerin geworden und 1977 nach Wien gekommen und dann, ja, also nicht mehr wegzudenken aus den Wiener Jazzclubs, von den Wiener Bühnen, von Musical bis Pop und eben sehr gerne auch gute, alte, fantastische Songs. Das ist Stella Jones und Stella Jones ist eine der Highlights beim Afterwork am kommenden 28. Juli unserer Sommer-Edition im Freiherz am Campus ab 18 Uhr.

0: sympathische Stella Jones. Nicht nur hervorragende Stimme, bestens geeignet für all diese super Songs, die wunderbar zu unserem Afterwork passen, sondern selbst auch gleich eine kleine Partymaus.
1: Ja, unbedingt. Also hätte ich Zeit, würde ich zu jedem Afterwork kommen, weil das ist so ein schönes Ambiente und es ist so toll. Es kommen so viele unterschiedliche Leute zusammen und tauschen sich da aus, genießen einen schönen Abend bei einem kühlen Drink und gutem, feinem Essen. Es können alle mitkommen, von Kindern, Kleinkinder bis 90, 190 Jahre. Also das ist einfach eine gemeinschaftliche Sache und es ist wunderschön, dass einfach auch fürs Publikum so ein breites Spektrum einfach bietet. Und ich freue mich einfach sehr drauf.
0: Starke Frau, wir freuen uns auf Stella Jones und Band. Live-Musik ist doch wirklich was Fantastisches. Davor und danach gibt es Musik von unserer Radio Wien DJ Mel Merio und die ist auch schon voller Vorfreude.
2: Hallo meine Lieben, hier ist eure Radio Wien DJ Mel Merio. Ich freue mich jetzt schon riesig auf Dienstag. Da ist nämlich unser Radio Wien Afterwork und ich darf für richtig gute Musik und ein bisschen Summer-Feeling sorgen. Wir freuen uns wirklich wahnsinnig auf euch, ja, das Leben, die Liebe und den Sommer zu feiern. See you there.
0: Na schau an. Los geht's am kommenden Dienstag, 28. Radio Wien Afterwork mit Stella Jones, DJ Mel Merio. Ab 18 Uhr, wie gesagt, bei freiem Eintritt im Freiherz, am Campus im alten AKH. Und wenn Sie wirklich fix dabei sein wollen, können Sie ja gleich unter freiherz.at einen Tisch reservieren. Gemütlicher Sommerabend, weil Wetter heiß und schön, oder? Und da gibt's dann sicherlich auch sonnige Songs wie diesen hier.
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Mitte der 80er in den Charts. Tony Esposito mit Kalimba de Luna. Kurz vor halb vier gleich unser Blick auf Wetter und Verkehr und eine Vorschau auf Heimat bist du großer Töne mit Musik aus Österreich.

Der Sonntagabend, der klingt bei uns rot-weiß-rot. Heimat bist du großer Töne. Das sind drei Stunden mit bester Musik, nur aus Österreich.

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2: Oh, da freue ich mich drauf. So sein wie ein Kind von Ina Regen ganz am Schluss. So eine schöne Nummer. Es ist jetzt 15.31 Uhr, Temperaturen so zwischen 27 und 30 Grad derzeit auf unseren Messstationen. Es bleibt trocken, nur ein paar hochliegende dünne Wolken ziehen über die Stadt. In der Nacht heute 14 bis 19 Grad und auch klar. Und der morgige Sonntag beginnt zwar recht wechselhaft, sonnige Phasen wechseln da mit einigen Wolken ab, aber die meiste Zeit bleibt es auch morgen trocken. Lediglich am Nachmittag kann es zu kurzen Schauern oder Gewittern kommen. Es weht nur schwacher Wind. Temperatur liegt noch einmal zu auf 29 bis 32 Grad. Und dann Radio Wien mit der besten Verkehrsinformation der Stadt und unser Blick auf die Straßen und Grüße zu Ihnen ins Auto. Fast überall in Wien kommen Sie gut voran, aber auf der A23 der Tangente Richtung Kagran nach wie vor ab dem Beginn der Hans- und Kurve Schritttempo und immer wieder Stillstand vor dem zweispurigen Baustellbereich. Auf der Praterbrücke Zeitverlust 1,5 bis 2 Stunden derzeit. Bitte die Tangente Richtung Norden am Wochenende unbedingt meiden. Diese immer wechselhaften Sperren im Sinne von 2 Spuren gesperrt, dann wieder 1 Spur gesperrt, dann wieder 2 zurück, dauern jedenfalls bis mindestens Montag früh.
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2: Ja, nochmal, um es zu konkretisieren, Montag 5 Uhr früh sollen die Arbeiten beendet sein, das heißt für den Berufsverkehr. Ab Montag sollte das dann einigermaßen wieder in Ordnung sein, bis dahin aber die Tangente Richtung Norden so gut wie es geht. Einfach meiden.

0: Samstagnachmittag, es ist kurz vor 3:15 und jetzt bei uns ein Thema, über das man nicht so gerne spricht oder wenn man selbst betroffen ist, auch gar nicht weiß, wie man eigentlich darüber sprechen soll, wenn es einem schlecht geht. Wenn man sich schlicht und ergreifend unwohl fühlt und man nicht mehr weiter weiß. Etwa 120 bis 140 Anrufe gehen da täglich bei der Telefonseelsorge Wien ein und das liegt auch daran, dass sich gerade im Sommer auch viele Menschen einsam fühlen, weil vielleicht die letzten verbliebenen Bekannten auf Urlaub sind oder man schlicht und ergreifend keinen Kontakt mehr hat. Vor allem auch die Hitze macht vielen Wienerinnen und Wienern zu schaffen. Körperlich als auch psychisch schafft das immer wieder Probleme und so herrscht bei der Notrufnummer 142 rund um die Uhr Sommersaison. Radio Wien-Redakteurin Barbara Türschmidt hat mit der katholischen Leiterin der Telefonseelsorge Antonia Kesselring gesprochen.
1: Manchmal denke ich mir, es ist gar nicht so anders wie dieser Knotenpunkt Weihnachten. Jeder glaubt, dass jeder im Sommer glücklich ist, weil man hat ja nichts zu tun, man hat ja Ferien, man hat ja Urlaub, die Sonne scheint.
2: Das Problem daran, dieser hohen Erwartung wird oft der Alltag nicht gerecht.
1: Und dann kommt halt dazu, Wien wird leer, ja. Das bedeutet einfach, ganz viele Leute fahren weg. Manche unserer Anrufenden sind eben psychisch beeinträchtigt und dann ist es oft so, dass die nur ein sehr kleines Umfeld haben. Und wenn dann zwei oder drei Leute nicht da sind, dann fehlen denen einfach die Ansprechpartner.
2: Auch Institutionen machen Urlaub, Ärzteordinationen, Betreuungseinrichtungen oder auch das Stammcafé ums Eck machen Sommerpause. Somit fallen Struktur und Ansprechpartner weg.
1: Wir haben einige Menschen, die öfter mal bei der Telefonseelsorge anrufen. Das ist schwierig für uns. Wir können keine Freunde werden mit denen. Ja? Wir können nicht plaudern. Die Zeit haben wir einfach nicht. Das heißt, wir können nicht gemütlich über die Katze und den Hund plaudern. Wir können nur so ganz kurz sozusagen ein Haltegriff sein, an dem man sich anhält, wenn das Leben sich so ein bisschen in die Kurve legt. Mhm. Ja. Und so ein bisschen stabilisierend wirken. Es gibt manchmal auch Menschen, die sagen, ich will jetzt mal eine echte menschliche Stimme hören und möchte einmal kurz mit einem Menschen sprechen.
2: Und die

0: Diese Menschen machen das alle ehrenamtlich. Aus 180 Telefonseelsorgerinnen und Sorger besteht das Team, das bei Bedarf auch im Chat oder über WhatsApp mit Rat zur Seite steht.
1: Unsere Mitarbeiterinnen und Mitarbeiter sagen oft, sie werden so unglaublich dankbar für ihr eigenes Leben. Es wird ihnen erst klar, wie glücklich sie sind. Es ist auch einfach schön, hilfreich zu sein. Unsere Mitarbeitenden sagen auch, sie fühlen sich dann der Stadt mehr verbunden. Ein Mitarbeiter, der sagt immer, wenn wir uns dann verabschieden nach dem Nachtdienst, pass gut auf die Stadt auf.
2: 142 142 lautet die Notrufnummer der Telefonseelsorge. Und wenn Sie sich auch schon immer mal gedacht haben, in unserer Stadt könnte ich doch auch mal was tun, was Ehrenamtliches vielleicht. Es werden immer ehrenamtliche Mitarbeiterinnen und Mitarbeiter bei der Telefonseelsorge gesucht.

klassischen Instas. Sprech heute, würde man sagen, super Collab damals gewesen. Eine Kollaboration zwischen David Bowie und Pat Metheny. This is not America. In 5 Minuten ist es 16 Uhr und in der kommenden Stunde flattert der Nachtfalke alias Hans K. bei uns vorbei und berichtet wieder, was es denn bei ihm in seiner Sendung zu hören gibt. Bis zu den News noch ein Klassiker, ein echter Super-Oldie von Antonello Venditti.

0: malgrado voi. Antonello Venditti auf Radio Wien. In der kommenden Stunde Joe Cocker mit Summer in the City. Gladys Knight and Pips gibt's auch bei mir. Und wir starten gleich rein mit einem Hit aus dem Jahr 1990 von den Rembrandts. Just the way it is. Das alles gleich bei mir. Und jetzt ist es 16 Uhr.
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0: Für Sie im Nachrichtenstudio Evelyn Kamja.
2: Schönen Nachmittag.
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2: Dem Insolvenzentgeltfonds geht das Geld aus. Viele Fundkatzen in Wien werden nicht abgeholt. Das Wiener Wetter heute sonnig und bis zu 30 Grad. Dem sogenannten Insolvenzentgeltfonds geht das Geld aus. Darauf weist heute Sozialministerin Corinna Schumann von der SPÖ hin. Aus dem Fonds werden Löhne und Gehälter der Beschäftigten bezahlt, wenn Firmen in die Insolvenz schlittern, berichtet Maria Kern.
4: Zu Jahresbeginn war der Insolvenzentgeltfonds noch mit 385 Millionen Euro gefüllt. Zu Jahresende dürften es laut Sozialministerium nur noch 40 Millionen sein. Und im kommenden Jahr dürfte der Topf leer sein. Einerseits, weil die Einnahmen seit 2022 gesunken sind. Damals wurden die Beiträge der Unternehmen für den Fonds halbiert. Andererseits sind die Ausgaben aufgrund der vielen Insolvenzen gestiegen. Sozialministerin Corinna Schumann von der SPÖ sagt, man müsse nun dafür sorgen, dass der Fonds auch in Zukunft ausreichend finanziert sei.
2: Die großen Waldbrände in Teilen Frankreichs und Spaniens sind weiter außer Kontrolle. Bisher sind laut den Behörden über 260.000 Menschen zur Flucht gezwungen worden, über 197.000 im Südwesten Frankreichs und 70.000 in Zentralspanien. In Wien sind seit Anfang Juni fast 220 Katzen als Fundtiere zum Tierquartier gebracht worden. Damit stößt das städtische Tierheim an die Kapazitätsgrenze, denn bisher sind nur 85 Tiere von den Besitzerinnen und Besitzern wieder abgeholt worden. Florian Katzinger.
5: Der Sommer bringt offenbar mehr ausgesetzte Tiere. Ein möglicher Grund: Halter organisieren keine Betreuung für die Urlaubszeit und setzen die Tiere einfach aus. Das ist strafbar, schließlich ist es rechtlich Tierquälerei. Die Strafe beträgt bis zu 7.500 Euro, im Wiederholungsfall bis zu 15.000 Euro. Wem seine Katze tatsächlich davongelaufen ist, soll jedenfalls das Online-Fundservice nutzen. Chippen und Registrieren erleichtert zudem die Rückgabe. Das Chippen kostet beim Tierarzt rund 40 bis 60 Euro und ist noch freiwillig. Die heuer beschlossene EU-Chip-Pflicht für Katzen greift erst in 15 Jahren. Im Tierquartier bleiben gefundene oder abgegebene Katzen übrigens zunächst für 30 Tage. Meldet sich danach niemand, werden sie an ein neues Zuhause vermittelt.
2: Und in Floridsdorf haben sich gestern Nachmittag drei Buben beim Hantieren mit einem Feuerwerkskörper verletzt. Ein 9-Jähriger und ein 13-Jähriger sind mit Rissquetschwunden an den Händen in ein Spital gebracht worden. Es handelt sich laut Polizei zum Glück aber um keine schweren Verletzungen. Ein 10-Jähriger ist von der Berufsrettung erst versorgt und dann an die Eltern übergeben worden. Das waren die Nachrichten. Jetzt zum Wiener Wetter und Peter Tichacek.
0: Danke, Evelyn. Stellenweise keimt lebhafter Südostwind auf. Temperatur hat sich so zwischen 27 und 29 Grad eingependelt. Nur ein paar dünne Wolken ziehen über die Stadt. Die Abendstunden verlaufen ebenfalls trocken, sonnig und warm. Und in der Nacht bleibt es klar bei 14 bis 19 Grad. Der morgige Sonntag bringt uns dann etwas wechselhafteres Wetter. Da ziehen doch ein paar mehr Wolken durch, aber auch viele sonnige Phasen sind mit dabei. Die meiste Zeit sollte es trocken bleiben. Am Nachmittag und am Abend kann ein kurzer Schauer oder ein kurzes Gewitter auftauchen. Temperatur steigt noch ein wenig auf 29 bis 32 Grad. Blick auf die Straßen. Hier ist Radio Wien mit der besten Verkehrsinformation der Stadt und Grüßen zu Ihnen hinter Steuer. In Wien kommen Sie eigentlich fast überall gut voran, aber nach wie vor die Tangente, unser Problemkind Richtung Kagran A23. Schritttempo ab der Auffahrt zum Verteilerkreis und immer wieder Stillstand vor dem zweispurigen Baustellenbereich auf der Praterbrücke. Zeitverlust derzeit mindestens 1,5 Stunden. Die Praterbrücke, da ist eben ein Baustellenbereich mit zwei gesperrten Spuren derzeit. Das wird dann heute in der Nacht auf eine Spur sozusagen zusammengeschrumpft. Dann dürfte es wieder ein bisschen besser gehen, aber schon in den Morgenstunden, morgen wird es wieder zweispurig gesperrt sein und so geht das weiter bis Montag 5 Uhr früh. Wir gehen also davon aus, dass zumindest der Verkehr ab 5 Uhr, 5.30 Uhr dort wieder sehr gut fließen sollte. Bis dahin aber, wenn irgend möglich, die Tangente Richtung Norden am Wochenende meiden.
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0: Mir ist schon klar, das hilft Ihnen nichts, wenn Sie da jetzt mittendrin stehen. Da heißt es jetzt durchbeißen, gute Musik hören, Cocker, Gladys Knight and the Pips und hier die Rembrandts mit ihrem 1990er-Hit Just the Way It Is, Baby. Und dann fliegt gleich der Nachtfalke, aka Hans Krankl, vorbei.

0: großartige Joe Cocker. Summer in the City. Und am kommenden Montagabend bei uns auf Radio Wien, 20 Uhr, wieder Pflichttermin. Unser Nachtfalke Hans Krankl serviert uns wieder Auszüge aus seiner umfangreichen Plattensammlung.
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0: Musik hat den Nachtfalken aka Hans Krankl immer in seinem ganzen Leben begleitet. Schon seit Schultagen sammelt er, gepusht auch durch Freunde und Klassenkollegen.
2: Es haben sich sehr viel ausgehend, die Musik. Ich habe mich dann viel mehr interessiert für das, vielleicht mehr wie die anderen. Aber ich habe einen Freund gehabt in der Schule, der war der größte Beatles-Fan. Der mich immer segiert hat, komm zu mir, ich spiele dir die neue Beatles vor. Und ich habe gesagt, lass mich in Ruhe mit den Beatles. Ich hole mir die Kings an, die Stones und die Dinge. Und der hat mich immer segiert, ich soll zu ihm kommen, weil der schon Beatles-Platten angefangen hat zum Sammeln. Der war so ein Fan von Beginn an. Und der hat mich eigentlich schon in dieser Zeit auch für die Beatles begeistert.
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0: Im Freundeskreis wurde dann auch tief in die britische Rock- und Pop-Szene eingetaucht.
2: Na, jeder hat was anderes gehabt. Ich war schon damals Kings, der war damals die Beatles, einen anderen Freund haben wir gehabt, der war nur auf die Stones, weil alles diese Geschichten, die Beatles waren damals die Braven und die Stones waren die Schlimmen. Also holen wir sie lieber die Schlimmen als ein Blödsinn. Aber die Zeit damals war so. Ich glaube, dass wir die Musik gehört haben damals am Radio, angefangen hat mit Radio Luxemburg. Wenn ich mich so zurückerinnere, Radio Luxemburg hat so Sendungen, Musiksendungen gehabt, weil bei uns war das nicht so. Und da haben wir sich das angeguckt. Und natürlich in die Plattengeschäften sind wir gegangen und haben dort auch Platten gehört. Nicht? Kauft man es dann oder kauft man es nicht, ist eine andere Geschichte.
0: Der Fundus ist jedenfalls groß geworden. 60er Jahre sind die ersten Musiksendungen mit seinen persönlichen Helden auch ins Wohnzimmer gekommen.
2: Es hat dann begonnen mit dem Beat Club. Ich habe heute alte Ausschnitte davon. Also da müssen die Bands auftreten, alles. Der DFD, die Kings, alle sind dort auftreten. Die haben alles Playback gespielt, weil die haben keiner kein Live-Ding aufbauen, weil das hat alles zu viel Geld kostet, Zeit gekostet und haben nur die Lippen bewegt. Du siehst, die Gitarren waren nicht eingestoppt. Das Schlagzeug war zu und er hat trotzdem Schlagzeug gespielt. Also diese Zeit mit diesem Beatclub, das war sowieso super. Für Leute, die sich für Musik interessieren und das erste Mal diese Band sehen, war es gut.
0: Kommenden Montagabend bei uns auf Radio Wien mit den ausgesuchten Perlen von Hans Krankl alias der Nachtfalke um 20 Uhr bei uns auf Radio Wien.

Kurz vor 16.30 Uhr gleich die Sportmeldungen mit Martin Lang. Er hat Fußball mit dabei, natürlich auch Formel 1. Und bis dahin gibt es noch Wang Chang und die Dancehall Days.

0: Lukas. 16.30 Uhr, jetzt die Sportmeldungen mit Martin Lang. Martin, schönen Nachmittag. Du hast einen Blick zum Formel 1 Grand Prix nach Ungarn, Budapest.
1: Ja, da ist einmal im Q2 Max Verstappen gerade der schnellste gewesen vor Lando Norris. Eigentlich war Alonso relativ lange vorne dabei. Das sieht man natürlich.
0: Ja, überhaupt zum ersten Mal im zweiten Qualifying-Abschnitt der Aston Martin.
1: Da ein paar Zeit lassen. Hamilton wird auch etwas schneller fahren müssen und überhaupt fahren müssen. Ist jetzt 12. war noch draußen, hat noch keine Runde absolviert, hat noch ein bisschen Zeit im Q2, um auch im Q3 dabei zu sein. Antonelli übernimmt jetzt einmal mit einer schnellsten Runde die Führung. Wird natürlich noch interessant, live in OF1 und natürlich, du wirst auch alle Formel 1 Fans auf dem Laufenden halten. In Kürze geht es übrigens los in Floridsdorf am Donaufeldplatz in der Nähe der Alten Donau mit dem Cupspiel gegen den GRK. Es ist eine Art Familientreffen, denn der neue GAK-Mittelfeldspieler Peter Michorl war jahrelang beim LASK, ist ja der Neffe des Donaufeld-Trainers Seppi Michorl und der Donaufeld-Obmann Stefan Singer kennt natürlich auch als Rapid-Präsidiumsmitglied den GAK-Trainer, den Ferdinand Feldhofer, bestens. Also trotz allem wird der GAK weiterkommen wollen gegen den Regionalligisten. Die Wiener Viktoria spielt ab 18 Uhr gegen Pandorf und die Wiener ist bei Mattersburg heute ab 19 Uhr und wir reden dann auch noch ab 18 Uhr genauer drüber, wie Wienerberg sich auf den Cup-Auftritt gegen Rapid am Sonntagabend vorbereitet und der Sportclub hatte heute auch Mannschaftsfototermin vor dem Cup-Spiel morgen gegen die Austria. Wir berichten auch in Wien heute ab 19 Uhr darüber und beim Tennisturnier in Kitzbühel gewinnt Lukas Miedler mit seinem australischen Partner Paul Menz das Doppel, sein 13. Titel und im Einzel gibt es den Sieg des Franzosen Quentin Halys mit 6-4, 7-6 gegen den Kasachen Alexander Bublik. Und dann ist auch noch in der Südstadt heute American Football Österreich-Finale. Die Denver Dragons gegen die Grazer Giants wird auch ganz interessant live in der Sportbus.
0: Apropos Football, habe ich unlängst gelesen, weil es mich, wir haben jetzt nicht abgesprochen, aber weil es mich damals so interessiert hat, weil wir ja bei der WM auch über Toni Fritsch geredet haben,
1: der im Dallas Cowboys Stadion war,
0: dass ja auch der Captain, oder wie, Meyerhofer, wie hat er den, ja nicht Captain
1: Stefan Kaiser, Meyerhofer bei den Vienna Vikings aufs Label draufgehauen.
0: Und aber jetzt Trainerjob hat.
1: Ja, bei Kremser SC allerdings, nicht Football, sondern nur Fußball.
0: Ja, was super.
1: Und der Toni Fritsch ist ja auch in der Hall of Fame der Dallas Cowboys in Wahrheit und natürlich auch der NFL, denn es war Anfang der 70er Jahre, dass er eigentlich für den American Football und die NFL praktisch für das sogenannte Field Goal, wenn man so möchte, den Vollrichtschuss eingeführt hat.
0: Denn vorher haben sie mit dem Spitz drauf
1: gehauen. Vorher haben sie eher mit dem Spitz drauf gehauen oder anders und der Toni Fritsch hat es ihnen gezeigt, wie man das mit dem Vollricht kann oder notfalls auch mit der Innenseite für den Effet.
0: Also, und das hat der Stefan Meyerhofer auch
1: Geschichte.
0: Gut gemacht.
1: Ja, also den Job des Wide Receivers, also den Ball fangen im hohen Tempo irgendwo beim Sprinten oder natürlich auch, ein Tackle, ne? So, oder auch ein Quarterback-Bewacher, wie der Bernhard Reimann. Das war, glaube ich, nicht so sein, obwohl der Stefan Meyerhofer furchtlos ist, wie er schon als Fußballer im Nationalteam oder bei Rapid bewiesen hat.
0: Und damit kommen wir nach dem wie immer gut informierten Martin Lang zu unseren Wetteraussichten. Und da sagen unsere Messstationen 27 bis 29 Grad, bisschen lebhafter Südostwind, der teilweise aufkommt. Und in den Abendstunden ebenfalls sonnig und warm bei 14 bis 19 Grad und einer klaren Nacht dann. Und morgen ein bisschen wechselhafter als heute, da wechseln die sonnigen Phasen mit einigen Wolken. Die meiste Zeit bleibt es trocken, am Nachmittag können aber kurze Schauer oder Gewitter auftauchen. Temperatur allerdings wieder sehr warm bei 29 bis 32 Grad. Der Blick auf die Straßen, Radio Wien mit der besten Verkehrsinformation der Stadt und Grüßen zu Ihnen. Hinters Steuer nach wie vor die Tangente Richtung Kagran. Schritttempo ab dem Lahrbergtunnel und immer wieder Stillstand vor dem zweispurigen Baustellenbereich auf der Praterbrücke. Zeitverlust bis zu 1,5 Stunden derzeit. Und noch bis Montag 5 Uhr früh werden da immer entweder zwei Spuren saniert, dann nur eine, dann dürfte es wieder ein bisschen einfacher werden. Das geht aber so hin und her über das ganze Wochenende bis inklusive Montag 5 Uhr früh. Für den Montag Frühverkehr ab 5 Uhr früh sollte dann wieder alles gut laufen. Bis dahin, wenn es irgendwie geht, die Tangente Richtung Norden unbedingt meiden. Ich weiß, das hilft Ihnen jetzt nichts, wenn Sie mittendrin stehen. Da müssen wir jetzt gemeinsam durch. Wir begleiten Sie mit den New Radicals und jetzt gleich mit Rick Astley, Never Gonna Give You Up. Einen schönen Samstagnachmittag und viel Geduld im Stau. Wir sind bei euch, bei Ihnen.
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0: Heute Abend können wir wieder dem Eberhofer und der Susi zuschauen, wie sie sich ein bisschen fetzen, dass sie nicht wissen, worum es da geht. Dranbleiben, gleich nach dem hier gibt's mehr dazu.
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0: Ich bin ein sehr harmoniebedürftiger Mensch, aber dem Eberhofer und der Susi beim sich gegenseitig kabbeln oder zanken zuhören, das finde ich wirklich ganz unterhaltsam. Und in 3 Wochen kommt er wieder zurück ins Kino, der Franz Eberhofer mit dem Steckerlfisch-Fiasko.
1: Da genießen wir die Ruhe. Sag mal, spinnst du? Die Küche ist nagelnigelneu und wird jetzt bitteschön nicht eingesaut.
2: Schau, Susi. So eine Küche ist ein Gebrauchsgegenstand. Wie eine Unterhosen. Irgendwann kriegt man es halt nicht mehr richtig sauber.
0: Die 3 Wochen im Kino, der bayerische Kultpolizist aus Niederkaltenkirchen, Steckerlfisch-Fiasko, mittlerweile der 10. Filmspaß. Radio Wien Premiere übrigens am 12. August mit allen Stars. Bleiben Sie dran. Ich glaube, da gibt es irgendwann Karten bei uns zu verlosen. Von mir haben Sie es nicht. Ich sag's nur. Ja. Und als kleine Vorbereitung für den 12. August und den 10. Kinospaß gibt es den 6. Teil der beliebten Krimi-Reihe heute im ORF 1 zu sehen. Leberkäse Junkie. Und da muss sich Eberhofer nicht nur um sein einjähriges Baby kümmern, sondern, und das ist natürlich ein ganz besonderer Wahnsinn, er ist auch noch dazu auf Diät. Einen Fall gibt's auch. Und da ist Feuer am Dach.
3: Eberhofer?
4: Eberhofer!
3: Wo bleibst du denn? Wir haben hier einen Brand.
4: Bei der Mooshammerin.
2: Für Brände bin ich nicht zuständig, Herr Bürgermeister. Rufen Sie mir wieder an, wenn irgendwo Einbrocher worden ist. Oder bei einem Verkehrsunfall oder Amoklage. Am liebsten, wenn man ein glasklarer Mord.
3: Ob es ein glasklarer Mord ist, weiß ich nicht. Jedenfalls haben wir ein Leich.
4: Um genau zu sein, ein Brandleich.
3: Sie kommen jetzt hierher, Sie fix. Ich werde diese widerreden.
0: Bayerischer Krimi-Spaß mit dem Leberkäse-Junkie, 20.15 Uhr, ORF 1.

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2: Es ist 17 Uhr im Nachrichtenstudio, Evelyn Kanja.
1: Schönen Nachmittag.
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4: Debatte über Rucks Mitgliedschaft in den ÖVP-Gremien. Baustelle sorgt für massiven Stau auf der Tangente. Das Wiener Wetter morgen, nur zeitweise sonnig, aber heiß. Die ÖVP hat gestern Abend den Wiener Wirtschaftskammerpräsidenten Walter Ruck aus der Partei ausgeschlossen. Ruck ist damit nun kein ÖVP-Mitglied mehr. Er ist aber noch immer Chef des ÖVP-Wirtschaftsbundes in Wien und natürlich auch weiter der Wiener Wirtschaftskammerpräsident. Maria Kern, wie reagiert denn Ruck auf den Rauswurf aus seiner Partei?
5: Walter Ruck selbst reagiert gar nicht. Er gibt weiterhin keine Interviews. In einer Stellungnahme aus seinem Büro heißt es aber, man nehme die Entscheidung zur Kenntnis, habe aber eine andere Meinung und man werde eine Berufung gegen den Parteiausschluss prüfen. Walter Ruck will jedenfalls Wirtschaftsbundobmann und Kammerpräsident in Wien bleiben und das kann er auch. Solange ihm die Wirtschaftsbundkollegen in Wien nicht das Misstrauen aussprechen, sitzt er fest im Sattel.
4: Und als Chef des Wiener Wirtschaftsbundes könnte Ruck auch weiter in den Gremien der Wiener ÖVP vertreten sein. Das ist laut dem Wirtschaftsbund als außerordentliches Mitglied möglich. Dem widerspricht der Wiener ÖVP-Chef Markus Fiegel heute allerdings.
6: Da haben wir eine eindeutig andere Rechtsmeinung. Jemand, der nicht Mitglied ist, ist auch nicht Teil irgendwelcher Gremien der Wiener Volkspartei. Das, glaube ich, ist auch logisch. Weil natürlich nur ein Mitglied Teil der Gremien sein kann, weil sonst könnte ja irgendjemand dort auch Mitglied sein. Es ist hier ziemlich deutlich, er ist nicht mehr Mitglied unserer Parteigremien. Und das ist ja auch der Sinn gewesen von diesem Ausschluss, dass wir eindeutig uns hier distanzieren, auch von diesem Politikstil.
4: Sagt der Wiener ÖVP-Chef Fiegel im ORF-Interview. Dem sogenannten Insolvenzentgeltfonds geht das Geld aus. Daraufhin weist heute Sozialministerin Corinna Schumann von der SPÖ hin. Aus dem Fonds werden Löhne und Gehälter der Beschäftigten bezahlt, wenn Firmen in die Insolvenz schlittern. Die Einnahmen sind seit 2022 gesunken, weil die Unternehmensbeiträge für den Fonds halbiert worden sind. Die Ausgaben sind aufgrund der vielen Pleiten aber gestiegen. Die Regierungsverhandlungen zum geplanten Social-Media-Verbot für alle unter 14 Jahren sind offenbar abgeschlossen. Das sagt Digitalisierungsstaatssekretär Alexander Pröll von der ÖVP in der Tageszeitung Die Presse. Bei der Altersverifikation will man auf zertifizierte Drittanbieter setzen. Bei Verstößen sind laut Pröll Strafen gegen die Plattformen vorgesehen, die bis zu 6% des Jahresumsatzes ausmachen sollen. Und die Wochenendbaustelle auf der Tangente sorgt für massiven Stau in Fahrtrichtung Norden. Für die Strecke Inzersdorf-Knotenprater hat man heute Nachmittag teilweise über 2 Stunden gebraucht. Florian Katzinger.
7: Von Inzersdorf bis zum Knotenprater ist Geduld angesagt gewesen. Die letzten Arbeiten der Sanierung der Prater Hochstraße haben für massiven Stau gesorgt. Eigentlich sind die Arbeiten schon fast abgeschlossen. Seit dem Herbst sind ja 5200 Quadratmeter Korrosionsschutz auf den Brückenkonstruktionen erneuert worden. Zudem hat man sich den Beton angeschaut und fallweise ausgetauscht, sowie die Fahrbahnen neu asphaltiert. An diesem Wochenende sind die letzten Arbeiten an der Fahrbahn Richtung Nord am Programm. Dafür sind derzeit 2 von 4 Fahrstreifen gesperrt. In der Nacht ab 22 Uhr ist dann bis morgen Vormittag 11 Uhr nur 1 Fahrstreifen frei. Danach stehen so wie jetzt wieder 2 für den Verkehr zur Verfügung. Und ab Montag 5 Uhr früh ist dann wieder alles offen. Und die Generalsanierung der Prater Hochstraße ist endgültig abgeschlossen.
4: Heute und auch morgen noch sollte man die Tangente Richtung Norden, wenn es irgendwie geht, also meiden. Das waren die Nachrichten, jetzt zum Wiener Wetter und Peter Tichacek.
2: Sonnig und warm geht's durch die Abendstunden. Nacht verläuft klar, es bleibt etwas milder als zuletzt. Die Temperatur sinkt nur auf 19 bis 14 Grad. Tageshöchstwerte haben wir heute zwischen 27 und 29 Grad, Regen nicht in Sicht. Und morgen am Sonntag, da wechseln sonnige Phasen mit einigen Wolken. Die meiste Zeit bleibt es aber trocken. Am Nachmittag, da müssen wir aber doch mit kurzen Schauern oder gewittrigen Regen schauen, über der Stadt rechnen. Genaue Prognose noch nicht möglich. Wir haben da unsere Augenwetter auf die Satellitenkarte. Temperatur morgen bis zu 32 Grad. Und der Blick auf die Straßen, Radio Wien mit der besten Verkehrsinformation der Stadt. In Wien kommen Sie de facto überall gut voran, lediglich wie in den Nachrichten und bei uns ja schon laufend heute gehört. Tangente Richtung Kagran, Schritttempo ab dem Lahrbergtunnel vor dem zweispurigen Baustellenbereich auf der Praterbrücke derzeit. Zeitverlust 1 Stunde.
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2: Ich freue mich, dass Sie mit dabei sind. Wenn Sie im Stau stehen, wir bringen Sie da so gut es geht durch mit guter Musik, mit Daft Punk und Pharrell Williams oder dem Electric Light Orchestra hier mit Don't Bring Me Down.

0: Viele sind schon gestern mit dem Auto nach Ungarn unterwegs gewesen, einige heute noch dazugekommen. Morgen sind sicherlich auch die einen oder anderen Autofahrer Richtung Ungarn, Formel 1 Grand Prix in Budapest unterwegs. Gerhard Prohaska hat für uns das Qualifying verfolgt, Gerhard, und da hat sich zumindest einmal eines aufgetan, die bis jetzt immer ganz, ganz hinten gestanden sind. Aston Martin mit ihrem fantastischen Adrian Newey und so viel Geld wie überhaupt haben es zumindest vom letzten Platz einmal weggeschafft.
1: Ja, genau, Peter. Im Leben ist alles relativ. Ein Rang 16 kann auch einmal glücklich machen. Fernando Alonso, der zweifache Weltmeister, startet morgen als 16. und hat es damit endlich in die zweite Session geschafft mit dem Desaster-Auto von Aston Martin. Wirklich, man macht kleine Schritte vorwärts, aber der Weg an die Spitze, der ist noch sehr, sehr lang. Das wird schwierig für den alten Fernando Alonso, dass sich das noch ausgeht. Aber wir freuen uns mit Aston Martin und wir freuen uns, dass der Weltmeister wieder mal ein Lebenszeichen von sich gegeben hat. Die Mercedes-Serie ist nämlich gerissen. Kein Mercedes morgen vorne. Nach 10 Pole-Position in Serie ist es diesmal Lando Norris, der sich die Pole-Position geschnappt hat. Hauchdünn, 12.000stel vor den beiden Ferraris. Lewis Hamilton, Zweiter, der siebenfache Weltmeister, wartet damit die Chance auf seinen 9. Sieg in Ungarn. Dritter Charles Leclerc und dahinter dann erst der WM-Führende Kimi Antonelli auf Rang 4. Sechster Max Verstappen, nur 7. George Russell weit zurück. Also es wird morgen spannend. 4 Top-Teams kämpfen da um den Titel, ist nicht vorhersehbar, wer da letztendlich die Nase vorne hat. Lando Norris aus der Pole Position hat gute Karten, aber darauf wetten würde ich nicht auf einen McLaren-Sieg. Da ist vor allem in Ungarn sehr viel möglich. Der Letzte, der aus der Pole Position gewonnen hat, das war vor 5 oder 6 Jahren Lewis Hamilton. Seitdem keiner aus der Pole Position der Sieger.
0: Danke Gerhard für dein Update und Ungarn ja wie immer heiß und gewitteranfällig. Das könnte auch noch spannend werden. 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

0: aus Österreich, Mond, Karin Raab mit Send Me Roses um 17.23 Uhr. Jetzt zu den spannenden Talkthemen aus unserem Studio. Radio Wien Programmchefin Jasmin Dolati hat die vielreisende Autorin Marianne Jungmeier zu Gast.
1: Wenn ich Sie jetzt frage nach einem Lieblingsort, einer Lieblingsstadt in Europa, was ist das denn dann bei Ihnen?
2: Ich glaube, ich habe mich sehr in Sizilien verliebt. Ich habe mal 3 Wochen eine Residency in Sizilien verbracht und das ist wirklich ein Paradies. Also dort, wo die Zitronenhaine blühen, ich finde Sizilien ist wirklich unglaublich.
1: Und Sie mögen ja auch italienische Musik, oder?
2: 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Ich spreche sie eher so rudimentär, aber ich war eben gerade in Venedig und ich liebe es. Jedes Mal, wenn ich nach Italien komme, dann bin ich glücklich. Auch über die Art der Menschen, über die Kultur, wie man miteinander spricht, miteinander umgeht.
0: Grazie für dieses Gespräch, Jasmin Dolati mit Autorin Marianne Jungmeier. Ja, viel, viel unterwegs. 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

0: 17:31 Uhr und das heißt, Martin Lang ist im Studio und hat die Sportmeldungen für uns. Schönen Nachmittag, Martin.
1: Ja, schönen Nachmittag. ÖFB Cup, halbe Stunde, Donaufeld, GRK, noch torlos 0:0. Der GRK hat allerdings schon einige gute Möglichkeiten zur Führung. Und dann gab es die 113. Tour de France mit der Königsetappe heute. Und die hat in Alpe d'Huez der Bergspezialist Richard Carapaz heute auf der vorletzten Etappe mit der zweiten Ankunft in Alpe d'Huez gewonnen. Und morgen dann die Schlussetappe nach Paris, 6,5 Minuten Vorsprung für den, doch gehen wir davon aus, morgen Gesamtsieger Tadej Pogacar auf Evenepoel, diese 6,5 Minuten Vorsprung. Und Formel 1 hast du ja genau mitverfolgt mit Lando Norris in der Pole Position vor Lewis Hamilton, Charles Leclerc und vierter Antonelli, sechster Max Verstappen. Und weil er in Q2 vor einer Stunde gerade geführt hatte, Fernando Alonso wurde 16.
0: Also aber morgen, auch einmalig für
1: ja, ich meine, Saison soweit. Wenn man nimmt, wie lange der Fernando Alonso in der Formel 1 schon fährt oder auch schon vorne mit dabei gefahren ist und man sich für alles interessiert hat, was er macht, hat man gedacht, lass es nicht unerwähnt. Morgen um 15 Uhr am Hungaroring hinter Budapest ist der Start auch live in ORF1 und wir hören uns noch später mit Fußball und natürlich auch Formel 1.
0: Danke Martin und die Wetteraussichten für die heutigen Abendstunden sehen gut aus. Es bleibt auf jeden Fall trocken, Temperatur noch immer so zwischen 27 und 29 Grad in der Stadt und dann sinkt sie in der klaren Nacht auf 14 bis 19 Grad. Sonnige Phasen wechseln dann morgen mit einigen Wolken ab, die meiste Zeit trocken. Am Nachmittag kann es zu kurzen Schauer oder Gewitter kommen, die über die Stadt ziehen. Der Wind kann da auch zeitweise böig auffrischen. Temperatur steigt morgen auf 29 bis 32 Grad. Und unser Blick auf die Straßen. Hier ist Radio Wien mit der besten Verkehrsinformation der Stadt und den besten Grüßen zu Ihnen hinters Steuer. Da kommen Sie in Wien eigentlich überall gut voran, aber nach wie vor, wir haben es den ganzen Tag schon erwähnt, das ist die Baustelle auf der A23 Richtung Kagran. Es ist aber der letzte Abschnitt, der heute saniert wird und morgen ab dem Absbergtunnel Stau vor der zweispurigen Baustelle auf der Praterbrücke etwa 45 Minuten Zeitverlust derzeit. In der Nacht heute ist dann nur eine Fahrspur frei, morgen dann teilweise wieder zwei Fahrspuren, aber auch morgen, wenn es irgendwie geht, die Tangente Richtung Norden meiden. Diese Baustelle sollte dann mit eben der Finalisierung der Baustelle dieser Hochbrücke bis Montag 5 Uhr früh beendet sein. Bis dahin allerdings muss man immer wieder mit diesen besagten Behinderungen rechnen. Falls Sie im Stau stehen, nutzt Ihnen das auch nichts, dass wir Ihnen jetzt sagen, Tangente meiden, aber wir bringen Sie da so gut wie möglich durch. Mit Julian Lüble, mit Love Affair und das ist Bryan Adams Run to You. Einen angenehmen Samstagvorabend.
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0: 17 Uhr und 45, Lukas Lattinger bei mir im Studio. Schönen Vorabend, Lukas.
1: Hallo, schönen Nachmittag.
0: Wien heute, wie immer pünktlich um 19 Uhr in ORF 2. Und Lukas, hier berichtet über den Neuanfang der Wiener Märkte nach dem Rücktritt der beiden Ex-Chefs.
1: Ja, das Wiener Marktamt, das steht ja seit Tagen wegen schwerer Vorwürfe in der Kritik. Da haben wir ja sehr ausführlich berichtet. Die Mitarbeiter werfen dem inzwischen versetzten Marktamtsleiter Andreas Kutel Rassismus, Sexismus und Mobbing vor und auch gegen eben seinen früheren Stellvertreter und Pressesprecher Alexander Hengel gibt es Vorwürfe. Ja, und dann haben wir uns überlegt, was sagen denn die Standlerinnen und Standler dazu? Da haben wir uns heute umgehört auf den Wiener Märkten und die gehen ganz unterschiedlich damit um. Wie? Das sieht man dann bei uns.
0: Nicht ganz kostiös, aber dennoch ein Thema. Urin und zu viel Sonnencreme setzt der alten Donau und den anderen Gewässern in der Stadt doch deutlich zu.
1: Ja. Die Gewässer leiden unter der Hitze und der Trockenheit und natürlich unter den Schwimmerinnen und Schwimmern. Laut Gerald Löw, dem Leiter der Abteilung für Wiener Gewässer, sind 80% der Verschmutzung auf Badegäste zurückzuführen. Der Rest auf die restlichen 20% etwa auf Laub und andere Dinge, die ins Gewässer eingebracht werden. Ja, zurückzuführen eben auf vor allem Urin und Sonnencreme. Über das und den Hochwasserschutz und die Dürre, die spreche ich mit ihm erst heute eben zu Gast bei uns in Wien heute.
0: Kurz durchatmen, gell? demnächst wieder mal schwimmen gehen. 19
1: Vielleicht
0: Uhr.
1: Vielleicht haben wir das anderes denken, wenn man in die alte Donau köpfelt.
0: Ja, vor allem nicht rein urinieren. Aber ich meine, ja. Die können wir jetzt nicht ausdiskutieren.
1: Wir werden künftig ein bisschen darüber berichten, wo man vielleicht dort noch vorher auf die Toilette gehen kann.
0: Gut. 19 Uhr, ORF 2, Wien heute mit Lukas Lattinger.
1: Ich freue mich auf Sie.

Klassiker von den Bee Gees, Staying Alive. Hier ist Radio Wien am Samstagabend. Es ist in 5 Minuten, 18 Uhr, unser Serviceblock mit Nachrichten, Wetter und Verkehr. Den gibt's gleich bei uns nach den Gypsy Kings.

0: Samstagabend, es ist jetzt 18 Uhr im Nachrichtenstudio Evelyn Kanja.
1: Schönen Abend.
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1: In die Debatte um ein höheres Pensionsantrittsalter kommt offenbar Bewegung. Historische Reisefotos in der Wiener Albertina. Das Wiener Wetter morgen nur zeitweise sonnig, aber heiß. ÖVP-Seniorenbundchefin Ingrid Korosek zeigt sich nun offen für eine Debatte über ein höheres Pensionsantrittsalter, zumindest für jene Menschen, die später ins Berufsleben einsteigen. Maria Kern berichtet.
3: Wenn wir immer älter werden, muss sich klarerweise etwas ändern, sagt ÖVP-Seniorenbundchefin Ingrid Korosek. Das Pensionsantrittsalter sollte aber nicht vom Geburtsdatum abhängen, sondern von den Berufsjahren. Ob man 40, 42 oder 45 Jahre arbeiten müsse, darüber müsse man sich einigen. Auch eine Koppelung eines solchen Systems an die Lebenserwartung kann sich die Seniorenvertreterin vorstellen. So könnte etwa das Pensionsantrittsalter alle 2 Jahre einen Monat angehoben werden. In der ÖVP werde über ihre Vorschläge diskutiert, so Korosek. Ein Beschluss sei in dieser Legislaturperiode nicht mehr zu erwarten, aber spätestens im Jahr 2030 müsse sich die Regierung mit diesem Thema auseinandersetzen.
1: Nach dem Ausschluss des Wiener Wirtschaftskammerpräsidenten Walter Ruck aus der ÖVP gibt es jetzt eine Debatte um dessen Mitgliedschaft in den Parteigremien. Ruck will nämlich weiter Chef des Wiener Wirtschaftsbundes bleiben. Das ist eine ÖVP-Teilorganisation. Und damit könnte er auch weiter in den Gremien der Wiener ÖVP vertreten sein. Das ist laut dem Wirtschaftsbund als außerordentliches Mitglied möglich. Der Wiener ÖVP-Chef Markus Fiegel sieht das jedoch nicht so. Mit der Entwicklung der Reisefotografie beschäftigt sich eine neue Ausstellung in der Albertina. Mehr als 100 Fotografien aus der Sammlung der Albertina zeigen, wie beschwerlich das Fotografieren auf Reisen im 19. Jahrhundert war. Thomas Kickinger berichtet.
4: Das damals neue Medium Fotografie hatte vor 170 Jahren zunächst Auswirkungen auf eine ganze Berufsgruppe. Denn die davor bei Expeditionen mitreisenden Zeichner wurden durch die Fotografen nach und nach arbeitslos. Die Ausstellung in der Albertina zeigt frühe Fotos etwa von Expeditionen in Ägypten und Indien mit unverkennbaren Unterschieden zum Massentourismus der heutigen Zeit. Die Verbindung von der Expedition zur privaten Reise zeigt sich auch in Fotografien. Das Aufkommen von Amateurfotografen ist ein weiterer Teil der Ausstellung. Und auch der Ausbau der Infrastruktur in Europa ist auf historischen Fotos festgehalten. Bilder einer Reise nach Bosnien und Herzegowina aus dem Jahr 1878 dokumentieren den Ausbau von Straßen und Brücken.
1: Und an der Technischen Universität Wien wird eine neue Methode für den Bau von Stahlbetondecken entwickelt, bei der nur halb so viel Material gebraucht wird wie bisher. Dabei wird zuerst am Computer eine Betondecke mit Hohlräumen modelliert und dann wird diese beinahe vollautomatisch von Robotern und Maschinen exakt nachgebaut. Händisch war so eine materialsparende Konstruktion bisher nicht möglich. Das waren die Nachrichten. Jetzt zum Wiener Wetter und Peter Tichacek.
0: Vielen Dank, Evelyn. Temperatur sinkt in der Nacht von jetzt noch immer um die 28, 29 Grad auf 19 bis 14 Grad. Es bleibt trocken. Sonnige Phasen wechseln dann morgen mit einigen Wolken. Die meiste Zeit auch morgen trocken. Am Nachmittag und Richtung Abend können kurze Schauer oder Gewitter durchziehen und der Wind böig auffrischen. Temperatur wird wieder auf bis zu 32 Grad steigen. Blick auf die Straßen und Grüße zu Ihnen ins Auto. Hier ist Radio Wien, die beste Verkehrsinformation der Stadt. Nach wie vor A23 Tangente Richtung Kagran. Ab dem Absbergtunnel Stau vor dem zweispurigen Baustellenbereich auf der Praterbrücke. Derzeit 45 Minuten Zeitverlust. In der Nacht dann ist überhaupt nur eine Fahrspur frei. Allerdings da wird es hoffentlich keine gröberen Staus geben. Morgen sind dann wieder teilweise 2 Fahrspuren frei. Dann wieder in der Nacht auf Montag nur eine Fahrspur. Da wird es auch noch zu Verzögerungen morgen kommen, wenn es irgendwie geht, bis Montag 5 Uhr früh die Tangente Richtung Norden meiden. Ich weiß, dass wenn Sie jetzt natürlich mitten im Stau stehen, hilft Ihnen das auch nichts. Aber wir begleiten Sie so gut wie möglich dadurch. Mit guter Musik, mit allen Sportmeldungen zum Tag. Martin Lang ist auch gleich wieder bei mir im Studio. Da gibt es Bilgeri mit Video Live, Paul Simon und Invisible Touch mit Genesis. Schön, dass Sie mit dabei sind und schönen Samstagabend.
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0: 18 Uhr und 16 Minuten, hier ist Radio Wien, jetzt mit Fußball im ÖFB Cup und da wird es ja wie immer spannend, da ist ja immer viel David gegen Goliath angesagt. Rapid, morgen Abend gegen Stadtligameister und Aufsteiger in der Regionalliga Wienerberg und die Kapazitäten am Wienerbergplatz in der Computerstraße in Favoriten sind natürlich knapp, nur rund 1000 Fans haben Platz, aber Wienerberg-Obmann Gerhard Sauer kommt angesichts der umfangreichen Vorbereitungen ins Schwitzen.
1: Das ist einfach eine ganz tolle Geschichte. Wie wir sich darauf vorbereiten, jede Menge Kisten geschleppt, jede Menge Getränke geschleppt haben, Zäune aufgestellt haben, die ganze Anlage umgemodelt haben. Seit 14 Tagen hier geht es rundum den ganzen Tag, 8-Stunden-Tag, trotz alledem, es macht Spaß. Und ich denke, dass wir für den Sonntag recht gut aufgestellt sind.
0: Ja, das ist ja auch ein einmaliges Erlebnis, muss man sagen. Morgen Wienerberg Rapid live in ORF Sport Plus.

0: Steht also morgen im Kap bei Wienerberg zu Gast. Wegen Bauarbeiten kann morgen aber nicht auf Rasen gespielt werden, sondern man muss auf Kunstrasenplatz ausweichen. Sollte aber für Rapid angesichts des Klassenunterschiedes sportlich doch egal sein, Yusuf Demir.
1: Ja, egal ist es natürlich nicht, am Rasen ist schon was anderes. Nichtsdestotrotz müssen wir trotzdem von Spiel zu Spiel, egal ob das jetzt auf Kunstrasen, Rasen oder auf Beton ist, spielen und gewinnen.
0: Ja, das ist aber der Klassenunterschied, der doch deutlich ist. Rapid versucht mit der Mannschaft auch neu über den Sommer aufzubauen. Und ja, erste kleine Bewährungsprobe morgen eben bei Wienerberg mit Radio Wien. Sind Sie da auch dabei, erfahren, wie es ausgegangen ist und zu sehen auch in ORF Sport Plus.

0: Anfang der 80er bis Mitte der 80er in den Discos rauf und runter gelaufen. Imagination mit Just an Illusion. Es ist 18.30 Uhr, angenehmen Samstagabend. Hier ist Radio Wien mit den Wetteraussichten. Wir hatten um die 30 Grad Tageshöchsttemperatur heute in der Nacht. Etwas milder als zuletzt. Da konnte man ja doch noch sehr gut durchlüften. Jetzt in der inneren Stadt schon wieder so um die 19, 20 Grad als tiefste Temperatur. In den Randbezirken 14 bis 15 Grad. Und morgen Sonntag wechseln sonnige Phasen mit einigen Wolken. Es bleibt zwar die meiste Zeit trocken, aber Richtung Nachmittag und Abendstunden kann ein kurzer Gewitterschauer über die Stadt ziehen. Der Wind kann dann auch zeitweise böig auffrischen. Temperatur steigt aber morgen wieder auf bis zu 32 Grad. Und der Blick auf die Straßen, Radio Wien mit der besten Verkehrsinformation der Stadt, aktuell reingekommen, Niederösterreich. Vorsicht, A3 Südostautobahn Richtung Wien zwischen Ebrechtsdorf Nord und Münchendorf melden Radio Wien Hörer einen Unfall mit einem Motorrad. Die Einsatzkräfte sind schon auf der Zufahrt oder bereits an der Unfallstelle. Bitte vorsichtig in diesem Bereich. Und dann A23 Tangente Richtung Kagran ab dem Absbergtunnel. Stau vor dem zweispurigen Baustellenbereich auf der Praterbrücke. Derzeit noch immer um die 45 Minuten Zeitverlust. Diese Bauarbeiten dauern noch mit wechselnder Staugefahr, aber immer mit maximal zwei Spuren frei, wenn überhaupt. In der Nacht teilweise nur eine Spur frei. Bis Montag früh 5 Uhr, dann sollte der ganze Zauber und auch die Baustelle wieder beseitigt sein und für den Montag Frühverkehr sollte wieder alles gut sein. Wenn es irgendwie geht, in den nächsten Tagen bis Montag früh die Tangente Richtung Norden versuchen zu umfahren oder zu meiden.
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0: Freitag waren viele Richtung Ungarn unterwegs, Richtung Budapest. Heute natürlich auch am Vormittag schon zu Strom zum Formel 1 Grand Prix, zur Rennstrecke vor den Toren von Budapest und heute eben das Qualifying. Und das war insofern spannend, da gab es zum einen mal einen rund erneuerten Aston Martin und einen Lance Stroll, der damit noch immer nicht zurechtkommt, aber das ist eine andere Geschichte. Alle Formel 1-Fans wissen eh, was ich damit meine. Der bringt es einfach nicht, der bringt das Tempo des nicht vorhandenen schnellen Autos schon gar nicht auf die Strecke. Aber mit den vielen, vielen Updates, die Adrian Newey da bringen musste, damit dieses Auto wieder irgendwie auf die Spur kommt, mit teilweise 4-5 Sekunden Rückstand, hat es Fernando Alonso zumindest zum ersten Mal in dieser Saison geschafft, Q1 zu überstehen. In Q2 war dann natürlich naturgemäß Schluss, Platz 16, aber immerhin statt 4 Sekunden nur mehr 2 Sekunden Rückstand. Es ist also ein bisschen was weitergegangen in diesem Rennstall. Bei Ferrari geht auch viel weiter. Hamilton und Leclerc waren in allen Trainings vorne dabei und haben es auch ganz nach vorne geschafft, bis auf einen Platz. Denen hat ihnen nämlich an der Sonne in der Pole Position Lando Norris weggeschnappt. Ganz knapp vor Lewis Hamilton und Charles Leclerc. Der WM-führende Kimi Antonelli wurde Vierter und Max Verstappen noch immer total unzufrieden mit seinem Auto. Sechster Platz. Ja, kein Anschluss an die Spitze derzeit zu sehen. Allerdings ein ziemlich böser Teamchef Toto Wolff, der wenig begeistert klingt, weil es gegen den WM-führenden Kimi Antonelli, wie gesagt auf dem vierten Platz, eine Untersuchung gibt wegen angeblich einem gelben Flaggenvergehen, also Überholen unter gelber Flagge oder Vorbeifahren oder irgendetwas. Da sind die Verhandlungen noch gerade im Gange, Toto Wolff.
1: Irgendwer hat es auf ihn abgesehen, weil irgendwer hat sich auch ausgepetzt über eine Track Limits, was total legitim ist, aber es ist ein Team, das besonders lustig ist.
2: Aber wird dann immer angeschwärzt?
1: Ja, das war mit dem Track Limits war ein anderes Team.
2: Okay, grundsätzlich, es ist die stolze Pole-Serie bei den Grand Prix Qualifyings gerissen hier. Ihr habt euch auch gestern schon nicht ganz einfach getan. Kannst du uns ein bisschen erklären, woran es lag? Es hat gestern geheißen, die Vorbereitung der Reifen auf die schnelle Runde. Was war es im Endeffekt, dass man nicht dort war, wo man schon so oft war in dieser Saison?
1: Am Ende, wenn die Unterschiede relativ groß sind, ist es, Achtung Auto, dass der Reifen einfach nicht da ist, wo er sein muss. Es ist entweder zu kalt oder zu warm. Oder zu warm auf der Oberfläche, zu kalt drinnen, zu früh Grip oder zu spät Grip auf der Runde und damit haben wir das ganze Wochenende gelitten oder darunter haben wir das ganze Wochenende gelitten und auch am Ende.
0: So, und morgen um 15 Uhr, großer Preis von Ungarn in Budapest mit Radio Wien sind Sie da live dabei. Pole Position, Lando Norris und Lewis Hamilton und Charles Leclerc auf den Plätzen.

draußen. Singer-Songwriter Stevie Wonder hier mit Part-Time Lover. 18.49 Uhr, angenehmen Samstagabend. Ich hoffe, Sie konnten den Start ins Wochenende gut genießen. Und wenn Sie arbeiten mussten, dann erstmal danke dafür, dass Sie die Stadt am Laufen halten, die Firma am Laufen halten. Und morgen auch wieder ein schöner Sonntag mit viel Sonnenschein. Und erst am Nachmittag vielleicht ein paar Möglichkeiten auf gewittrige Regenschauer. Da halten wir Sie aber auf dem Laufenden. Nummer 1 in vielen, vielen Ländern. Musicalfilm hieß Grease. Hauptrolle John Travolta, Olivia Newton-John. Das ist einer der Titelsongs.

0: Samstagabend, das ist jetzt 19 Uhr. Und damit gleich weiter ins Nachrichtenstudio zu Evelyn Kanja.
1: Schönen Abend.
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1: Dem Insolvenzentgeltfonds geht das Geld aus. Eine Baustelle sorgt für massiven Stau auf der Tangente. Das Wiener Wetter morgen, nur zeitweise sonnig, aber heiß. Dem sogenannten Insolvenzentgeltfonds geht das Geld aus. Darauf weist heute Sozialministerin Corinna Schumann von der SPÖ hin. Aus dem Fonds werden Löhne und Gehälter der Beschäftigten bezahlt, wenn Firmen in die Insolvenz schlittern, berichtet Maria Kern.
3: Zu Jahresbeginn war der Insolvenzentgeltfonds noch mit 385 Millionen Euro gefüllt. Zu Jahresende dürften es laut Sozialministerium nur noch 40 Millionen sein. Und im kommenden Jahr dürfte der Topf leer sein. Einerseits, weil die Einnahmen seit 2022 gesunken sind. Damals wurden die Beiträge der Unternehmen für den Fonds halbiert. Andererseits sind die Ausgaben aufgrund der vielen Insolvenzen gestiegen. Sozialministerin Corinna Schumann von der SPÖ sagt, man müsse nun dafür sorgen, dass der Fonds auch in Zukunft ausreichend finanziert sei.
1: ÖVP-Seniorenbundchefin Ingrid Korosek zeigt sich offen für eine Debatte über ein höheres Pensionsantrittsalter. Wenn wir immer älter werden, müsse sich klarerweise etwas ändern, so Korosek. Das Pensionsalter solle dabei aber von den Berufsjahren abhängen und nicht vom Geburtsdatum. Auch eine Koppelung an die Lebenserwartung kann sich die Seniorenvertreterin vorstellen. Die ÖVP hat den Wiener Wirtschaftskammerpräsidenten Walter Ruck gestern Abend aus der Partei ausgeschlossen. Begrüßt wird das heute unter anderem von den ÖVP-Landeshauptfrauen von Niederösterreich und Salzburg, Johanna Mickl-Eitner und Caroline Edtstadler, und von Bauernbundpräsident Georg Strasser. Weiter hinter Ruck steht dafür der Wiener ÖVP-Wirtschaftsbund, dessen Chef Ruck ist. Dringend meiden sollte man an diesem Wochenende die Tangente, zumindest in Fahrtrichtung Norden. Eine Baustelle sorgt dort schon seit dem Vormittag für massiven Stau. Für die Strecke Inzersdorf-Knotenprater hat man teilweise über 2 Stunden gebraucht. Florian Katzinger.
4: Von Inzersdorf bis zum Knotenprater ist Geduld angesagt gewesen. Die letzten Arbeiten der Sanierung der Prater Hochstraße haben für massiven Stau gesorgt. Eigentlich sind die Arbeiten schon fast abgeschlossen. Seit dem Herbst sind ja 5200 Quadratmeter Korrosionsschutz auf den Brückenkonstruktionen erneuert worden. Zudem hat man sich den Beton angeschaut und fallweise ausgetauscht, sowie die Fahrbahnen neu asphaltiert. An diesem Wochenende sind die letzten Arbeiten an der Fahrbahn Richtung Nord am Programm. Dafür sind derzeit 2 von 4 Fahrstreifen gesperrt. In der Nacht ab 22 Uhr ist dann bis morgen Vormittag 11 Uhr nur 1 Fahrstreifen frei. Danach stehen so wie jetzt wieder 2 für den Verkehr zur Verfügung. Und ab Montag 5 Uhr früh ist dann wieder alles offen. Und die Generalsanierung der Prater Hochstraße ist endgültig abgeschlossen.
1: Wie viel Geduld Sie auf der Tangente aktuell noch brauchen, sagt Ihnen gleich Peter Tichacek, davor aber noch das Wiener Wetter.
0: Temperaturen in der heutigen Nacht zwischen 15, 16 Grad in der inneren Stadt und etwa 19 Grad in der inneren Stadt, 15, 16 Grad in den Randbezirken, Verzeihung. Der morgige Tag dann etwas wechselhafter als heute. Heute war ja durchaus strahlend sonnig, nur ein paar hochliegende dünne Wolken, die da durchgezogen sind. Morgen beginnen wir wechselhaft mit Wolken, Sonne, Wolken, Sonne, und im Laufe des Nachmittags kann es dann die ersten gewittrigen Regenschauer geben. Das ist aber auch nicht ganz sicher. In der heißen Luft bis zu 32 Grad kann es aber zu Gewitterbildung kommen. Wir halten Sie da weiter auf dem Laufenden. Und dann schauen wir auf die Straßen. Radio Wien mit der besten Verkehrsinformation der Stadt. Aktuell 45 Minuten Zeitverlust auf der Tangente Richtung Kagran. Ab dem Absbergtunnel Stau vor der 2-spurigen Baustelle auf der Praterbrücke. Und in Niederösterreich A3 Südautobahn, Südostautobahn Richtung Wien zwischen Ebrechtsdorf Nord und Münchendorf melden Radio Wien-Hörer nach wie vor den Unfall mit einem Motorrad. Die Einsatzkräfte sind schon auf der Unfallstelle oder auf der Zufahrt. Wo es geht, gute Fahrt, kommen Sie gut an Ihr Ziel und einen angenehmen Samstagabend jetzt mit Reinhard Fendrich. Manchmal denke ich nur an die, ein echter Klassiker von ihm. R.E.M. mit Shiny Happy People, und den Anfang in dieser Stunde machen T-Rex mit Gerdy Norden.
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Reinhard Fendrich auf Radio Wien um 19.15 Uhr. Tennis jetzt bei uns auf Radio Wien und da setzt Shootingstar Lili Tagger ihren Erfolgslauf in Prag fort und erreicht zum zweiten Mal nach 2025, wo sie auch gewonnen hat, das Finale eines WTA-Turniers. Die 18-Jährige bezwang in der tschechischen Hauptstadt heute nach hartem Kampf Lokalmatadorin Barbora Krejčíková, die Nummer 2 des Turniers mit 6-7, 6-3, 7-6 und ist wirklich auf dem Weg nach oben. Im Finale wartet morgen die Ukrainerin Daria Snigur und Lili Tagger wird sich allein durch den Finaleinzug im WTA-Ranking von Platz 74 zumindest auf Platz 52 verbessern.

Einmal mehr schimpft Max Verstappen wie ein Rohrspatt. Da passt ihm gar nichts in seinem Formel 1 Boliden von Red Bull auf der Strecke in Ungarn. Nur sechster Platz mit doch deutlich Rückstand auf die Pole Position, die diesmal Lando Norris im McLaren herausgefahren hat. Vor, und das ist die Änderung, nicht Lewis Hamilton, sondern vor Charles Leclerc. Lewis Hamilton hat zwar die zweite Zeit erreicht, wurde aber wegen eines Vergehens, er hat Oscar Piastri im Training behindert, um drei Plätze zurückversetzt. Also die neue Startaufstellung derzeit ist Lando Norris in der ersten Reihe, mit ihm Charles Leclerc im Ferrari und dann folgt WM-Leader und Superstar im Mercedes Andrea Kimi Antonelli. Gegen den läuft allerdings auch eine Untersuchung und da ist auch nicht klar, ob er den dritten Platz behalten wird. Neben ihm in der zweiten Startreihe dann Oscar Piastri und dann Lewis Hamilton und Max Verstappen. Soweit der Grand Prix von Ungarn, morgen ab 15 Uhr natürlich auch live bei uns.

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3: Und wir sind bei den Wetteraussichten. Temperaturen in der Nacht in den Randbezirken auf etwa 14, 15 Grad. In der inneren Stadt erwarten wir um die 19 Grad. Morgen dann ein Mix aus Wolken und Sonnenschein. Allerdings sollen die trockenen Phasen auf jeden Fall überwiegen. Im Laufe des Nachmittags kann es durch die Temperaturen dann bei doch um die 30, 32 Grad am Nachmittag gewittrige Regenschauer geben. Und dann schauen wir noch auf die Straßen. 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Aktuell nach wie vor Tangente Richtung Kagran. Ab dem Absbergtunnel Stau vor dem zweispurigen Baustellbereich auf der Praterbrücke und noch immer 45 Minuten Zeitverlust. Diese Baustelle dauert noch bis mindestens Montag 5 Uhr früh. Da werden abschnittweise immer wieder zwei Spuren frei oder eben nur eine Spur frei. Daher muss man dort auch immer wieder, vor allem auch morgen Sonntag untertags, mit Behinderungen rechnen. Wenn es irgendwie geht, meiden Sie die Tangente Richtung Norden bis Montag 5 Uhr früh. Ich weiß, das hilft Ihnen, wenn Sie mittendrin stehen, derzeit nicht allzu viel. Aber wir bringen Sie da gleich durch mit allen unseren auch Fußball-Cup-Ergebnissen und guter Musik mit den Cores oder der Nick Straker Band. Und dann weiter. Innerer Gürtel, 10 Minuten Zeitverlust ab der Windzeile derzeit und 10 Minuten Zeitverlust auch auf der Schüttelstraße Richtung Zentrum ab der Rotundenbrücke. Und in Niederösterreich A3 Südostautobahn Richtung Wien zwischen Ebrechtsdorf Nord und Münchendorf. Hier ist die Unfallstelle jetzt geräumt. Es sind wieder alle Fahrspuren frei. Was geht? Gute Fahrt und kommen Sie gut an Ihr Ziel.
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neben dem Formel 1 Qualifying in Budapest, vor den Toren von Budapest für den morgigen Grand Prix, gab es heute auch ein DTM-Rennen. Und zwar in Oschersleben. Und da hat Thomas Breining im Grello, im gelben Porsche, zum zweiten Mal in dieser Saison ein Rennen der DTM gewonnen. Der Oberösterreicher hat sich in seinem Porsche vor dem deutschen Luca Engstler im Lamborghini durchgesetzt. Lukas Auer hat das Podest knapp verfehlt, ist aber noch immer Zweiter in der Gesamtwertung der. Und zwar in Oschersleben. Und da hat Thomas Breining im Grello, im gelben Porsche, zum zweiten Mal in dieser Saison ein Rennen der DTM gewonnen. Der Oberösterreicher hat sich in seinem Porsche vor dem deutschen Luca Engstler im Lamborghini durchgesetzt. Lukas Auer hat das Podest knapp verfehlt, ist aber noch immer Zweiter in der Gesamtwertung derzeit. Es ist kurz vor drei.

0: Recht übrigens aberkannt worden ist und im Moment noch im Gang Wiener Viktoria gegen Barndorf. Da führen die Burgenländer mit 3:1 und die Wiener führt im Burgenland bei Mattersburg durch ein Tor von Villafer in der 40. Minute. Jetzt knapp vor der Pause mit 1:0. Das Spiel hat erst um 19 Uhr begonnen. Morgen dann, wie auch heute schon ja gehört, der Sportclub ab 18 Uhr. Also da wird vielleicht schon Schlussphase sein morgen oder Verlängerung. Der Sportclub zu Hause ab 18 Uhr gegen die Austria.
1: Und am Wienerberg freut man sich.
0: Und 20.30 Uhr erst morgen, also ein bisschen mehr als 24 Stunden morgen. Wienerberg gegen Rapid. Live in ORF Sport Plus, die Austria live in ORF 1. Also wird sehr, sehr spannend, trotz allem. Denn natürlich... Ja, ich würde nicht sagen, man wünscht sich, dass der Favorit stolpert, aber das hat ja im Cup diese eigene Atmosphäre und natürlich auch das Schmunzeln. Bis jetzt hat es unter Anführungszeichen niemanden wirklich erwischt von den großen Clubs. Also die bisherige Überraschung ist ausgeblieben. Aber morgen ist auch noch ein Spieltag. Ja,
1: hoffentlich ist nicht morgen der Überraschungstag.
0: Da. Nein, natürlich hoffen dass die Austria und auch Rapid nicht. Aber ich sage ja, manchmal weiß man nie.
1: Spannend ist es allemal.
0: Und dann geht es ja auch gleich weiter. Es ist ja dann schon wieder unter der Woche Europapokal, Rapid, das Retourspiel um 20:30 am Mittwoch gegen Santa Coloma aus Andorra, die Austria am Donnerstag gegen Lier Bayer und dann Bundesliga-Auftakt heute, also morgen in einer Woche für die Austria in Wolfsberg und für Rapid zu Hause gegen Altach. Also es geht ja dann jetzt immer wieder wirklich weiter. Die Fußball-WM ist Geschichte, so schön, so spektakulär sie in vielen Bereichen auch wirklich war, aber es geht halt weiter und ja, von einem Glanz und Glorie der Fußballweltmeisterschaft hat man natürlich nichts, wenn man im Europacup oder auch im Pokal oder auch in der Fußballmeisterschaft mit seinem Herzensverein irgendwo hinten nachdümpelt oder gleich ausscheidet. Dann hat das eine mit dem anderen nichts zu tun. Spannend bleibt es trotzdem.
1: Danke, warte lang. Boston, more than a feeling. Hier ist Radio Wien am Samstagabend.

Weekend. Super Song Boston hier, More Than a Feeling. Und bis zu den Nachrichten um 20 Uhr habe ich noch zwei absolute Klassiker. Stephanie Middleton, Never New Love Like This Before und danach in voller Länge die Eagles und Hotel California. Ich bin Peter Tichacek und wünsche Ihnen noch einen feinen Samstagabend. Wenn Sie mögen, dann stehen Sie mit unserem Guten Morgen Team ab 6 Uhr früh morgen auf und wir hören uns am Nachmittag wieder. Baba.

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1: Am Mikrofon begrüßt Sie Cornelia Krebs. Norovirenalarm jetzt nicht nur in Deutschland, sondern auch in Österreich. Eine tiefgefrorene Bärenmischung, die bei Lidl erhältlich ist bzw. war, kann Brechdurchfall auslösen. Christian Huber.
2: Es geht um das Produkt Freschona Bio-Bärenmischung, erntefrisch, tiefgefroren, 300 Gramm von Jutro Tiefkühlkost aus Deutschland. Es wird auch in Österreich verkauft und zwar in den Lidl-Filialen, die jetzt einen Rückruf starten, eben weil die Beeren Noroviren enthalten können, die dann akuten Brechdurchfall auslösen können. Besonders gefährlich ist das für Säuglinge, Kleinkinder, Schwangere und ältere Menschen. Das Produkt sollte auf keinen Fall konsumiert werden. Geld zurück gibt es bei der Rückgabe in allen Filialen, auch ohne Rechnung.
1: Danke, Christian Huber. Der im Zuge des Irankriegs entstandene Schifffahrtskonflikt hat sich erneut verschärft. US-Streitkräfte haben nach eigenen Angaben einen Tanker in der Straße von Hormus beschossen, der ihre Blockade iranischer Häfen durchbrechen wollte. Die iranischen Revolutionsgarden erklärten heute, sie hätten 4 Schiffe an der wichtigen Meerenge gestoppt. Der rechte Politiker Flavio Bolsonaro ist in Brasilien von seiner Partei zum Präsidentschaftskandidaten gekürt worden. Der älteste Sohn des wegen eines versuchten Staatsstreichs zu mehr als 27 Jahren Haft verurteilten Ex-Staatschefs Jair Bolsonaro wird bei den Wahlen im Oktober gegen den linken Amtsinhaber Luiz Inácio Lula da Silva antreten. Dieser soll offiziell im August erneut als Kandidat gekürt werden. Japan hat heute den sogenannten 5. grausam heißen Tag in Folge verzeichnet. 6 Städte im Zentrum des Landes hätten die Schwelle von 40 Grad überschritten, ab der sich um einen Kokushobi, einen grausam heißen Tag handelt, teilte der japanische Wetterdienst mit. Der Begriff wurde angesichts der steigenden Temperaturen vom Wetterdienst offiziell geprägt, um die Bevölkerung vor extremer Hitze zu warnen. Im Radsport endet die Königsetappe der Tour de France mit einem dramatischen Finale. Richard Carapaz feiert in Alpe d'Huez den Tagessieg. Christoph Ott.
3: Der Ecuadorianer gewinnt die 20. und schwerste Etappe dieser Tour nach rund 5500 Höhenmetern und sichert sich damit auch das Bergtrikot. Dabei profitiert Carapaz allerdings von einem dramatischen Finale. Der lange in Führung liegende US-Amerikaner Sepp Kuss stürzt auf den letzten Kilometern gleich 2-mal und verliert den sicher geglaubten Etappensieg. Beim 2. Sturz verhindert nur ein Fangzaun einen Absturz über einen steilen Abhang und damit Schlimmeres. Kuss bleibt weitgehend unverletzt und rettet sich hinter Remco Evenepoel aus Belgien noch auf Rang 3. Der gesamtführende Tadej Pogacar wird Vierter und verteidigt damit seine Führung souverän und steht vor seinem insgesamt 5. Tour de France Gesamtsieg. Der Oberösterreicher Felix Großschartner liegt vor der abschließenden Etappe in der Gesamtwertung auf dem 32. Platz und der Kärntner Marco Haller auf dem 147. Die morgige Schlussetappe wird wegen der Waldbrände im Südwesten Frankreichs auf 89 Kilometer verkürzt und komplett in Paris ausgetragen.
1: Das waren die Nachrichten mit Cornelia Krebs. Zum Wetter.
4: Meist bleibt es heute Nacht trocken. In Vorarlberg, Nordtirol und im Süden Salzburg bilden sich aber da und dort Regenschauer und Gewitter. 30 Grad hat es jetzt immer noch in Salzburg, 27 in Wien, Graz und Klagenfurt. Bis morgen früh sinken die Temperaturen dann meist auf 19 bis 10 Grad. Morgen überwiegen größtenteils die Wolken und in den Alpen bilden sich einige teils kräftige Regenschauer und Gewitter, vor allem am Nachmittag. Rund um die Alpen gibt es nur einzelne Schauer und gebietsweise ist es auch für mehrere Stunden sonnig. Höchstwerte dementsprechend zwischen 22 und 32 Grad. So viel zum Wetter mit Jörg Stibor.
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1: Die ÖVP hat einen hohen Politiker aus der Partei ausgeschlossen. Es geht um Walter Ruck. Er ist der Chef des Wiener Wirtschaftsbundes und der Wiener Wirtschaftskammer. Ruck werden Aussagen vorgeworfen, die er im kleinen Kreis erzählt haben soll. Diese Aussagen waren unter anderem gegen Frauen gerichtet und gegen Parteikollegen. Es wird ihm auch vorgeworfen, dass er zu den Vorwürfen nichts gesagt hat. Ruck will aber trotz Parteiausschluss nicht aus seinen Ämtern zurücktreten. Die Wiener Wirtschaftskammer will den Ausschluss überprüfen und dagegen vorgehen. Im Süden von Europa gibt es derzeit sehr viele Waldbrände. Die Gründe dafür sind die anhaltende Trockenheit und die große Hitze. Besonders stark betroffen sind die Länder Frankreich und Spanien. In der Nähe der Stadt Bordeaux in Frankreich sind die Brände außer Kontrolle. Sehr viele Menschen mussten fliehen. Sie schlafen teilweise in Notquartieren. Hunderte Soldaten unterstützen die Feuerwehr bei den Löscharbeiten. Ein sehr großes Feuer ist auch in der Nähe der spanischen Hauptstadt Madrid ausgebrochen. Der Rauch hat sich über Teile von Madrid gelegt. Auch in Italien kämpfen Einsatzkräfte weiter gegen zahlreiche Brände. Besonders betroffen ist der Süden von Italien. Der Franzose Quentin Alice hat überraschend das Tennisturnier in Kitzbühel gewonnen. Alice besiegt im Finale den kasachischen Favoriten Alexander Bublik in 2 Sätzen. Bublik hat das größte österreichische Sandplatzturnier in Kitzbühel im vorigen Jahr gewonnen. Im Doppel gibt es in Kitzbühel einen österreichischen Sieger. Lukas Miedler gewinnt mit seinem australischen Doppelpartner Mark Polmans das Finale. Miedler und Polmans gewinnen gegen Jakob Schneider und Mark Wallner aus Deutschland 6:2 und 6:2. Für Miedler war es bereits der 3. Doppelturniersieg in Kitzbühel. Das waren die Nachrichten in einfacher Sprache, gelesen von Paul Kraker.
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1: Davon begrüßt sie Cornelia Krebs. Ein Google-Rechenzentrum in Kronsdorf hat zuletzt für viele Schlagzeilen gesorgt. Es ist allerdings nicht das einzige Großprojekt, das in den kommenden Jahren ans Stromnetz gehen soll. Weitgehend fix ist ein zweites Rechenzentrum, das ab kommenden Jahr in Leopoldsdorf bei Wien entstehen soll. Felix Nowak mit den Einzelheiten.
2: Gut 200 Megawatt Anschlussleistung soll das neue Rechenzentrum im Endausbau haben, heißt es auf ORF-Anfrage vom US-Konzern CloudHQ. 70 Megawatt sind es in einer ersten Ausbaustufe. Zum Vergleich, für die Google-Anlage in Oberösterreich sind 150 bis 500 Megawatt geplant. Die Gemeinde Leopoldsdorf ist mit an Bord, bestätigt ÖVP-Bürgermeister Fritz Blasneck.
3: Wir haben uns auch andere Rechenzentren angeschaut und sind zu dem Schluss gekommen, dass das für uns geeignet ist.
2: CloudHQ errichtet die Rechenzentren, vermietet sie dann aber an die großen Digitalkonzerne. An die Gemeinde Leopoldsdorf fließen 9 Millionen Euro, für den Kanalanschluss aber auch etwa für ein neues Naherholungsgebiet. Die Grünen im benachbarten Maria-Lanzendorf kritisieren fehlende Schall- und Abwärmegutachten. Das Unternehmen verweist hier auf noch ausstehende Genehmigungsverfahren. Dort werde man alle nötigen Dokumente vorlegen.
1: Die Obst- und Gemüsebauern in Oberösterreich blicken heuer auf eine unterdurchschnittliche Ernte zurück. Zwar hat es heuer noch kaum größere Unwetter gegeben, Hitze und Trockenheit haben der Ernte aber ordentlich zugesetzt. Mehr von Dominik Volp.
4: Der größte Verlierer des heurigen Jahres ist wahrscheinlich die Erdbeere. Der kalte Herbst, trockene Winter und die darauf folgende große Hitze hat den Früchten ordentlich zugesetzt. In Zahlen heißt das 40% weniger Ertrag. Auch bei den Marillen ist die Ernte heuer im Vergleich zum Vorjahr kleiner ausgefallen. Die Apfel- und Birnenernte steht noch aus, allerdings fallen die laut Helmut Feitzelmeier von der Landwirtschaftskammer schon jetzt frühreif von den Bäumen.
5: Die Pflanzen müssen sich auf diese Hitzesituation einstellen und müssen also zu viel an Frucht, was sie versorgen sollen, abwerfen, damit die Pflanze gesichert in den Herbst kommt. Und das ist eben verstärkter Fruchtfall, was wir auch im Streuobst beobachten.
4: Beim Gemüse hat es heuer vor allem beim Spargel ein Minus gegeben. Der Mais wird erst noch geerntet. Ohne den nötigen Niederschlag könnte aber auch da die Ernte dieses Jahr leiden.
1: Russland will nach Angaben des ukrainischen Präsidenten Volodymyr Selenskyj 30.000 Soldaten aus Nordkorea rekrutieren. Bereits seit Juni bereite sich Russland darauf vor, nordkoreanische Militärangehörige in der Region Woronesch einzusetzen, so Selenskyj in seiner abendlichen Ansprache. Zudem werde Nordkorea Russland mit neuen Startanlagen für ballistische Raketen ausstatten. Vermummte Demonstranten haben in Italien heute mehrere Baustellen der Hochgeschwindigkeitsstrecke Turin-Lyon angegriffen. Bei den gewaltsamen Ausschreitungen am Rande einer Demonstration im Susatal in der Region Piemont sollen 60 Einsatzkräfte verletzt worden sein. Die Polizei setzte Wasserwerfer und Tränengas ein. Das waren die Nachrichten mit Cornelia Krebs. Zum Wetter.
6: Die Nacht verläuft meist trocken. In Vorarlberg und Nordtirol gibt es aber da und dort Regenschauer und Gewitter, allmählich auch in Salzburg. Es wird nicht mehr so kühl wie zuletzt. Die Temperaturen sinken meist auf 19 bis 10 Grad, im Müll- und Waldviertel auch tiefer. Morgen überwiegen dann größtenteils die Wolken und in den Alpen bilden sich einige teils kräftige Regenschauer und Gewitter, vor allem am Nachmittag. Rund um die Alpen gibt es nur einzelne Schauer und gebietsweise ist es für mehrere Stunden sonnig. Höchstwerte dementsprechend zwischen 22 und 32 Grad. So viel zum Wetter mit Jörg Stibor.

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1: Mikrofon begrüßt Sie Cornelia Krebs. Das geplante Google-Rechenzentrum in Oberösterreich wird nicht der einzige Großverbraucher im Stromnetz sein. Allein im Bereich der Rechenzentren ist beim Netzbetreiber Austrian Power Grid in Summe eine Anschlussleistung von 2500 Megawatt beantragt worden, das Fünffache des Google-Projekts. Zusätzlich nutzen auch etablierte Industriebetriebe immer mehr Strom für ihre Prozesse, sagt APG-Chef Gerhard Christina.
2: Gut 200 Megawatt Anschlussleistung soll das neue Rechenzentrum im Endausbau haben, heißt es auf ORF-Anfrage vom US-Konzern CloudHQ. 70 Megawatt sind es in einer ersten Ausbaustufe. Zum Vergleich, für die Google-Anlage in Oberösterreich sind 150 bis 500 Megawatt geplant. Die Gemeinde Leopoldsdorf ist mit an Bord, bestätigt ÖVP-Bürgermeister Fritz Blasneck.
3: Wir haben uns auch andere Rechenzentren angeschaut und sind zu dem Schluss gekommen, dass das für uns geeignet ist.
2: CloudHQ errichtet die Rechenzentren, vermietet sie dann aber an die großen Digitalkonzerne.
1: Entschuldigen Sie bitte, das war der falsche Beitrag, wenn auch nicht unverwandt. ÖVP-Seniorenbundchefin Ingrid Korosek zeigt sich offen für eine Debatte über ein höheres Pensionsantrittsalter, zumindest für jene Menschen, die später ins Berufsleben einsteigen. Maria Kern berichtet.
4: Wir leben in einer Zeit der Elektrifizierung.
5: Wenn wir immer älter werden, muss sich klarerweise etwas ändern, sagt ÖVP-Seniorenbundchefin Ingrid Korosek. Das Pensionsantrittsalter sollte aber nicht vom Geburtsdatum abhängen, sondern von den Berufsjahren. Ob man 40, 42 oder 45 Jahre arbeiten müsse, darüber müsse man sich einigen. Auch eine Koppelung eines solchen Systems an die Lebenserwartung kann sich die Seniorenvertreterin vorstellen. So könnte etwa das Pensionsantrittsalter alle 2 Jahre um einen Monat angehoben werden. In der ÖVP werde über ihre Vorschläge diskutiert, so Korosek. Ein Beschluss sei in dieser Legislaturperiode nicht mehr zu erwarten, aber spätestens im Jahr 2030 müsse sich die Regierung mit diesem Thema auseinandersetzen.
1: Verzeihen Sie bitte die technische Störung. Nach anhaltenden Protesten der sogenannten Kakerlakenbewegung gegen Missstände im indischen Bildungssystem hat Bildungsminister Dharmendra Pradhan seinen Rücktritt angekündigt. Die Kraft der indischen Jugend sei die wahre Stärke dieser Nation, schreibt er in einem Brief. Er sei fest entschlossen, die jungen Menschen nicht in einen Teufelskreis der Verwirrung geraten zu lassen. Die Demonstranten brachen nach Bekanntwerden des Rücktritts des Ministers in Jubel aus. Im Südwesten Frankreichs haben die anhaltenden Brände eine der größten Evakuierungsaktionen in der Geschichte des Landes ausgelöst. Im Departement Gironde wurden nach Angaben des Innenministeriums inzwischen 167.000 Menschen evakuiert. Auch in Spanien mussten nach Regierungsangaben inzwischen knapp 60.000 Menschen ihre Häuser verlassen. Wir kommen zu den Sportmeldungen des Tages und Christoph Ott.
6: In der Formel 1 schnappt sich Lando Norris die Pole-Position für den morgigen Grand Prix in Budapest vor Charles Leclerc und Oscar Piastri. Verstappen wird Vierter, Hamilton wird nachträglich um 3 Plätze zurückgereiht und geht morgen als Fünfter vor Russell ins Rennen. Der WM-führende Antonelli wird ebenfalls um 3 Plätze zurückgereiht und startet nur als Siebter. Damit steht erstmals in dieser Saison kein Mercedes auf Startplatz 1. Beim Tennis-ATP-Turnier in Kitzbühel gewinnt Lukas Miedler gemeinsam mit seinem australischen Partner Mark Polmans den Doppelbewerb. Für den Turner ist es bereits der 3. Titel in Kitzbühel und insgesamt 13. auf der ATP-Tour. Im Einzelfinale gewinnt Quentin Alice in 2 Sätzen gegen den topgesetzten Titelverteidiger Alexander Bublik aus Kasachstan. Beim WTA-Turnier in Prag gewinnt Tennisjungster Lilit Thaga sensationell gegen die Lokalmatadorin Krejcikova in 3 Sätzen und steht zum 2. Mal in ihrer Karriere im Finale eines WTA-Turniers. Und im ÖFB-Cup geben sich die Bundesligisten weiter keine Blöße. Der LASK schlägt Karlsdorf mit 7:0, Salzburg gewinnt bei Oberwart mit 7:1, der GRK feiert bei Donaufeld einen 4:0-Erfolg und die Lustenauer Austria setzt sich bei Krems mit 1:0 durch.
1: Das waren die Nachrichten mit Cornelia Krebs. Und jetzt zum Wetter.
7: Größtenteils bleibt es heute Nacht trocken. In Vorarlberg, Nordtirol und Salzburg bilden sich aber mancherorts Regenschauer und Gewitter. Morgen Sonntag überwiegen dann in vielen Regionen die Wolken. In den Alpen werden die Regenschauer und Gewitter im Laufe des Tages langsam mehr. Die meisten gibt es am Nachmittag in Tirol, Salzburg und der Obersteiermark und sie können auch kräftig ausfallen. Rund um die Alpen bilden sich nur wenige Schauer und gebietsweise ist es hier auch für mehrere Stunden sonnig. Höchstwerte dementsprechend zwischen 22 Grad im Außerfern und 32 Grad im Weinviertel. So viel zum Wetter mit Jörg Stibor.
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1: Am Mikrofon begrüßt sie Cornelia Krebs. Das geplante Google-Rechenzentrum in Oberösterreich wird nicht der einzige Großverbraucher im Stromnetz sein. Allein im Bereich der Rechenzentren ist beim Netzbetreiber Austrian Power Grid in Summe eine Anschlussleistung von 2500 Megawatt beantragt worden, das Fünffache des Google-Projekts. Zusätzlich nutzen auch etablierte Industriebetriebe immer mehr Strom für ihre Prozesse, sagt APG-Chef Gerhard Christina.
2: Wir leben in einer Zeit der Elektrifizierung, das erkennen wir schon. Wir haben jetzt im ersten Schritt der Energiewende sehr stark die Erneuerbaren ausgebaut. Wind und Photovoltaik waren sehr stark im Fokus. Jetzt sehen wir auch auf der Konsumentenseite, dass es mehr eine Elektrifizierung geht, das heißt Umstellung von gasbetriebenen Anlagen in Richtung Elektrifizierung. Zum Beispiel die Voestalpine in Linz auch mit ihren Lichtbogenöfen, wo ein Lichtbogenofen rund 150 Megawatt Leistung auch beziehen wird. Aber auch andere Industrien beginnen hier entsprechende Umstellungen vorzunehmen und hier geht es halt dann in Größenordnung von 10, 20 bis zu 50 Megawatt.
1: So der Chef von Austrian Power Grid. Dem sogenannten Insolvenzentgeltfonds geht das Geld aus. Darauf weist heute Sozialministerin Corinna Schumann von der SPÖ hin. Aus dem Fonds werden Löhne und Gehälter der Beschäftigten bezahlt, wenn Firmen in die Insolvenz schlittern. Maria Kern.
3: Zu Jahresbeginn war der Insolvenzentgeltfonds noch mit 385 Millionen Euro gefüllt. Zu Jahresende dürften es laut Sozialministerium nur noch 40 Millionen sein. Und im kommenden Jahr dürfte der Topf leer sein. Einerseits, weil die Einnahmen seit 2022 gesunken sind. Damals wurden die Beiträge der Unternehmen für den Fonds halbiert. Andererseits sind die Ausgaben aufgrund der vielen Insolvenzen gestiegen. Sozialministerin Corinna Schumann von der SPÖ sagt, man müsse nun dafür sorgen, dass der Fonds auch in Zukunft ausreichend finanziert sei.
1: An diesem Wochenende wird auf Mallorca ein Rekord bei den Ankünften erwartet. Morgen müssen die Besucher aber mit Behinderungen in der Altstadt von Palma rechnen. In einer Demonstration werden Einheimische gegen steigende Wohnkosten und die Belastung der Umwelt protestieren. Josef Manola.
4: Die Kundgebungen der Bevölkerung in spanischen Tourismusgebieten gehen weiter. Vor 3 Jahren kam die Protestbewegung auf den Kanareninseln auf, die auf Mallorca und in Barcelona ein Echo fand. Die Beschwerden gehen über volle Strände und verstopfte Straßen hinaus. Inzwischen richtet sich der Kampf gegen die steigenden Lebenshaltungskosten. Die Urlaubenden, so der Vorwurf der Demonstrierenden, machen Lebensmittel und Wohnraum teurer. Die natürlichen Ressourcen werden knapp. Die Gewinne der Tourismusunternehmen, sagt der Sprecher des Vereins, weniger Tourismus und mehr Leben, kommen der arbeitenden Bevölkerung nicht zugute. Inzwischen werden die Proteste radikaler. Immer öfter sieht man Schlüsselkästen vor den Touristenwohnungen, die mit Sekundenkleber blockiert wurden.
1: Das waren die Nachrichten. Zum Wetter.
5: Der Sonntag zeigt sich eher unbeständig. In vielen Regionen überwiegen die Wolken. In den Alpen werden die Regenschauer und Gewitter im Laufe des Tages langsam mehr. Die meisten gibt es am Nachmittag in Tirol, Salzburg und der Obersteiermark und sie können auch kräftig ausfallen. Rund um die Alpen bilden sich nur wenige Schauer und gebietsweise ist es für mehrere Stunden sonnig. Höchstwerte zwischen 22 und 32 Grad. Am Montag teils kräftiger Westwind und wechselhaft mit Sonne, Wolken und ein paar Schauern vor allem an der Alpennordseite. So viel zum Wetter mit Jörg Stieboer.
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1: Es ist Sonntag, der 26. Juli, am Mikrofon Cornelia Krebs. Am Rande des Christopher Street Day in Berlin ist ein Lieferwagen in eine Menschenmenge gefahren und hat mindestens eine Person getötet. Es hätte 15 zum Teil Schwerverletzte im großen Tiergarten gegeben, so die Polizei, die mit Hochdruck nach möglichen Tatverdächtigen fanden. Die Veranstaltung wurde abgebrochen, nähere Details sind noch nicht bekannt. Der Ausbruch der Masern in den USA nimmt immer größere Ausmaße an. Laut Angaben der amerikanischen Gesundheitsbehörden wurden heuer bereits mehr als 2000 Fälle registriert, der höchste Stand seit Anfang der 1990er. Markus Müller.
2: In der ersten Hälfte des heurigen Jahres wurden in den USA bereits mehr Masernfälle festgestellt als im gesamten vorigen Jahr. Und schon damals war die Rede von einer Masernkrise. 3 Kinder sind im Vorjahr an der Krankheit gestorben. Bis jetzt wurden den amerikanischen Gesundheitsbehörden 2318 Erkrankungen gemeldet. Die tatsächliche Zahl dürfte noch etwas höher sein. Es ist der höchste Wert seit 1991. Durch eine Impfkampagne in den 1990ern galten die Masern in den USA seit 20 Jahren offiziell als ausgerottet. Aber die Impfrate ist in den letzten Jahren wieder deutlich gesunken. Auch wegen impfkritischer Aussagen aus der Magerbewegung und speziell des aktuellen Gesundheitsministers Robert F. Kennedy.
1: Ein US-Berufungsgericht hat die Umsetzung eines Erlasses von Präsident Donald Trump zur Verschärfung der Briefwahlregeln in 23 Bundesstaaten vorerst gestoppt. Das Gericht in Boston lehnte gestern einen Antrag der US-Regierung ab, eine einstweilige Verfügung gegen die Anordnung aufzuheben. Eine Richterin einer niedrigeren Instanz hatte Ende Juni entschieden, dass wesentliche Teile des Dekrets verfassungswidrig seien. Die iranische Regierung hat gegen einen mutmaßlichen ukrainischen Angriff auf ein Frachtschiff im Kaspischen Meer und den dadurch verursachten Tod eines Matrosen scharf protestiert. Nach Darstellung des Außenministeriums in Teheran soll ein weiterer Matrose bei dem Angriff gestern verletzt worden sein. Die iranische Mitteilung verwies darauf, dass der ukrainische Präsident Volodymyr Zelensky den Angriff ausdrücklich eingeräumt habe. Rund um die wohl berühmteste E-Gitarre der Welt, die Fender Stratocaster, gibt es einen Rechtsstreit. Es geht um die Frage, wem die Bauform gehört. Ein Gericht in Deutschland hat den Korpus der Gitarre zum urheberrechtlich geschützten Werk erklärt, mit möglichen Folgen für Händler und Hersteller. Christian Hoffmann.
3: Die Fender Stratocaster, eine Ikone und die wohl am häufigsten kopierte E-Gitarre der Welt. Nach einem erstinstanzlichen Gerichtsurteil in Deutschland, die die Stratocaster als urheberrechtlich geschütztes Kunstwerk sieht, geht Fender jetzt gegen Nachbauten vor. Andere Hersteller, die E-Gitarren im selben Design bauen, haben eine Unterlassungsaufforderung erhalten. Nachdem es sich allerdings nur um ein sogenanntes Versäumnisurteil handelt, haben andere Gerichte über diese Frage zu entscheiden. Stefan Harasek, Präsident des österreichischen Patentamts.
4: Wenn jetzt Fender Recht bekommt, dann könnte Fender natürlich alle anderen Hersteller und Vertriebswege sozusagen blockieren oder auch erlauben gegen eine Lizenzzahlung.
3: Bis so eine Sache entschieden ist, dauert es in der Regel aber einige Jahre.
1: Das waren die Nachrichten mit Cornelia Krebs. Und jetzt zum Wetter.
5: Der Sonntag zeigt sich eher unbeständig. In vielen Regionen überwiegen die Wolken. In den Alpen werden die Regenschauergebiete im Laufe des Tages langsam mehr. Die meisten gibt es am Nachmittag in Tirol, Salzburg und der Obersteiermark und sie können auch kräftig ausfallen. Rund um die Alpen bilden sich nur wenige Schauer und gebietsweise ist es für mehrere Stunden sonnig. Höchstwerte zwischen 22 und 32 Grad. Am Montag teils kräftiger Westwind und wechselhaft mit Sonne, Wolken und ein paar Schauern, vor allem an der Alpen-Nordseite. So viel zum Wetter mit Jörg Stibor.

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1: Im Studio Sebastian Rosenauer. Es ist 1 Uhr. Großfahndung derzeit in Berlin, nachdem am späten Abend ein Auto in eine Menschenmenge bei der Christopher Street Day Parade gerast ist. Polizeisprecher Florian Naht.
2: Wir sprechen momentan von zahlreichen Verletzten, die durch die Berliner Feuerwehr und Hilfsorganisationen hier im großen Tiergarten und angrenzend behandelt und reanimiert werden teilweise. Wir sprechen von mehreren auch lebensgefährlich verletzten Personen. Unsere Fahndungsmaßnahmen laufen auf Hochdruck. Das sind Spezialeinheiten im Einsatz und wir fahnden weiter nach einem möglichen oder mehreren möglichen Tatverdächtigen.
1: Die LGBTQ-Parade ist mittlerweile abgebrochen worden. Die Hintergründe der Tat sind noch unklar. Ob Schlüsseldienstinstallateur oder Dachdecker, betrügerische Handwerker verursachen jedes Jahr Schäden in Millionenhöhe. Das zeigt eine aktuelle Studie des Kuratoriums für Verkehrssicherheit. Vanessa Gruber berichtet.
3: Der Schlüssel steckt innen, die Tür fällt ins Schloss. In solchen Situationen muss es schnell gehen. Genau diesen Zeitdruck nutzen unseriöse Handwerker für Betrugsmaschen aus. Jede sechste Person in Österreich ist laut einer Umfrage des Kuratoriums für Verkehrssicherheit bereits Opfer eines Handwerkerbetrugs geworden. Besonders häufig seien dubiose Notdienste, mangelhafte Arbeiten und Haustürbetrug. Gerade letztere seien besonders dreist. Armin Kaltenegger vom Kuratorium für Verkehrssicherheit nennt ein Beispiel.
4: Es läutet an meiner Tür, die Hausverwaltung schickt mich, es gibt ein Problem mit Wasser, wir müssen da was machen. Dann wird irgendetwas gemacht, notwendig ist es nicht, und horrende Leistungen dann abgerechnet.
3: Vergangenes Jahr sind bis zu 200 Fälle von Haustürbetrug angezeigt worden, so das Bundeskriminalamt. Der Schaden liege bei etwa 1 Million Euro. Die Dunkelziffer dürfte allerdings deutlich höher sein.
1: Im Fußball-ÖFB-Cup ziehen die Bundesligisten souverän und mit vielen Toren in die nächste Runde ein. Christoph Ott.
5: Titelverteidiger Lask schlägt Karlsdorf nach einer verhaltenen ersten Hälfte am Ende mit 7:0. Mann des Spiels ist mit 4 Toren Christoph Lang. Salzburg gewinnt bei Oberwart mit 7:1. Damit feiert der neue Trainer Dani Röhle einen perfekten Einstand.
6: Allem sehr guter Start. Nicht mehr, nicht weniger. Ich glaube, das war ein Pflichtsieg. Das müssen wir einfach machen. Aber man weiß selber, im Pokal gibt es immer so auch ein paar Wackler und das haben wir uns heute eigentlich, haben wir uns nicht geben lassen.
5: Der GRK gewinnt bei Donaufeld mit 4:0 und Aufsteiger Austria Lustenau setzt sich bei Krems mit 1:0 durch. Auch die Zweitligisten feiern zum Teil klare Auftaktsiege. Die Salzburger Austria schlägt Walsgrünau mit 5:1, Schwarz-Weiß-Bregenz gewinnt gegen Bad Leonfelden mit 5:0 und die Wiener setzt sich mit 2:1 bei Mattersburg durch.
1: Jetzt zum Wetter mit Nathalie Auer.
7: Unbeständig geht es heute durch den Tag mit vielen Wolken und nur etwas Sonne. Dabei habt ihr es bis Mittag noch vielerorts trocken. Am Nachmittag werden die Schauer und Gewitter dann häufiger, und zwar vor allem im Bergland. Hier kann es auch zu Unwettern kommen durch intensiven Regen. Am ersten trocken bleibt es heute im Weinviertel in Wien und im Südosten. Und die Temperaturen sind sehr unterschiedlich. Sie erreichen zwischen nur 22 Grad in höheren Tälern und 32 Grad im Machfeld. Morgen geht es dann wechselhaft weiter. Außerdem legt der Wind ordentlich zu und wird kräftig.

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1: Im Studio Sebastian Rosenauer. Es ist 2 Uhr. Berlin steht unter Schock, nachdem am Abend ein Auto in eine Menschenmenge gerast ist. Ein Mensch ist tot, viele weitere verletzt. Noch in der Nacht ist der Bürgermeister von Berlin, Kai Wegner, zum Tatort im Stadtteil Tiergarten gefahren, um sich ein Bild der Lage zu machen.
2: Ich bin den Einsatzkräften der Berliner Polizei und der Berliner Feuerwehr sehr, sehr dankbar, die sehr schnell hier vor Ort waren. Ich kann nur sagen, dass Berlin als Stadt der Freiheit und der Vielfalt sich weiter stärken wird und positionieren wird. Wir werden uns unsere Art und Weise des Lebens und des Zusammenlebens nicht nehmen lassen.
1: Gegen 22 Uhr hat ein weißer PKW mehrere Personen im Tiergartenpark angefahren. Dort waren am Abend hunderttausende Menschen am Rande des Christopher Street Day unterwegs, eine der größten LGBTQ-Paraden Deutschlands. Schnell und einfach Geld machen mit künstlicher Intelligenz, das versprechen immer mehr Unternehmen im Internet. Oft ist aber nicht das drin, was draufsteht, wie ein Fall in Vorarlberg zeigt. Benedikt Drexler berichtet.
3: Ein Vorarlberger Ehepaar hatte Geldsorgen und suchte im Internet nach Möglichkeiten, Geld anzulegen. Dabei stießen die beiden auf ein Angebot, das dank künstlicher Intelligenz schnelle Gewinne versprach. Laut Arbeiterkammer wurden sie danach mit Anrufen und Videocalls massiv unter Druck gesetzt, bis sie schließlich unterschrieben. Per E-Mail kam aber nur eines, eine Rechnung über knapp 4.000 Euro. Vertragsunterlagen fehlten komplett. Das Paar wollte deshalb wieder aussteigen. Der Anbieter stellte sich quer und drohte, die offene Rechnung eintreiben zu lassen. Erst nach dem Einschreiten der Arbeiterkammer wurde die Forderung gestoppt.
1: Und Tennis-Jungstar Lili Tagger setzt beim WTA-Turnier in Prag ihren Erfolgslauf fort. Im Halbfinale gewinnt die 18-Jährige gegen die Nummer 2 des Turniers und steht im Finale. Christoph Ott.
4: Die Osttirolerin setzt sich in einem packenden Semifinalspiel in 3 hart umkämpften Sätzen gegen die tschechische Lokalmatadorin Barbora Krejčíková durch. Die 18-Jährige nützt im entscheidenden Tiebreak den ersten Matchball und gewinnt nach fast 3 Stunden Spielzeit mit 6:7, 6:3 und 7:6.
5: Es war natürlich ein unglaubliches Match. Ehrlich gesagt, vor ein paar Wochen habe ich sie in Wimbledon spielen gesehen. Am Centercourt habe ich zugeschaut gegen die Andreeva. Deswegen war ich ziemlich nervös vor dem Match. Aber ganz ehrlich, momentan kann ich es kaum glauben, dass ich gegen sie gewonnen habe. Und bin einfach mega froh momentan.
4: Damit steht Tagger zum zweiten Mal in ihrer Karriere im Finale eines WTA.